0: habe aufgegeben und lasse sich in einen schlechten Handelsdeal mit den USA zwingen. Es fehle der politische Wille, sich gegen die Erpressung von Trump zu stellen. Deutsche Industrieverbände dagegen lobten die Einigung auf die vollständige Umsetzung des Zolldeals. Die EU stärke so ihre Verhandlungsposition gegenüber Washington. Die Einigung der Vertreter der Mitgliedstaaten und des Parlaments muss jetzt noch vom Ministerrat und dem Plenum des Parlaments bestätigt werden. Bis spätestens zum 4. Juli sollen die Regelungen dann in Kraft treten. Fiona Reinhardt, Nachrichtenredaktion.
1: Zum Fußball. Der Traum vom ersten Europapokaltitel ist für den SC Freiburg geplatzt. Im Europa-League-Finale verlor der Außenseiter gegen Aston Villa in Istanbul klar mit 0:3. Trotz der Niederlage bleibt die Europareise der Breisgauer historisch. Zum ersten Mal stand Freiburg in einem internationalen Endspiel und spielt kommende Saison in der Conference League.
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3: In Belm werden momentan 13 Grad gemeldet, in Werte ebenfalls 13 Grad. In der Nacht bleibt es bei uns meist bedeckt, dazu ist es mit rund 12 bis 14 Grad recht mild. Am Morgen lockert die Wolkendecke nach und nach auf, im Tagesverlauf zeigt sich vielerorts die Sonne. Am Teutoburger Wald hält sich anfangs noch etwas länger Bewölkung. Am Nachmittag werden angenehme 19 bis 21 Grad erreicht, der Wind spielt dabei kaum eine Rolle. Der Radio Osnabrück 3-Tage-Trend für die Region Osnabrück und das Weser-Ems-Gebiet. Morgen startet der Tag frisch, dann wird es oft sonnig und deutlich wärmer. Am Samstag zeigt sich das Wetter noch freundlicher und frühsommerlich warm. Später sind vereinzelt dichtere Quellwolken möglich. Zum Wochenstart bleibt es freundlich, mit viel Sonne und nur wenigen Änderungen.
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3: Hallo lieber Autofahrer. Auf der A1 Bremen Richtung Osnabrück zwischen Dinklage und Holdorf wird der Verkehr an einer Unfallstelle vorbeigeführt. Dort findet eine Unfallaufnahme statt. Meldungen über Blitzer oder Abstandsmessungen liegen uns derzeit nicht vor. Radio Osnabrück wünscht euch eine gute Fahrt.
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1: Momentan haben wir in Glandorf 14 Grad und in Mollbergen 12 Grad. In der Nacht ist es im Weser-Ems-Gebiet und rund um Osnabrück noch grau und stellenweise leicht nass. Dabei bleibt es mit etwa 12 bis 14 Grad mild. Im Laufe des Tages lockert es auf, es gibt längere sonnige Abschnitte und am Nachmittag werden 19 bis 21 Grad erreicht, während sich im Süden am Teutoburger Wald anfangs noch etwas länger Wolken halten.
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1: A1 Bremen Richtung Osnabrück zwischen Dinklage und Holdorf. Gefahr durch eine Unfallaufnahme. Der Verkehr wird an der Unfallstelle vorbeigeführt. Nur ein Blitzer ist derzeit aufgebaut. Radio Osnabrück wünscht euch eine gute und sichere Fahrt.
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1: Ich bin David Riemer. Nach dem Hauseinsturz im sächsischen Görlitz ist in den Trümmern die Leiche einer Frau gefunden worden. Laut Polizei handelt es sich um die vermisste 25-jährige rumänische Touristin. Nach zwei weiteren Vermissten wird weiter gesucht. Das Wohn- und Ferienhaus war Montagabend aus bislang ungeklärter Ursache eingestürzt. Die Ermittler vermuten eine Gasexplosion, ein Gasleck wurde kurz nach dem Unglück entdeckt. Einsatzkräfte arbeiten weiter unter schwierigen Bedingungen in dem meterhohen Trümmerberg. Der Bundestag will heute über eine Änderung des Luftverkehrssteuergesetzes entscheiden. Ab Juli soll die Ticketsteuer gesenkt werden, aber die Branche fordert weitere Entlastungen.
2: Es gibt drei Ticketsteuerkategorien je nach Fluglänge. Im vergangenen Jahr gingen die allermeisten besteuerten Tickets, 80%, für Flüge in Europa raus. Hier soll die Steuer um 2,50 Euro sinken. Entsprechend mehr Reduzierung gibt es bei Mittelstrecken- und bei Langstreckenflügen. Die Absenkung soll bei den Passagieren ankommen, könnte aber durch andere Preiselemente wieder schrumpfen. So hat die Branche Zuschläge und Gebühren etwa für Kerosin oder Umbuchungen seit dem Beginn des Iran-Kriegs stark erhöht. Sie glaubt, auch mit der Steuersenkung bleibt ein Wettbewerbsnachteil gegenüber anderen europäischen Ländern. Ursula Winkler, Nachrichtenredaktion.
1: Die Regierungspläne für ein Recht auf Reparatur stoßen bei der Opposition auf Kritik. Die AfD warnte bei der ersten Lesung im Bundestag vor überzogenen Haftungsrisiken zulasten kleiner Händler. Grünen und Linken geht der Gesetzentwurf von Bundesjustizministerin Hubich hingegen nicht weit genug. Sie fordern unter anderem klarere Regelungen und Fristen sowie einen staatlichen Reparaturbonus. Zum Fußball. Der Traum vom ersten Europapokaltitel ist für den SC Freiburg geplatzt. Im Europa-League-Finale verlor der Außenseiter gegen Aston Villa in Istanbul klar mit 0:3. Freiburg-Trainer Julian Schuster war nach dem Spiel im RTL-Interview entsprechend enttäuscht.
3: Ja, für den Moment spüre ich keine Zufriedenheit. Wir haben im Finale verloren. Das ist das, was für den Moment natürlich überwiegt und natürlich sehr schmerzt.
1: Trotz der Niederlage bleibt die Europareise der Breisgauer historisch. Zum ersten Mal stand Freiburg in einem internationalen Endspiel und spielt kommende Saison in der Conference League.
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4: Aktuell meldet Alfhausen 12 Grad, dazu Lemförde 13 Grad. In der Nacht ist es bei uns oft grau und stellenweise nieselt es bei frischen 12 bis 14 Grad. Dazu bleibt es meist windstill. Bis zum Morgen lockert es auf. Tagsüber zeigt sich dann ein freundlicher Mix aus Sonne und Wolken mit angenehmen 19 bis 21 Grad. Im Süden anfangs noch etwas wolkiger. Der Radio Osnabrück 3-Tage-Trend. Morgen gibt es in der Region Osnabrück und im Weser-Ems-Gebiet viel Sonne und es wird deutlich wärmer. Am Samstag bleibt es frühsommerlich warm mit viel Sonne. Am Nachmittag sind einzelne Schauer oder ein Gewitter möglich. Zum Wochenstart zeigt sich das Wetter weiterhin freundlich und warm, insgesamt also ruhiger und wärmer.
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4: Hallo liebe Autofahrer, auf der A1 Bremen Richtung Osnabrück zwischen Dinklage und Holdorf wird der Verkehr wegen einer Unfallaufnahme an der Unfallstelle vorbeigeführt. Aktuell sind keine Radarfallen aufgebaut. Radio Osnabrück wünscht euch eine gute und sichere Fahrt.
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1: Osnabrück, Dodesheide 13 Grad, dazu Lingen 14 Grad. In der Nacht ist es im Weser-Ems-Gebiet dicht bewölkt mit stellenweisen Nieselregen und milden 12 bis 14 Grad. Am Morgen bleibt es erst grau, im Laufe des Tages lockert es auf. Und am Nachmittag zeigt sich häufiger die Sonne bei frischen 19 bis 21 Grad. Am Teutoburger Wald kann es anfangs noch etwas länger wolkig bleiben.
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1: A1 Bremen Richtung Osnabrück zwischen Dinklage und Holdorf. Unfallaufnahme, Gefahr, der Verkehr wird an der Unfallstelle vorbeigeführt. Derzeit wird in unserer Region nicht geblitzt. Gute Fahrt wünscht euch Radio Osnabrück.
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1: Ich bin David Riemer. Nach dem Hauseinsturz im sächsischen Görlitz ist in den Trümmern die Leiche einer Frau gefunden worden. Laut Polizei handelt es sich um die vermisste 25-jährige rumänische Touristin. Nach zwei weiteren Vermissten wird weiter gesucht. Das Wohn- und Ferienhaus war Montagabend aus bislang ungeklärter Ursache eingestürzt. Die Ermittler vermuten eine Gasexplosion. Ein Gasleck wurde kurz nach dem Unglück entdeckt. Ein Ehepaar aus München soll für einen chinesischen Geheimdienst Kontakte an deutschen Hochschulen geknüpft und Wissenschaftler nach China gelockt haben. Jetzt sind die Beschuldigten in Untersuchungshaft, teilte die Bundesanwaltschaft mit.
2: Die Vorwürfe gegen die deutschen Eheleute chinesischer Herkunft wiegen schwer. Um an wissenschaftliche Informationen zu Spitzentechnologie zu gelangen, die auch militärisch nutzbar ist, sollen sie Kontakte zu Wissenschaftlern an deutschen Hochschulen und Forschungseinrichtungen aufgebaut haben. Das Bundesamt für Verfassungsschutz warnt schon länger davor, dass auch die Wissenschaft Ziel von Spionage ist. So werden etwa chinesische Gastwissenschaftler, die zu Besuch an Unis im Ausland sind, ganz gezielt mit Ausforschungs- und Beschaffungsaufträgen betraut. Tine Klimach, Nachrichtenredaktion.
1: Der Bundestag stimmt heute über eine Senkung der Ticketsteuer im Flugverkehr zum 1. Juli ab. Damit sollen Luftverkehrsunternehmen entlastet werden. Branchenverbände fordern weitere Schritte bei Standortkosten, um Wettbewerbsnachteile gegenüber anderen europäischen Ländern auszugleichen. Die Luftverkehrssteuer wird auf jeden Abflug mit einem Passagierflugzeug von einem deutschen Flughafen erhoben. Zum Fußball. Der SC Freiburg hat vom Titel in der Europa League geträumt. Der Bundesligist aus dem Breisgau ist im Finale von Istanbul dann doch ziemlich chancenlos gewesen. Gegen Aston Villa aus der englischen Premier League gab es am Abend eine 0:3 Niederlage.
3: Rund 40 Minuten lang hat Freiburg gut mitgehalten in diesem Finale um Europas zweithöchsten Vereinspokal. Aber kurz vor der Pause Aston Villa mit dem Doppelschlag. Thielemans traf traumhaft zum ersten, Buendia noch schöner zum zweiten. Nach einer knappen Stunde Rodgers mit dem 3:0, das ging dann viel zu einfach. Aston Villa holt erstmals seit 1982 wieder einen Europapokal nach Birmingham. Trainer Unai Emery feiert schon den 5. Europa-League-Sieg mit dem 3. Verein. Und in Freiburg wird trotz Finalpleite bald der Stolz überwiegen, so weit gekommen zu sein. Moritz Einzel, Sportredaktion.
1: Freiburg spielt kommende Saison in der Conference League.
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4: Guten Morgen. Die aktuellen Wetterwerte. Fürstenau 13 Grad, dazu Haselünne ebenfalls 13 Grad. In der Nacht ist es meist dicht bewölkt, stellenweise gibt es etwas Nieselregen bei frischen 12 bis 14 Grad. Am Morgen lockert es auf, später zeigt sich öfter die Sonne und am Nachmittag ist es angenehm mild mit 19 bis 21 Grad. Der Wind bleibt schwach. Der Radio Osnabrück 3-Tage-Trend. Für die Region Osnabrück und das Weser-Ems-Gebiet. Morgen gibt es viel Sonne und deutlich wärmere Luft. Am Samstag ist es noch sonniger und frühsommerlich warm. Nur vereinzelt ziehen ein paar Wolken durch. Zum Wochenstart bleibt es überwiegend freundlich und trocken. Die Temperaturen gehen dann wieder leicht zurück.
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4: Hallo liebe Autofahrer, die Polizei meldet derzeit keine Verkehrsbehinderungen in der Region. Wir haben nur einen Blitzer vorliegen. Gute Fahrt wünscht euch Radio Osnabrück.
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1: Aktuell meldet Bissendorf 14 Grad, dazu Meppen 13 Grad. Heute ist es im Weser-Ems-Gebiet und rund um Osnabrück meist grau. Örtlich ziehen noch letzte Schauer durch, dazu bleibt es mit etwa 13 bis 20 Grad mild. Im Laufe des Tages lockert es auf, am Nachmittag zeigt sich öfter die Sonne. Nur in den höheren Lagen südlich des Teutoburger Waldes halten sich die Wolken etwas länger.
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1: Hallo liebe Autofahrer, uns liegen im Moment keine Staus und Behinderungen vor.
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1: Ich bin David Riemer. Der Bundestag will heute über eine Änderung des Luftverkehrssteuergesetzes entscheiden. Ab Juli soll die Ticketsteuer gesenkt werden, aber die Branche fordert weitere Entlastungen.
2: Es gibt 3 Ticketsteuerkategorien je nach Fluglänge. Im vergangenen Jahr gingen die allermeisten besteuerten Tickets, 80%, für Flüge in Europa raus. Hier soll die Steuer um 2,50 Euro sinken. Entsprechend mehr Reduzierung gibt's bei Mittelstrecken- und bei Langstreckenflügen. Die Absenkung soll bei den Passagieren ankommen, könnte aber durch andere Preiselemente wieder schrumpfen. So hat die Branche Zuschläge und Gebühren etwa für Kerosin oder Umbuchungen seit dem Beginn des Iran-Kriegs stark erhöht. Sie glaubt, auch mit der Steuersenkung bleibt ein Wettbewerbsnachteil gegenüber anderen europäischen Ländern. Ursula Winkler, Nachrichtenredaktion.
1: Die Bundesregierung will beim deutsch-französischen Rüstungskonzern KNDS einsteigen. Zunächst soll der Staat 40% an dem Panzerbauer übernehmen, später soll der Anteil innerhalb von 2 bis 3 Jahren auf 30% sinken. KNDS stellt unter anderem den Kampfpanzer Leopard 2 her und will bald an die Börse gehen. Verteidigungsminister Pistorius fordert generell mehr staatliche Beteiligungen an der deutschen Rüstungsindustrie. Nach dem Hauseinsturz im sächsischen Görlitz ist in den Trümmern die Leiche einer Frau gefunden worden. Laut Polizei handelt es sich um die vermisste 25-jährige rumänische Touristin. Nach 2 weiteren Vermissten wird weiter gesucht. Das Wohn- und Ferienhaus war Montagabend aus bislang ungeklärter Ursache eingestürzt. Die Ermittler gehen von einer Gasexplosion aus, bestätigt ist das aber noch nicht. Heute Mittag ist die Zeit der Spekulationen endlich vorbei. Dann gibt Bundestrainer Nagelsmann bekannt, welche 26 Spieler er mit zur Fußball-WM nimmt. Vor allem um das vermeintliche Comeback von Weltmeister-Torhüter Manuel Neuer gibt es seit Tagen Diskussionen.
3: Für das Neuer-Comeback fehlt eigentlich nur noch die offizielle Bestätigung und die Begründung, warum der Bundestrainer sich nun offenbar umentschieden hat und nicht mehr auf Oliver Baumann im Tor setzt, der ja eigentlich nicht enttäuscht hat. Bayerns Karl und auch Kölns Elmaller im Kader wären keine großen Überraschungen nach ihren starken Leistungen in der Liga. Die Plätze vorne dürften sicher an Havertz und Woltemade gehen. Ein kleines Fragezeichen würde ich noch bei Sané sehen. Füllkrug ist dagegen wohl raus. Thomas Thonfeld, Sportredaktion.
1: Und der SC Freiburg hat das Europa-League-Finale gegen Aston Villa deutlich mit 0:3 verloren und damit den Gewinn des ersten Europapokaltitels der Vereinsgeschichte verpasst.
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4: Guten Morgen, die aktuellen Wetterwerte. Osnabrück Wüste 14 Grad, dazu Twist ebenfalls 14 Grad. In der Nacht ist es meist grau, stellenweise gibt es rund um Osnabrück und am Teutoburger Wald noch kurze Schauer bei frischen 12 bis 14 Grad. Im Laufe des Vormittags lockert es auf, es bleibt meist trocken und am Nachmittag ist es mit 19 bis 21 Grad angenehm mild. Der Radio Osnabrück 3-Tage-Trend für die Region Osnabrück und das Weser-Ems-Gebiet. Morgen zeigt sich das Wetter freundlich, mit viel Sonne und spürbar wärmeren Temperaturen. Am Samstag bleibt es überwiegend sonnig und noch etwas wärmer, nur im Süden ziehen zeitweise mehr Wolken durch. Zum Wochenstart ist es freundlich und trocken, dann etwas weniger warm, aber weiterhin angenehm.
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4: Hallo lieber Autofahrer, uns liegen im Moment keine Staus und Behinderungen vor. Geschwindigkeitsmessungen wurden uns aktuell keine gemeldet. Gute Fahrt wünscht euch Radio Osnabrück.
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4: Diese Stunde ist für alle, die heute Morgen gute Laune brauchen. Ich bin Alexander und jetzt für euch Daniel Pauter mit Bad Day, Messi von Lola Young und Alok mit Dive Into Me. Viel

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0: Es ist 5.30 Uhr. 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
1: Guten Morgen. Im Moment in Osnabrück hast du 13 Grad, dazu Spelle 14 Grad. In der Region Osnabrück und im Weser-Ems-Gebiet beginnt der Tag grau und frisch, mit Frühwerten zwischen 12 und 14 Grad. Im Laufe des Vormittags lockert es auf, später zeigt sich verbreitet die Sonne. Am Nachmittag bleibt es freundlich und angenehm, bei Höchstwerten von 19 bis 21 Grad. Dazu weht nur ein schwacher bis zeitweise leichter Wind.
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1: Hallo liebe Autofahrer, ihr habt freie Fahrt, derzeit gibt es keine Verkehrsbehinderungen. Geblitzt wird in Rieste auf der Hannoverschen Straße sowie auf der B72 bei Kloppenburg. Radio Osnabrück wünscht euch eine gute und sichere Fahrt.
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1: Wir begleiten euch gut gelaunt durch den Donnerstagmorgen. Ich bin Alexander. Auf geht's!

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1: Ich bin Katrin Müller. Der Bundestag stimmt heute über eine Senkung der Ticketsteuer im Flugverkehr zum 1. Juli ab. Damit sollen Luftverkehrsunternehmen entlastet werden. Die Steuer wird auf jeden Abflug mit einem Passagierflugzeug von einem deutschen Flughafen erhoben. Der Bundestag will außerdem den Weg für die weitere Planung von Milliardenprojekten bei der Bahn freimachen. Nach dem Hauseinsturz im sächsischen Görlitz ist in den Trümmern die Leiche einer Frau gefunden worden. Nach Angaben der Polizei handelt es sich um die zuvor vermisste 25-jährige rumänische Touristin. Nach zwei weiteren Vermissten wird weiterhin gesucht.
2: Einsatzkräfte entdeckten die verschüttete Frau am Abend. Die Arbeiten wurden zunächst gestoppt. Ein Notarzt stellte den Tod fest. Das Haus mit Miet- und Ferienwohnungen war am Montagabend eingestürzt. Als mögliche Ursache gilt eine Gasexplosion. Ein Gasleck war kurz nach dem Einsturz entdeckt worden. Weiter vermisst werden eine 26-jährige rumänische Touristin und ein 48 Jahre alter Mann. David Riemer, Nachrichtenredaktion.
1: Immer das Smartphone im Blick, Feeds checken und auf jede Nachricht reagieren. Viele Menschen in Deutschland befinden sich einer Umfrage der EU-Internationalen Hochschule in Erfurt zufolge in digitaler Dauerbereitschaft. Gut 80% der Befragten schauen demnach mindestens einmal pro Stunde auf Smartphone, Tablet und Co., auch wenn sie keine Benachrichtigung erhalten.
3: Die jungen Leute sind die auffälligsten Online-Junkies. Bei den unter 30-Jährigen prüfen sogar 90% mindestens einmal stündlich ihre Geräte und fast die Hälfte gibt zu, ich habe Angst, etwas zu verpassen, wenn ich offline bin. Von allen Befragten, auch den Älteren, fühlt mehr als die Hälfte einen Druck des Gegenübers, dass auf SMS oder WhatsApp-Nachrichten schnelle Antworten erwartet werden. Und ein Drittel fühlt sich verpflichtet, auch nach Feierabend noch für Berufliches erreichbar zu sein. Der empfundene Erwartungsdruck ist also groß, denn eigentlich wünscht sich mehr als jede oder jeder Zweite öfters mal eine Online-Pause. Ursula Winkler, Nachrichtenredaktion.
1: Zum Fußball. Heute Mittag ist die Zeit der Spekulationen endlich vorbei. Dann gibt Bundestrainer Nagelsmann bekannt, welche 26 Spieler er mit zur Fußball-WM nimmt. Und der SC Freiburg hat das Europa-League-Finale gegen Aston Villa deutlich mit 0:3 verloren und damit den Gewinn des ersten Europapokaltitels verpasst. Trotzdem bleibt die Europareise der Breisgauer historisch. Zum ersten Mal stand Freiburg in einem internationalen Endspiel und spielt kommende Saison in der Conference League.
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5: 14 Grad messen wir aktuell in Menzlage, 14 Grad aktuell auch in Hüde. Dazu gibt es viele Wolken über Osnabrück und der Weser-Ems-Region. Bis heute Mittag kann es hier und da auch ein bisschen Regen geben. Aber heute Nachmittag lockert es dann auf, dann kommt die Sonne raus. Da gibt es auch die Tageshöchstwerte, die liegen heute Nachmittag, heute Abend bei 21 Grad. Der Wind, der weht meist leicht aus westlichen Richtungen. Heute Abend verschwinden die Wolken dann komplett. Die Nacht ist dann sternenklar und es kühlt sich ab bis auf 9 Grad. Der Radio Osnabrück 3-Tage-Trend, der kann sich echt sehen lassen. Viel Sonne hier und da ein paar schöne Wetterwolken mit Höchstwerten von 24 Grad. Am Samstag geht es sogar rauf bis auf 27 Grad.
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5: Um 4 nach 6, moin liebe Autofahrer, alles frisch, alles frei auf den Straßen, aber es wird geblitzt. Unter anderem eine B72 Umgehung Kloppenburg zwischen Kloppenburg Nord und Kloppenburg Beten.
6: Halleluja.
5: Und eine B68 steht ein Anhänger zwischen Hesepe und Alfhausen an der 70er Strecke. Der Landkreis Osnabrück, der blitzt heute in Haßbergen. Und falls ihr Ergänzungen für uns habt, Staunsblitzer Gefahrenstellen oder, gerne melden bei uns 0541 77 70 50. Könnt ihr anrufen, könnt aber auch nur WhatsApp checken. Und da wissen wir Bescheid. Radio Osnabrück sagt schon mal vielen Dank und wünscht eine gute Fahrt in den, ja, Friday Light heute, ne?
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5: Heute langes Wochenende kommt auch noch, das kann sie sehen lassen. Ich kann mich nicht sehen lassen, deswegen halte ich beim Radio. Ich bin der Thomas. Morgen.

0: Haut lecker, saftig und sehr gesund. Wenn es so Richtung Sommer geht, da dürfen Erdbeeren einfach nicht fehlen. Guten Morgen, Radio Osnabrück ist hier perfekt geweckt am Donnerstag, Friday Light, 6:11 Minuten und gute Nachricht für alle hier bei uns in Niedersachsen, denn hier beginnt auch so langsam die Erdbeerernte, meine sehr verehrten Damen und Herren. Ja, und die ersten Früchte werden gepflückt und wenn sich hier im Haus jemand auskennt mit dem Thema Erdbeeren und vor allem mit dem Thema regionale Erdbeeren, dann ist es Radio Osnabrück-Kollegin Steffi.
1: Und wie? Erdbeeren sind ja bei vielen ein Höhepunkt in der warmen Jahreszeit. Sie schmecken einfach wirklich immer und überall. Egal, ob als kleiner Zwischendurch-Snack auf oder in Kuchen, als leckere Erdbeermarmelade oder auch jetzt Erdbeeren im Eisbecher.
0: Jetzt habe ich echt Hunger. Geerntet werden die Erdbeeren übrigens erstmal unter sogenannten begehbaren Folientunneln. Ihr kennt ja, wenn ihr mal über so ein bisschen über die Länder fahrt, da gibt es ja diese weißen, diese Halbbögen.
1: Aber auch die Ernte im Freiland ist in Sicht. Die Vereinigung der Spargel- und Beerenanbauer geht nämlich davon aus, dass mit dem Erdbeerenpflücken unter freiem Himmel in diesen Tagen bzw. gegen Ende des Monats begonnen werden kann. Im Süden Deutschlands ist es schon soweit, da werden bereits die ersten Freiland-Erdbeeren geerntet.
0: Ja, ich bin mal gespannt, wenn man an einem Stamm-Erdbeerenfeld die ersten Autos auf Schlange stehen. Welche Bedingungen brauchen Erdbeeren eigentlich, damit sie so richtig schön reifen können? Immerhin, die Pflanzen sind ja sehr empfindlich. Wisst ihr, wenn ihr mal selber versucht habt, welche zu züchten?
1: Naja, optimal sind so um die 20 Grad am Tag und über 10 Grad in der Nacht. Fallen die Temperaturen nachts unter die 10 Grad Marke, macht sich das gleich bei der Menge bemerkbar. Übrigens hat sich mittlerweile der Anbau der roten Früchtchen in Hochtunneln deutschlandweit durchgesetzt. Die Vorteile liegen auf der Hand: Schutz vor Temperaturumschwüngen und Starkregen. Bei Erdbeeren aus dem Freilandanbau gibt es immer auch das Risiko von Schäden an den Früchten. Die sind dann einfach nicht mehr zu vermarkten. Trotzdem sind die Landwirte froh, wenn Regen fällt, denn oftmals sind die Flächen sehr ausgetrocknet.
0: Es dauert nicht mehr lange, dann startet auch hier bei uns in Osnabrück und der Weser-Emsig und die Freiluft-Erdbeerernte. Aktuell gibt es übrigens noch keine verlässlichen Angaben darüber, wie sie die Preise so entwickeln werden in diesem Jahr. Sie liegen so ungefähr zwischen 5 und 6 Euro für die 500-Gramm-Schale, heißt es aus der Branche und ich ganz ehrlich, habe jetzt Hunger. Also, die Erdbeerernte kommt so langsam in Fahrt, gehört habt ihr davon bei uns bei Radio Osnabrück, perfekt geweckt, 6:13 Uhr und ihr wisst ja, bei uns bei Radio Osnabrück, da hört ihr, was los ist. Hat jemand Erdbeeren für mich?
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0: vor halb sieben ist Radio Osnabrück perfekt geweckt am Donnerstagmorgen. Unbekannte Männer haben auf einen anderen Mann eingeschlagen in Osnabrück. Das ist gleich ein Thema um halb in den Radio Osnabrück regionalen Nachrichten. 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Da hört ihr, was los ist.
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1: Ich bin Mirko, guten Morgen. Drei unbekannte Männer haben in Osnabrück auf einen 45-Jährigen eingeschlagen und eingetreten. Am frühen Sonntagmorgen haben die Täter den 45-Jährigen an der Hasestraße abgefangen und angegriffen. Er wurde leicht verletzt und konnte flüchten. Die Männer sind etwa 25 bis 30 Jahre alt, ca. 1,80 Meter groß. Die Täter haben ein sportliches Erscheinungsbild und haben überwiegend dunkle Kleidung getragen. Hinweise dazu nimmt die Polizei in Osnabrück entgegen. Die Staatsanwaltschaft Osnabrück ermittelt gegen die Leiterin der Polizeiinspektion Emsland, Grafschaft Bentheim. Ihr wird Strafvereitelung im Amt vorgeworfen. Bei einer privaten Bosel-Veranstaltung Anfang März in Lingen soll ein 37-jähriger Polizist aus derselben Polizeiinspektion eine Frau sexuell belästigt haben. Mehr dazu von Martin Schanz, Pressesprecher der Staatsanwaltschaft Osnabrück.
2: Er wurde daraufhin von der Veranstaltung ausgeschlossen und als es dazu kommen sollte, soll die Beschuldigte vor Ort Kenntnis über die Umstände erlangt, sich in ihrer dienstlichen Funktion zu erkennen gegeben haben und dem Sachverhalt vor Ort jedoch vorwerfbar und nicht in der gebotenen Weise nachgegangen sein.
1: Gegen den 37-jährigen Beamten wird gesondert ermittelt. In Espelkamp hat ein Fahrschüler die Kontrolle über sein Motorrad verloren. Mehr Infos dazu hat Radio Osnabrück-Kollegin Clara.
3: Der 17-Jährige fuhr am Dienstagnachmittag mit seinem Motorrad die Tonnenheider Straße. Plötzlich soll ein Insekt in seinem Helm dazu geführt haben, dass er aus der Linkskurve geriet und in einen Baum krachte. Dabei wurde der Jugendliche schwer verletzt. Nach notärztlicher Behandlung wurde er ins Krankenhaus gebracht.
1: Ab heute wird in Melle-Wellingholzhausen die K216 repariert. Beginn der Arbeiten ist am Kreisverkehr Gausekamp-Altenmeller Straße. Danach werden die Bauarbeiten zwischen diesem Straßenverkehr und dem Kreisverkehr an der Wellingholzhausener Straße Gausekamp fortgesetzt. Für die Arbeiten sind Vollsperrungen vorgesehen. Die Bauarbeiten werden voraussichtlich bis nächste Woche Donnerstag andauern. Soweit die Radio Osnabrück Regionalnachrichten. 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
5: Angenehm milde Grad, ich sag's einfach mal so. Milde 14 Grad aktuell in ich komm noch mal rein, ja? Also aktuell milde 14, angenehme 14 Grad in Jeggen, 15 Grad ebenfalls angenehm mild in Lingen. Ich bin froh, dass die Klamotten vor heute Morgen nicht da ist. Da bin ich echt so ein bisschen herrlich. Hoch 10 Uhr begleitet uns heute hier bei uns über Osnabrück und der Weser-Ems-Region. Aber 10 Uhr ist nicht ganz alleine über der Nordsee. Da lungern noch so ein paar Tiefdruckgebiete rum. Und die sorgen dafür, dass wir heute Morgen mit vielen Wolken starten. Heute Mittag kann es hier und da auch ein bisschen Regen geben. Aber am Nachmittag, da greift dann 10 Uhr richtig durch. Haut mal Olli auf den Tisch. Da lockert es nämlich auf. Dann gibt es Sonne und dann gibt es auch die Höchstwerte. Die liegen heute bei 21 Grad. Der Abend und die Nacht, die sind dann wolkenlos und es kühlt sich ab auf 9 Grad. Klamottenfrau ist nicht da, das ist gut, machen wir weiter, ne?
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5: Um 6:45 Uhr, moin liebe Autofahrer, ich habe eine gute Nachricht, nämlich keine, aber ihr habt Nachrichten für uns. Blitzer! Und unter anderem in Osnabrück an der Birkenallee, da steht jetzt der Anhänger in Höhe der Bushaltestelle. An der B68 steht so eine Kiste und zwar zwischen Hesepe und Alfhausen an der 70er. In Kloppenburg steht die Rennleiter aktuell und zwar an der B72 zwischen Kloppenburg Nord und Kloppenburg Beten. Danke nochmal an Paul fürs Update und der Landkreis Osnabrück, der ist heute planmäßig in Haßbergen unterwegs. Und falls ihr noch was gesehen habt, was ich nicht auf dem Zettel habe, dann gerne melden 0541 7 70 70 50. Da könnt ihr anrufen, könnt ihr aber auch eine WhatsApp hinschicken, dann sehen wir das und sagen es weiter. 0541 7 70 70 50. Radio Osnabrück sagt schon mal vielen Dank und wünscht eine gute Fahrt in diesen Friday Light Donnerstag.
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5: Jetzt die Musik von Dusty Springfield aus den 80ern in Private. Mein Name ist Thomas, moin.
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15 Minuten vor 7 ist Radio Osnabrück perfekt geweckt am 21. Mai 2025. Guck mal gerade den großen Radio Osnabrück Kalender, machen wir jeden Morgen so um 20 vor 7 mal so ein bisschen gucken, was heute so auf dem Zettel steht. Heute ist der Tag des Notizzettels tatsächlich. Ja, ich habe hier einen großen Zettel, da schreibe ich ganz viele Dinge drauf, aber meistens in so einer komischen Klaue, das kann ich dann später nicht mehr lesen. Heute ist der Tag der Flicken. Ich überlege gerade, als Kind hatte ich tatsächlich immer so geflickte Hosen an. Das macht man heute gar nicht mehr. Mittlerweile kann man mit kaputten Hosen rumlaufen, auch kein Problem. Internationaler Teetag, Erdbeeren mit Sahnetag ist heute. Und heute ist außerdem der Tag des Oberkellners, tatsächlich, ja. Das ist ja auch der Welttrinkgeldtag. Und da die Frage an euch: Wissen, dass wenn ihr mal essen geht, haut ihr da Trinkgeld drauf? Oder sagt ihr einfach jetzt, wenn die Pommes 5 Euro kostet, dann bleibt es dabei? Gebt ihr gerne Trinkgeld, wenn ja, wie viel? Oder gebt ihr kein Trinkgeld? Gerne mal melden bei uns 0541 77 70 50 am Welttrinkgeldtag. Gebt ihr Trinkgeld? Ja, nein. Wenn ja, wie viel? Wenn nein, warum nicht? 0541 77 70 50. Tag des Oberkellners. Ich gucke mal, ob das hier auch funktioniert. Garçon, ich hier von Radio Osnabrück. Ich hätte gerne Cascada. Geht das?

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1: Ich bin Katrin Müller. Der Bundestag will heute über eine Änderung des Luftverkehrssteuergesetzes entscheiden. Ab Juli soll die Ticketsteuer gesenkt werden. Aber die Branche fordert weitere Entlastungen.
2: Es gibt 3 Ticketsteuerkategorien je nach Fluglänge. Im vergangenen Jahr gingen die allermeisten besteuerten Tickets, 80%, für Flüge in Europa raus. Hier soll die Steuer um 2,50 Euro sinken. Entsprechend mehr Reduzierung gibt es bei Mittelstrecken- und bei Langstreckenflügen. Die Absenkung soll bei den Passagieren ankommen, könnte aber durch andere Preiselemente wieder schrumpfen. So hat die Branche Zuschläge und Gebühren etwa für Kerosin oder Umbuchungen seit dem Beginn des Iran-Kriegs stark erhöht. Sie glaubt, auch mit der Steuersenkung bleibt ein Wettbewerbsnachteil gegenüber anderen europäischen Ländern. Ursula Winkler, Nachrichtenredaktion.
1: Nach der Aufnahme eines Ebola-Patienten in der Berliner Charité ist auch die Familie des US-Amerikaners nachgekommen. Seine Ehefrau und 4 Kinder wurden ebenfalls in der Sonderisolierstation der Uniklinik aufgenommen, teilte das Bundesgesundheitsministerium mit. Hintergrund war ein entsprechendes Hilfeersuchen der US-Behörden. Der Patient hatte sich in der Demokratischen Republik Kongo mit dem Ebola-Virus angesteckt. Die Angehörigen gelten als Kontaktpersonen des Infizierten. Nach dem Hauseinsturz in der sächsischen Stadt Görlitz ist in den Trümmern die Leiche einer Frau gefunden worden. Es handele sich um die zuvor vermisste 25 Jahre alte rumänische Touristin, sagte eine Polizeisprecherin. Nach den beiden anderen Vermissten werde weiterhin gesucht. Das Haus, in dem sich laut Polizei Miet- und Ferienwohnungen befanden, war am Montagabend aus bislang ungeklärter Ursache eingestürzt. Einsatzkräfte gehen aber von einer Gasexplosion aus. Zum Fußball. Der Traum vom ersten Europapokaltitel ist für den SC Freiburg geplatzt. Im Europa-League-Finale verlor der Außenseiter gegen Aston Villa in Istanbul klar mit 0:3. Trotz der Niederlage bleibt die Europareise der Breisgauer aber historisch.
3: Lange hielt Freiburg gut mit, doch ein Doppelschlag kurz vor der Pause schockte die Breisgauer. Spätestens nach dem 0:3 in der zweiten Halbzeit war die Partie dann entschieden. Zum ersten Mal erreichten die Freiburger ein internationales Endspiel. Statt Champions League spielen die Freiburger in der kommenden Saison in der Conference League. David Riemer, Nachrichtenredaktion.
1: Und heute Mittag sind die Spekulationen um den Kader vorbei. Dann gibt Bundestrainer Nagelsmann bekannt, welche 26 Spieler er mit zur WM nimmt.
4: Und der hat mich immer noch nicht angerufen, der Herr Nagelsmann.
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4: Muss auch zugeben, dass ich gerade nicht so wirklich in Topform bin, aber die Topform hat ausgereicht, um mal auf die Thermometer zu schauen. Aktuell 14 Grad in Haßbergen, schnucklige 14 Grad auch in Essen-Oldenburg. Ich habe noch ein paar Zahlen für euch. 5 Sonnenstunden gibt es heute in GM-Hütte, bis zu 6 Sonnenstunden im Wert und das vor allen Dingen ab heute Nachmittag. Vorher immer wieder viele Wolken am Start, heute Mittag kann es hier und da auch mal ein bisschen Regen geben, aber nur vereinzelt. Wenn die Sonne rauskommt heute Nachmittag, dann geht's rauf bis auf 21 Grad. Der Winter weht dazu meist schwach aus südwestlichen Richtungen. Heute Abend, da verschwinden die Wolken dann. Die kommende Nacht ist sternenklar und es geht runter bis auf 9 Grad. Der Radio Osnabrück 3-Tage-Trend, das kann sich echt sehen lassen, mein Lieben. Viel Sonne, hier und da ein paar Wolken. Mit Höchstwerten von 24 Grad wird es auf jeden Fall wärmer. Am Samstag geht es sogar rauf bis auf 27 Grad.
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4: Um 4:07, moin liebe Autofahrer, bitte vorsichtig fahren auf der Autobahn 2 Dortmund in Richtung Hannover zwischen Bad Alsen und Rehren. Da gibt es eine ungesicherte Unfallstelle auf dem Standstreifen gerade aktuell. Außerdem liegen hier Fahrzeugteile auf der Autobahn 2, bitte vorsichtig fahren. A2 Dortmund-Hannover, Unfall zwischen Bad Alsen und Rehren auf der Standstreifen steht das ganze Ding. Außerdem liegen hier Fahrzeugteile auf der Autobahn. Außerdem wird auch noch geblitzt. Unter anderem an der B68 zwischen Hesepe und Alfhausen. Der Anhänger steht in der 70er. Dann stehen sie aktuell in Kloppenburg an der B72 zwischen Kloppenburg-Nord und Kloppenburg-Bethen.
6: Halleluja.
4: Halleluja. Und in Osnabrück steht ein Anhänger an der Birkenallee und zwar in Höhe der Bushaltestelle. Hier könnte eure Meldung stehen. Müsst ihr nur durchgeben. Könnt ihr gerne durchgeben. Wenn ihr was gesehen habt, was nicht auf oder an die Straße gehört, dann sagt das uns. Ihr erreicht uns über unsere Kombinummer für WhatsApp und Telefon 0541 77 70 50. Ihr kennt ja die Befehlskette. Ihr sagt es uns, wir sagen es weiter. Wir von Radio Osnabrück sagen schon mal vielen Dank und wünschen eine gute Fahrt in diesen Friday Light.
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4: Oder Vize-Freitag, völlig egal. Jetzt gibt's Musik von der Spider-Murphy.

0: Hier ist Radio Osnabrück perfekt geweckt am Donnerstagmorgen. 21. Mai 2026. Schauen wir ganz kurz in den großen Radio Osnabrück Kalender. Heute vor 45 Jahren, da wurde die Reggae-Legende Bob Marley auf Jamaika beerdigt. Gestorben ist er schon am 11. Mai 81 in Miami. War ein riesengroßer Schock, natürlich damals für die ganze Musikwelt rund um den Planeten. Hunderttausende Menschen haben die Beerdigung damals mit besucht und sicher noch ganz viel mehr Leute haben die damals am Fernsehen begleitet. Bob Marley hat mehr als 75 Millionen Tonträger verkauft. Er hatte viele Hits, zum Beispiel I Shot the Sheriff, No Woman No Cry, One Love, Buffalo Soldier oder auch sowas hier zum Beispiel. Aus dem Jahr 92 Iron Lion Zion, Top 20 hier damals. Dancefloor kannte er auch, er wurde 1999 geremixed von Funkstar Deluxe. Reggae so ein bisschen auf Dancefloor geschoben oder gezogen, Sun is Shining. Aber eigentlich war er doch so eher so in dem ich sag mal, etwas ruhigeren Bereich zu Hause. Das ist aus dem Jahr 77, Jammin' von Bob Marley. Ganz entspannt geht's jetzt auch weiter mit dem heutigen Ohrwurm des Tages hier bei uns bei Radio Osnabrück.
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0: 9 vor halb 8 ist Radio Osnabrück, perfekt geweckt am Friday Light, Donnerstagmorgen. Ein Fahrschüler hat in Espelkamp die Kontrolle über sein Motorrad verloren. Das ist gleich ein Thema um halb in den Radio Osnabrück. Regionalnachrichten, ihr wisst ja bei uns bei Radio Osnabrück, da hört er was los ist. Vorher geht's zurück in die 80er zu Fleetwood Mac. Wir spielen euch Gypsy, kommt sofort.
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1: Ich bin Mirko. Guten Morgen. Drei unbekannte Männer haben in Osnabrück auf einen 45-Jährigen eingeschlagen und eingetreten. Am frühen Sonntagmorgen haben die Täter den 45-Jährigen an der Hasestraße abgefangen und angegriffen. Er wurde leicht verletzt und konnte flüchten. Die Männer sind etwa 25 bis 30 Jahre alt und ca. 1,80 Meter groß. Die Täter haben ein sportliches Erscheinungsbild und haben überwiegend dunkle Kleidung getragen. Hinweise dazu nimmt die Polizei in Osnabrück entgegen. In Espelkamp hat ein Fahrschüler die Kontrolle über sein Motorrad verloren. Mehr Infos dazu hat Radio Osnabrück-Kollegin Clara.
2: Der 17-Jährige fuhr am Dienstagnachmittag mit seinem Motorrad die Tonnenheider Straße. Plötzlich soll ein Insekt in seinem Helm dazu geführt haben, dass er aus der Linkskurve geriet und in einen Baum krachte. Dabei wurde der Jugendliche schwer verletzt. Nach notärztlicher Behandlung wurde er ins Krankenhaus gebracht.
1: Die Staatsanwaltschaft Osnabrück ermittelt gegen die Leiterin der Polizeiinspektion Emsland, Grafschaft Bentheim. Ihr wird Strafvereitelung im Amt vorgeworfen. Bei einer privaten Bosel-Veranstaltung Anfang März in Lingen soll ein 37-jähriger Polizist aus derselben Polizeiinspektion eine Frau sexuell belästigt haben. Weitere Infos dazu hat Martin Schanz, Pressesprecher der Staatsanwaltschaft Osnabrück.
3: Er wurde daraufhin von der Veranstaltung ausgeschlossen und als es dazu kommen sollte, soll die Beschuldigte vor Ort Kenntnis über die Umstände erlangt, sich in ihrer dienstlichen Funktion zu erkennen gegeben haben und dem Sachverhalt vor Ort jedoch vorwerfbar und nicht in der gebotenen Weise nachgegangen sein.
1: Ab heute wird in Melle-Wellingholzhausen die K216 repariert. Beginn der Arbeiten ist am Kreisverkehr Gausekamp-Altenmeller Straße. Danach werden die Bauarbeiten zwischen diesem Straßenverkehr und dem Kreisverkehr an der Wellingholzhausener Straße Gausekamp fortgesetzt. Für die Arbeiten sind Vollsperrungen vorgesehen. Die Bauarbeiten werden voraussichtlich bis nächste Woche Donnerstag andauern. Soweit die Radio Osnabrück Regionalnachrichten. 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
4: Und jetzt wieder Zeit für unseren kleinen internen Hit hier bei uns.
1: Ja.
4: Es geht ja auch mal.
1: Oh ja.
4: Ja. Ich habe also ein bisschen geschaut, es gibt diverse Coverversionen mittlerweile von dem Song.
1: Okay.
4: Schon was von gehört?
1: Nee, noch nicht.
4: Nee, wer es entspannt mag, der hört das hier wahrscheinlich.
5: Sommer, ne? Also jetzt
4: sind sie immer auch nicht schlecht, muss ich sagen.
1: Das hat was auf jeden Fall.
4: Für alle, die es ein bisschen elektronischer mögen, gibt's das hier, aber jetzt festhalten bitte.
1: Muss man mögen, glaube ich, aber klingt auch gar nicht so verkehrt.
4: Hör ich gleich im Auto. Länger. Und für alle Gitarren,

0: halte es nicht aus. Wir bleiben beim Original, ne?
1: Auf jeden Fall.
0: Okay.
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0: 14 Grad aktuell in Riemsloh, 13 Grad aktuell in Vechta. Dazu gibt es viele Wolken über Osnabrück und der Weser-Ems-Region, aber auch ein bisschen Sonne. Ja, nee, gerade nicht, aber ein paar Wolken gibt es auf jeden Fall. Bis heute Mittag kann es hier und da auch ein bisschen regnen, aber heute Nachmittag lockert es dann auf und dann kommt die Sonne komplett raus. Tageshöchstwert erreichen wir auch so gegen Abend. Heute Nachmittag 21 Grad gibt es heute maximal. Dazu weht ein leichter Wind aus westlichen Richtungen. Heute Abend verschwinden die Wolken dann komplett, die Nacht ist sternenklar und es geht runter bis auf 9 Grad.
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0: Um 4:30 Uhr, moin liebe Autofahrer, bitte aufpassen auf der Autobahn 2, Dortmund in Richtung Hannover, zwischen Bad Eilsen und Rehren, da gibt es eine ungesicherte Unfallstelle auf dem Standstreifen. Außerdem sind hier Fahrzeugteile auf der Fahrbahn. Dann Hinweis für die L74, die ist aktuell in beide Richtungen gesperrt, zwischen Löningen und Menzlage. Hier hat es einen Unfall gegeben mit mehreren Fahrzeugen, Polizei ist gerade vor Ort, hat es abgesperrt. Wie gesagt, aktuelle Sperrung der L74 zwischen Löningen und Menzlage, wenn ihr euch auskennt, dann fahrt am besten drumherum. Es stockt auf der Autobahn 33 Osnabrück in Richtung Bielefeld zwischen dem Südkreuz und Hilter. 3 Kilometer Stop and Go, 10 Minuten plus. B51 Bohmte Richtung Belm, Stop and Go zwischen Osterkappel und Haaren. Bitte 5 bis 10 Minuten mehr einplanen. Stadtverkehr Osnabrück, hier wird es auch langsam voll. Unter anderem steht der aktuell auf der Längericher Landstraße statt einmal an der Baustelle. Aktuell hier 5 Minuten plus. Außerdem wird geblitzt. Es wird geblitzt. Da. So viele Knöpfe hier, unter anderem in der B68 zwischen Hesep und Alfhausen in der 70er. In Kloppenburg kann es euch erwischen, B72 zwischen Kloppenburg-Nord und Kloppenburg-Bitten.
4: Halleluja.
0: Osnabrück steht ein Anhänger an der Birkenallee in Höhe der Bushaltestelle und der Landkreis Osnabrück, der ist heute in Haßberg unterwegs. Falls ihr Ergänzungen habt, dann würde ich sagen,
4: Halleluja.
0: Her damit, 0541 77 70 50, könnt ihr anrufen, könnt ihr aber auch eine WhatsApp hinschicken und dann wissen wir Bescheid. Radio Osnabrück sagt schon mal vielen Dank und wünscht eine gute Fahrt. Wolltest du eigentlich noch mal eben kurz telefonieren mit der Musik?
1: Ja, ich habe auf jeden Fall einen Wunsch an die Musikredaktion. Ja, ich möchte Bangaranga hören.
0: Vielleicht hört ich zu. Welche Version? Nochmal die Metal-Version?
1: Ja, gerne. Spinne
0: ja, okay. Wenn ich lange Haare hätte, würde ich jetzt auf jeden Fall mitmachen. Ne? Gute Fahrt.
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0: Jetzt gibt es mal Musik aus den 90er von KLF, Justified and Ancients. Ich bin der Thomas. Moin.

0: Hyde Park in Osnabrück wird 50. Guten Morgen, das Radio Osnabrück perfekt geweckt am Donnerstagmorgen. Friday Light, 18 Minuten vor 8. Ja, und passend zu diesem 50-jährigen Jubiläum gibt es am Pfingstsonntag einen Abend, der Literatur und Live-Musik miteinander verbindet. Bevor Remote, eine rockige Depeche Mode Coverband, die Bühne betritt, eröffnet Markus Kafka den Abend. Die meisten kennen wahrscheinlich aus den Zeiten von MTV und Viva. Der 58-Jährige wird auch aus seinem Buch vorlesen. Und in diesem Buch, darum geht es tatsächlich in Depeche Mode. Radio Osnabrück-Kollegin Steffi hatte vorab die Möglichkeit, mit Markus Kafka zu sprechen. Moin, Steffi. Wie war es denn so mit Markus?
1: Ja, also das war wirklich ein sehr nettes Gespräch. Wir haben unter anderem über sein Buch gequatscht, welches ja entstanden ist, weil ein Verlag bei Markus Kafka angefragt hat. Es ging darum, dass prominente Autoren und Musiker aus Fansicht über ihre Lieblingsbands schreiben.
2: Dann haben die mich gefragt, ob ich Lust hätte, bei dieser Reihe dabei zu sein. Und dann habe ich gesagt so, aber klar doch. Hab kurz überlegt, ob ich über The Cure oder Depeche Mode schreibe, aber dann war sehr, sehr schnell klar, es sind Depeche Mode, weil ich die einfach noch länger höre und auch viel öfter getroffen habe. Und so kam dann das Buch zustande.
1: Wenn man jetzt sagen würde, versuch mal dein Buch so in 20, 30 Sekunden zu beschreiben, wie würde das klingen?
2: Ja, grundsätzlich ist es meine Biografie gespiegelt an der von der Band. Als ich 14 bin, bin ich Depeche Mode Fan und ich erzähle mein ganzes Leben eben bis in die Jetztzeit nach anhand von Dingen, die ich mit dieser Band verbinde und erlebt habe. Es ist sehr subjektiv, total aus Fansicht und eben deswegen sehr, sehr persönlich.
1: Welcher Teil des Buches ist dir denn besonders wichtig? Gibt es denn da was, worauf du jetzt, ohne natürlich zu viel zu verraten, gerne neugierig machen möchtest?
2: Es sind wahrscheinlich zwei. Zum einen natürlich so meine Jugend. Ja, überhaupt die Zeit, in der ich die Band erstmal entdeckt habe für mich und dann meine Zeit in diesem kleinen bayerischen Dorf als Goth, die ich da verbracht habe mit allen Irrungen und Wirrungen, die damit einhergehen. Also die Jahre zwischen 14 und 18, sage ich jetzt mal. Und das Zweite, was im Buch noch wichtig ist, sind natürlich die Interviews, die Treffen, die ich mit der Band hatte. Das erste, bei dem ich total aufgeregt war, ein Interview, das sich wirklich total in den Sand gesetzt hat. Also es wird relativ unverblümt alles geschildert.
1: Kommen wir zurück zu dem 50. Jubiläum dann hier in Osnabrück vom Hyde Park, wo du dabei sein wirst und eröffnen wirst mit der Lesung. Worauf können sich denn die Besucher und Gäste da freuen? Was erwartet sie?
2: Es wird so eine Lesung/Multimedia-Show. Also ich zeige ganz viele Fotos aus meiner Kindheit und Jugend, die zum Thema gehören. Ausschnitte aus Interviews, Musikvideos von Depeche Mode und lese eben so Passagen aus dem Buch vor. Und Leute, die Lesung schon gesehen haben, meinten schon viel, dass es mitunter Comedy-Charakter hat, weil ich natürlich schon viele Anekdoten auch erzähle und da auch keine Rücksicht auf Verluste nehme. Also da komme ich nicht immer so gut dabei weg selbst, aber ist mir egal. Hauptsache, es gibt das zu lachen und es gibt tolle Musik zu hören an dem Abend.
0: Und ihr könnt live mit dabei sein am kommenden Sonntag, Pfingstsonntag. Da liest Markus Kafka im Hyde Park aus Hamburg aus seinem aktuellen Buch. Und anschließend wird gefeiert zu Remote, Depeche Mode, Rock, Coverband. Vielleicht sehen wir uns ja am Sonntag im Hyde Park. 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Ihr wisst ja bei uns bei Radio Osnabrück, da hört ihr Musik. Und zwar das hier von Depeche Mode.

0: Und außerdem stimmen wir schon mal so bis aufs Pfingstwochenende ein. Es gibt Sommermusik von Luna, Mambo Leo. Also ich an der Stelle, ich würde auf jeden Fall dranbleiben.
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0: geblitzt in Lengerich und zwar an der Tecklenburger Straße Richtung Kreisel an der 70er. An der B68 kann es euch erwischen. Hier steht ein Anhänger zwischen Hesepe und Alfhausen, ebenfalls an der 70er Strecke. In Kloppenburg steht die Rennleitung B72 zwischen Kloppenburg Nord und Bethen. In Osnabrück, da habt ihr einen Anhänger entdeckt und zwar in der Birkenallee in Höhe der Bushaltestelle. Es gibt eine Abstandskontrolle auf der Autobahn 1 Bremen Richtung Osnabrück zwischen Dreieck Alonheide und Kloppenburg. In Lohne wird geblitzt an der Barkower Straße stadtauswärts und der Landkreis Osnabrück, der ist heute planmäßig in Haßbergen unterwegs. Habt ihr auch noch was für uns? Ja, dann prima, her damit. 0541 77 70 50. Da könnt ihr anrufen, könnt ihr aber auch eine WhatsApp hinschicken, Textsprachnachricht. Wir nehmen quasi alles und sagen es dann weiter. Radio Osnabrück sagt schon mal vielen Dank und wünscht eine gute Fahrt in diesen Friday Light.
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0: Jetzt gibt's neue Musik für euch.
2: Ich brauche mehr Details.
0: Okay, Martin Garrix, Ed Sheeran. Ich singe dazu, ich bin der Tobias.

0: Osnabrück ist her am Donnerstagmorgen, 8 Uhr und 12 Minuten. Mal so kurz aufs Wochenende Wetter schauen. Es wird wirklich warm. 27 Grad haben wir am Samstag, 24 Grad am Sonntag. Dazu eine ganze Menge Sonne, Regen ist auch ab morgen Fehlanzeige. Ja, da kommen wir schon ein bisschen in Frühlingsstimmung, finde ich zumindest. Vielleicht seid ihr auch am langen Pfingstwochenende irgendwo unterwegs. Entweder hier zu Hause in Osnabrück oder in der Weser-Ems-Region. Vielleicht fahrt ihr auch in Urlaub. Vielleicht seid ihr auch gerade hier angereist als Touristen. Schon mal so ein bisschen gucken, was hier los ist. Richtigen Sender habt ihr auf jeden Fall gefunden. Und falls ihr dann so zur Terrasse geht, irgendwie so in die Bar geht, in so ein Straßencafé oder sowas in der Richtung, euch da ein bisschen was gut gehen lasst, euch irgendwie ein Eis gönnt, einen Kaffee gönnt oder was auch immer, dann ist immer die Frage so, gebe ich jetzt Trinkgeld, ne? Nach dem Ende des Essens, des Trinkens. Und heute ist deswegen auch, damit alle nochmal so ein bisschen drüber nachdenken, der Trinkgeldtag, und zwar der Welttrinkgeldtag. Außerdem ist heute der Tag des Oberkellners. Und deswegen die Frage, wenn ihr mal essen geht, wenn ihr mal rausgeht, wenn ihr es mal ein bisschen gut gehen lässt, gebt ihr Trinkgeld. Gerne mal melden, 0541 77 70 50. Kombinummer für WhatsApp und Telefon. Freut sich auf eure Nachrichten, Textsprachnachrichten per WhatsApp. Beides funktioniert. Gebt ihr Trinkgeld, wenn ja, warum? Und wenn nein, warum nicht? Und auch gerne wie viel? 0541 77 70 50. Sprecht man darüber am Welttrinkgeldtag. Haut ihr was raus, wenn euch die Bedienung gefallen hat? Ja, oder haut ihr nichts raus, wenn euch die Bedienung nicht gefallen hat? Wie ist es? 0541 77 70 50 am Welttrinkgeldtag. Gerne melden, sprechen wir gleich drüber. Jetzt, wo wir schon so ein bisschen in Urlaubsstimmung sind, ne? Aus dem Fenster gucken, aktuell noch grau über Osnabrück und der Weser-Ems-Region, zumindest hier vor unserem Studiofenster gerade, ja. Also ich könnte jetzt so ein bisschen Gutsurlaub vertragen. Machen wir.
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2: Jack, One Check, du, was liegt heute an, Kollege Olu?
3: Guten Morgen, Captain. Und der Campino von den Toten Hosen ist zum zweiten Mal Vater geworden mit 63.
2: Ui, dann wird's aber knapp.
3: Wie knapp?
2: Er wollt doch immer 10 kleine Jägermeister. Achtung, Cabin Crew, Fräulein Schieber, bitte ins Cockpit.
4: Ja, Captain.
2: Alles gut bei Ihnen da hinten?
4: Ja, oh, wir haben diese Woche die Bravo im Angebot.
2: Ach, wieso das denn? Klären Sie mich auf.
4: Die Zeitschrift wird doch 70.
2: Ach, deswegen ist diese Ausgabe so zerknittert.
4: Nee, das liegt wohl daran, weil die jeder an Bord schon in den Händen hatte.
2: Ihhh.
4: Warum werfst du sie denn jetzt weg?
2: Ja, wer weiß, wo die Hände waren. Ich war auch mal Bravo-Leser. Also ich weiß Bescheid.
4: Also ich mochte die Rubrik Leser treffen ihre Stars. Auch ich hätte so gern Jack Depp getroffen.
2: Ja, ich auch. Ich wollte die auch mal treffen. Ich hatte schon Pflastersteine zurechtgelegt.
4: Haha.
2: Ja, ist doch wahr. Die Mädels in der Klasse, die hatten ja nur Augen für die Jungs in der Bravo. Und der Typ in der Love Story ist so süß. Bla, bla, bla.
4: Oh, das klingt nach Trauma, Chef.
2: Naja, so schlimm ist es auch nicht. Obwohl, am Ende wurden meine Termine beim Dr. Sommer von der Krankenkasse übernommen, nicht?
5: Entschuldigung, habe ich ein Problem?
2: Nein. So, Landanflug Oder Tower meldet, zum 70-Jährigen geht's bei Ingos Imbiss. Kleine Snacks, die sehen aus wie die Prominenten. Hier zum Beispiel Heino, nicht?
4: Ach, lustig.
2: Ja, Starschnittchen.
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Vorsicht bitte auf der Autobahn 2 Hannover-Dorpmund zwischen Herford-Ost und Herford-Bad Salzuflen liegen Gegenstände auf der Fahrbahn. Metallteile auf der 2 Hannover-Dorpmund zwischen Herford-Ost und Herford.

0: 7:59 ist Radio Osnabrück perfekt geweckt am Freitag Light, oder der Friday Light, haben wir uns geeinigt, ne? Ordentlich getankt hatte ein Autofahrer im Kreis Vechta, aber nicht an der Tankstelle, meine sehr verehrten Damen und Herren. Die ganze Geschichte hört gleich mal halb in den Radio Osnabrück Regionalnachrichten. Ihr wisst ja, bei uns bei Radio Osnabrück, da hört ihr, was los ist, und vorher geht's noch um Katsching. Ihr bei uns dranbleiben.
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0: Ka-ching.
1: Es ist 8.30 Uhr. 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
2: Ich bin Mirko. Guten Morgen. Drei unbekannte Männer haben in Osnabrück auf einen 45-Jährigen eingeschlagen und eingetreten. Am frühen Sonntagmorgen haben die Täter den 45-Jährigen an der Hasestraße abgefangen und angegriffen. Er wurde leicht verletzt und konnte flüchten. Die Männer sind etwa 25 bis 30 Jahre alt und ca. 1,80 Meter groß. Die Täter haben ein sportliches Erscheinungsbild und haben überwiegend dunkle Kleidung getragen. Hinweise dazu nimmt die Polizei in Osnabrück entgegen. In Espelkamp hat ein Fahrschüler die Kontrolle über sein Motorrad verloren. Mehr dazu sagt euch Radio Osnabrück-Kollegin Clara.
3: Der 17-Jährige fuhr am Dienstagnachmittag mit seinem Motorrad die Tonnenheider Straße. Plötzlich soll ein Insekt in seinem Helm dazu geführt haben, dass er aus der Linkskurve geriet und in einen Baum krachte. Dabei wurde der Jugendliche schwer verletzt. Nach notärztlicher Behandlung wurde er ins Krankenhaus gebracht.
2: Die Zukunft des VW-Werks in Osnabrück nach dem Produktionsende im Jahr 2027 bleibt weiterhin offen. Betriebsratschefin Daniela Cavallo hat deshalb auch die VW-Spitze aufgerufen, Klartext zu sprechen. Wegen der schwierigen Lage bei Europas größtem Autobauer entsteht der Eindruck, dass Volkswagen schon fast eine Art Übernahmekandidat sei. In der Vergangenheit wurde immer wieder über die Zukunft des VW-Werkes in Osnabrück spekuliert. Besonders Rüstungskonzerne wie KNDS oder Rafael hatten Interesse an dem Standort. Ziel dabei sei es, dass die Mitarbeiter des Werks in Osnabrück auch nach dem Produktionsende den Job behalten. Den Bau von chinesischen Autos an VW-Standorten hat VW-Chef Oliver Blume zuletzt eine klare Absage erteilt. In Neunkirchen-Vörden ist ein 51-jähriger Mann betrunken mit dem Auto gefahren. Am Dienstag wurde der Mann von der Polizei kontrolliert. Diese führten einen Alkoholtest durch, der einen Wert von über 1,5 Promille ergeben hat. Ihm wurde sein Führerschein abgenommen. Außerdem war in Kloppenburg ein Autofahrer betrunken und unter Drogen unterwegs. Der 33-Jährige ist über eine rote Ampel gefahren und wurde danach kontrolliert. Bei ihm wurde ein Alkoholtest durchgeführt, der ebenfalls einen Wert von über 1,5 Promille ergeben hat. Dazu hatte er Kokain und THC genommen. Soweit die Radio Osnabrück Regionalnachrichten. 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
5: Aktuell messen wir 14 Grad in Dissen, 13 Grad in Geeste. 5 Sonnenstunden gibt es heute im Osnabrücker Land, bis zu 7 Stunden so im mittleren und nördlichen Emsland. Und das vor allen Dingen heute Nachmittag. Vorher Wolken, Sonne im Wechsel, bis heute Mittag kann hier und da auch ein paar Schauer mit dabei sein. Wenn die Sonne rauskommt, dann geht es rauf bis auf 21 Grad. Heute Nachmittag, heute Abend ist es dann der Fall. Der Wind, der weht dazu meist schwach aus südwestlichen Richtungen. Heute Abend, da verschwinden die Wolken dann. In der kommenden Nacht ist es sternenklar und es kühlt sich ab auf 9 Grad. Wir luschern schon mal so ganz vorsichtig Richtung Wochenende. Das Stichwort fürs Wochenende, Mirko, damit du es auch schon mal aufschreiben kannst. Mhm. Notier bitte folgendes Wort.
6: Ja, mache ich.
5: Badeklamotten. Oh, B-A-D-E ja. Und dann mhm. Klamotten, ja?
6: Mhm. Ja, habe ich.
4: Mhm. 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
5: Um 8:45 morgen die Autofahrer. Hinweis für die L74, das ist die Straße zwischen Löningen und Menzlage. Hier hat es einen Unfall mit mehreren Fahrzeugen gegeben. Aktuell ist hier auch ein Rettungshubschrauber im Einsatz, deswegen ist die Straße gesperrt. Wenn ihr euch auskennt, dann fahrt bitte drumherum. Dann haben wir noch einen Stau auf der Autobahn 33 Osnabrück in Richtung Bielefeld zwischen dem Kreuz Osnabrück-Süd und Harderberg auf 1 Kilometer. Klingt harmlos, aber trotzdem kostet euch das aktuell 10 Minuten plus. Und das hier kann euch, wenn es ganz blöd läuft, ganz viel Geld kosten. Es wird geblitzt unter anderem in Oldendorf. Hier steht ein Anhänger an der Bad Essener Straße und zwar in Höhe der Bushaltestelle. Den nächsten Anhänger habt ihr in Osnabrück entdeckt an der Birkenallee und zwar ebenfalls an der Bushaltestelle. Die haben sie abgesprochen, da bin ich mir sehr sicher. Es gibt eine Abstandskontrolle auf der A1 Bremen-Osnabrück zwischen dem Dreieck Ahlhorner-Heide und Kloppenburg. In Lohne kann es euch erwischen, Barkumer Straße statt auswärts. In Lengerich steht die Rennleitung aktuell in der Tecklenburger Straße und zwar zwischen Lengerich und dem Kreisel an der 70er und der Landkreis Osnabrück, der ist heute in Haßbergen unterwegs. Und falls ihr Ergänzungen habt, Staus, Blitzer, Gefahrenstellen, gerne melden 0541 7 70 70 50. Anrufen, WhatsApp, beides funktioniert. Radio Osnabrück sagt schon mal vielen Dank und wünscht eine gute Fahrt in den Friday Light.
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5: Jetzt geht's in die 80er mit Pat Benatar und Love is a Battlefield. Mein Name ist Thomas Morgan.

0: Heute ist der Welt-Trinkgeld-Tag und darüber sprechen wir jetzt hier bei uns bei Radio Osnabrück perfekt geweckt am Friday Light, Donnerstagmorgen, 8 Uhr und 43 Minuten. Heute ist wie gesagt einmal der Welt-Trinkgeld-Tag, außerdem der Tag des Oberkellners. An diesem Tag sollen wir einfach mal an alle Menschen denken, die so ein bisschen in der Gastro arbeiten. Und Gastro, das ist ja glaube ich kein Geheimnis, da verdient man jetzt nicht unbedingt so die riesengroße Kohle und deswegen sind viele auch auf das Thema Trinkgeld angewiesen. Und wir wollten heute Morgen von euch wissen, gebt ihr Trinkgeld, wenn ihr irgendwie in einem Café seid, im Restaurant, wenn der Pizzabote kommt oder? Ihr habt euch fleißig gemeldet unter 0541 77 70 50. Guck mal ganz kurz über die Hotline. Bianca aus Damme hat sich gemeldet. Moin.
1: Ich gebe eigentlich bis zu 10% Trinkgeld. Mhm. Aber ich muss ganz ehrlich sagen, wenn mir der Kellner nicht sympathisch ist, dann gebe ich auch keins. Mhm. Wenn das Essen auch sehr, sehr, sehr teuer war, dann überlege ich auch, wie viel Trinkgeld ich noch obendrauf gebe. Mhm. Aber wenn ich das Gefühl habe, sehr gut bedient worden zu sein, dann hat die Bedienung das Trinkgeld mehr als verdient.
0: Alles klar, vielen Dank. Silke hat sich gemeldet über 0541 77 70 50. Sie arbeitet in einem kleinen Café in Osnabrück und wundert sich manchmal über Trinkgelder. Da gibt es auf der einen Seite Kunden, die sind super zufrieden. Es gibt viel Lob, alles top, aber kein Trinkgeld. Und dann gibt es natürlich die andere Variante der Menschen, die einfach rummeckern, alles bemängeln, mäkeln und so weiter und so fort. Und die geben dann Trinkgeld. Bei ihr ist es aber so, sie gibt sehr gerne Trinkgeld, aber meistens immer in bar. Niemals über die Karte, weil das kommt nicht an, hat sie uns geschrieben. Katrin aus Melle, 0541 77 70 50, deine Meinung?
2: Ich gebe eigentlich kein Trinkgeld, weil alles, denke ich, seinen Preis hat und er ist meistens gerechtfertigt und hoch genug. Mhm. Ich runde schon auf, aber nicht um 2 oder 3 Euro.
0: Okay, da hat sich Britta aus Rieste gemeldet, sie hat uns angerufen. Wenn sie zufrieden ist mit dem Service, dann gibt sie ca. 10% Trinkgeld. Aber wenn der Service schlecht oder unfreundlich ist, dann gibt es keine Kohle. Rolf aus Herzlake, wie ist bei dir?
3: Wenn Preis, Leistung und Service in Ordnung ist, gebe ich gerne Trinkgeld, meistens so um die 10%.
0: Alles klar, wie ist es bei euch? Gebt ihr Trinkgeld? Heute sprechen wir drüber am Welt-Trinkgeld-Tag und auch am Tag des Oberkellners. Gerne melden bei uns 0541 77 70 50 und dann sprechen wir drüber heute hier bei uns bei Radio Osnabrück.
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Nagelneue Musik hier bei uns bei Radio aus Hamburg. Madonna zusammen mit Sabrina Carpenter, Bring Your Love, 8 Uhr und 48 Minuten. Schauen wir mal ganz kurz auf das Donnerstagwetterchen hier bei uns in Osnabrück und der Weser-Ems-Region. Sonne und Wolken wechseln sich heute ab. Ich habe nochmal nachgeschaut, der Regen, der angekündigt ist, der kommt nicht. Finde ich super. Heute gibt es Maxi-Werte von 21 Grad. Das wird heute Nachmittag, heute Abend dann der Fall sein, weil dann scheint die Sonne ungestört bis dahin. Sonne und Wolken wechseln. Und wenn es doch mal irgendwie ein bisschen tröpfeln sollte, bitte nicht so direkt verklagen. Ne? Pollen sind heute auch unterwegs. Wir erwarten heute mittlere Belastung durch Buche, Esche, Gräser und Wegerich, Pollen und schwache Belastung durch Ampfer, Birke und Weidenpollen. Morgen, da sieht es ein bisschen anders aus. Und auch am Sonntag oder auch am Samstag oder am Montag ist hier ganz, ganz, ganz viel Sonne, meine sehr verehrten Damen und Herren. Es geht rauf bis auf 27 Grad. Der Samstag wird wahrscheinlich der wärmste Tag der Woche. Da können wir uns auch hier schon ein bisschen drauf freuen. Turbo-Frühling, Turbo-Sommer. Hier bei uns in Osnabrück und der Weser-Amstel. Und jetzt gibt es Musik von Justin Bieber. Und er singt uns jetzt eine kleine Entschuldigung. Und zwar Sorry.

0: von euch ist Radio Osnabrück perfekt geweckt. Wir gehen mit großen Schritten Richtung Frühstückspause und die unterlegen wir musikalisch gleich noch und unter anderem mit neuer Musik von Mark Atlas. You Against My Love gleich direkt nach den 9 Uhr Nachrichten hier bei uns bei Radio Osnabrück. Außerdem Bon Jovi. Oder ganz viel mehr gleich direkt nach 9.
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1: Ich bin Katrin Müller. Der Bundestag will heute über eine Änderung des Luftverkehrssteuergesetzes entscheiden. Ab Juli soll die Ticketsteuer gesenkt werden, aber die Branche fordert weitere Entlastungen.
2: Es gibt 3 Ticketsteuerkategorien je nach Fluglänge. Im vergangenen Jahr gingen die allermeisten besteuerten Tickets, 80%, für Flüge in Europa raus. Hier soll die Steuer um 2,50 Euro sinken. Entsprechend mehr Reduzierung gibt es bei Mittelstrecken- und bei Langstreckenflügen. Die Absenkung soll bei den Passagieren ankommen, könnte aber durch andere Preiselemente wieder schrumpfen. So hat die Branche Zuschläge und Gebühren etwa für Kerosin oder Umbuchungen seit dem Beginn des Iran-Kriegs stark erhöht. Sie glaubt, auch mit der Steuersenkung bleibt ein Wettbewerbsnachteil gegenüber anderen europäischen Ländern. Ursula Winkler, Nachrichtenredaktion.
1: Immer das Smartphone im Blick, Feeds checken und auf jede Nachricht reagieren. Viele Menschen in Deutschland befinden sich einer Umfrage der EU-Internationalen Hochschule in Erfurt zufolge in digitaler Dauerbereitschaft. Gut 80% der Befragten schauen demnach mindestens einmal pro Stunde auf Smartphone, Tablet und Co., auch wenn sie keine Benachrichtigung erhalten. Nach dem Hauseinsturz in der sächsischen Stadt Görlitz ist in den Trümmern die Leiche einer Frau gefunden worden. Es handelt sich um die zuvor vermisste 25 Jahre alte rumänische Touristin, sagte eine Polizeisprecherin. Nach den beiden anderen Vermissten werde weiterhin gesucht. Das Haus, in dem sich laut Polizei Miet- und Ferienwohnungen befanden, war am Montagabend aus bislang ungeklärter Ursache eingestürzt. Einsatzkräfte gehen aber von einer Gasexplosion aus. Zum Fußball. Der Traum vom ersten Europapokaltitel ist für den SC Freiburg geplatzt. Im Europa-League-Finale verlor der Außenseiter gegen Aston Villa in Istanbul klar mit 0:3. Trotz der Niederlage bleibt die Europareise der Breisgauer aber historisch.
3: Lange hielt Freiburg gut mit, doch ein Doppelschlag kurz vor der Pause schockte die Breisgauer. Spätestens nach dem 0:3 in der zweiten Halbzeit war die Partie dann entschieden. Zum ersten Mal erreichten die Freiburger ein internationales Endspiel. Statt Champions League spielen die Freiburger in der kommenden Saison in der Conference League. Aston Villa-Coach Emery wurde seinem Ruf als Europa-League-Spezialist gerecht. Mit dem jüngsten Erfolg gewann der Spanier den Wettbewerb bereits zum 5. Mal. David Riemer, Nachrichtenredaktion.
1: Und heute Mittag sind die Spekulationen um den Kader vorbei. Dann gibt Bundestrainer Nagelsmann bekannt, welche 26 Spieler er mit zur WM nimmt.
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5: Aktuell messen wir 14 Grad in Georgsmarienhütte.
6: Gib Frühstück!
5: Ja, ich komme sofort. Ich muss mich eben kurz bei 13 Grad in Lastrop. Das Frühstückspausenwetter, das zeigt sich heute wechselbewölkt hier über Osnabrück und der Weser-Ems-Region. Heute Nachmittag, aber da lockert's auf, die Wolken verschwinden, dann gibt's auch die Tageshöchstwerte. Die liegen nämlich bei 21 Grad. Dazu weht ein meist leichter Wind aus westlichen Richtungen. Heute Abend, da sind die Wolken dann auch komplett verschwunden. Die bleiben weg. Die Nacht wird sternklar und es geht runter bis auf 9 Grad. Der Radio Osnabrück 3-Tage-Trend. Ich würde sagen, die Badeklamotten können schon mal rausgeholt werden. Es gibt in den nächsten Tagen viel Sonne, ein paar Wolken sind mit dabei. Mit Höchstwerten von 24 Grad wird es schön muckelig warm. Am Samstag, da geht es sogar rauf bis auf 27 Grad. Frühstück, ich komme sofort. Sekunde.
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5: 409, moin liebe Autofahrer, Hinweis für die L74, das ist die Straße zwischen Löningen und Menzlage, die ist aktuell in beide Richtungen gesperrt, hier läuft eine Unfallaufnahme, wenn ihr euch auskennt, dann fahrt am besten drumherum. Hinweis für die A33 Osnabrück in Richtung Bielefeld, Stop and Go zwischen dem Südkreuz und Hilter auf 5 Kilometer, plant ihr bitte 5 Minuten mehr ein und es wird geblitzt. Wir haben gleich 2 Abstandskontrollen, einmal auf der Autobahn 1 Bremen-Osnabrück zwischen dem Dreieck Ahlhorner Heide und Kloppenburg und weiter in Richtung Osnabrück zwischen Bramsche und Osnabrück Nord. Auch hier wird euer Abstand kontrolliert. Dann stehen Sie aktuell in Lohne.

0: Bremen, Osnabrück zwischen dem Dreieck Ahlhorner Heide und Kloppenburg und weiter in Richtung Osnabrück zwischen Bramsche und Osnabrück Nord. Auch hier wird euer Abstand kontrolliert. Dann stehen sie aktuell in Lohne und zwar in der Barkumer Straße, wenn ihr stadtauswärts fahrt. In Lengerich kann es euch erwischen an der Tecklenburger Straße. Aus Lengerich kommen Richtung Kreisel an der 70er. In Oldendorf steht ein Anhänger an der Bad Essener Straße und zwar im Bereich der Bushaltestelle. Den nächsten Anhänger habt ihr an der B68 entdeckt, Bramsche Richtung Berseburg und zwar kurz vor Alfhausen an der 70er und der Landkreis Osnabrück, der ist heute planmäßig in Haßbergen unterwegs. Falls ihr Ergänzungen für uns habt, Staus, Blitzer, Gefahrenstellen oder, gerne melden. 0541 77 70 50. Kombi-Nummer für WhatsApp und Telefon. Könnt ihr anrufen, könnt auch eine WhatsApp hinschicken, dann wissen wir Bescheid. Radio Osnabrück sagt schon mal vielen Dank und wünscht eine gute Fahrt in den Friday Light.
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0: Vor euch im Studio ist der Thomas.
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0: hört Radio Osnabrück am Donnerstag oder auch am Friday Light, wie wir so schön sagen hier bei uns. Und wenn dieser Friday Light sterntechnisch wird, ich würde sagen, das hören wir jetzt.
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2: Widder. Sie fühlen sich großartig, wie neu geboren. Sie sind glücklich und zufrieden, dabei sehr entspannt.
3: Stier.
2: Freunde melden sich ganz unerwartet und sie unternehmen gemeinsam etwas. Die Stimmung ist super.
3: Zwillinge.
2: Sie sollten lange ausschlafen und es sich so richtig gemütlich machen. Nichts und niemand kann sie heute stören.
3: Krebs.
2: Ihre Lebenslust ist erwacht und spontan unterwegs zu sein, belebt sie. Sie sind voller Power und ihre Laune ist ansteckend.
3: Löwe.
2: Der Alltag kann heute draußen bleiben. Sie lieben es zu verwöhnen und verwöhnt zu werden.
3: Jungfrau.
2: Sie wachen verliebt in den Armen ihres Partners auf und sind glücklich. Sie wissen, dass es nicht immer so ist und genießen den Tag deshalb doppelt so intensiv.
3: Waage.
2: Die Liebe kommt heute nicht zu kurz. Ein Liebesgeständnis erfreut ihr Herz und auch ihre Seele.
3: Skorpion.
2: Nach Herzenslust den Tag gestalten. Sie sind richtig happy, ganz egal, wo sie sind und was sie erleben. Sie genießen einfach.
3: Schütze.
2: Ein Kompliment baut sie auf. Sie und ihr Partner sind ein Herz und eine Seele. Eine wunderbare Harmonie erfüllt sie.
3: Steinbock.
2: Auch wenn es ihnen schwer fällt, sollten sie auch mal gar nichts tun. Diese Zeit des süßen Nichtstuns verhilft ihnen zu neuen Kräften.
3: Wassermann.
2: Wenn sie Single sind, dann könnte ein kleines Abenteuer auf sie warten. Halten Sie Augen und Ohren offen und lassen Sie dann Ihr Herz entscheiden.
3: Fische.
2: Heute starten Sie fröhlich und voller Lebensfreude in den Tag. Es stehen einige Unternehmungen auf dem Programm. Mit dabei ist Venus, die für Wohlbefinden sorgt.
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1: Ich bin Mirko, guten Morgen. Ein 34-jähriger Autofahrer hat gestern eine Straßenlaterne angefahren. Dadurch war das Auto nicht mehr fahrbereit. Der Autofahrer versuchte aber noch zu flüchten. Weitere Infos dazu hat Radio Osnabrück-Kollegin Clara.
2: Als Anwohner den Unfall meldeten, konnte die Polizei auch den 34-Jährigen dingfest machen. Dabei kam heraus, dass der Mann getrunken hatte. So hatte er fast 1,3 Promille Alkohol intus. Die Polizisten beschlagnahmten den Führerschein und entnahmen eine Blutprobe. Insgesamt entstand ein Schaden von etwa 4.000 Euro.
1: Die Zukunft des VW-Werks in Osnabrück nach dem Produktionsende im Jahr 2027 bleibt weiterhin offen. Betriebsratschefin Daniela Cavallo hat deshalb auch die VW-Spitze aufgerufen, Klartext zu sprechen. Wegen der schwierigen Lage bei Europas größtem Autobauer entstehe der Eindruck, dass Volkswagen schon fast eine Art Übernahmekandidat sei. In der Vergangenheit wurde immer wieder über die Zukunft des VW-Werkes in Osnabrück spekuliert. Besonders Rüstungskonzerne wie KNDS oder Rafael hatten Interesse an dem Standort. Ziel dabei sei es, dass die Mitarbeiter des Werks in Osnabrück auch nach dem Produktionsende ihren Job behalten. Den Bau von chinesischen Autos an VW-Standorten hat VW-Chef Oliver Blume zuletzt eine klare Absage erteilt. Einem Mann in Osnabrück wurde auf offener Straße das Handy geklaut. Am frühen Sonntagmorgen hat der Mann im Bereich des Pottgrabens telefoniert, als ein unbekannter Mann ihm das Handy aus der Hand gerissen hat und flüchtete. Der Täter ist etwa 20 bis 25 Jahre alt, etwa 1,75 Meter groß und hat eine schlanke Statur. Hinweise dazu nimmt die Polizei in Osnabrück entgegen. In Neunkirchenförden ist ein 51-jähriger Mann betrunken mit dem Auto gefahren. Am Dienstag wurde der Mann von der Polizei kontrolliert. Diese führten einen Alkoholtest durch, der einen Wert von über 1,5 Promille ergeben hat. Ihm wurde sein Führerschein abgenommen. Außerdem war in Kloppenburg ein Autofahrer betrunken und unter Drogen unterwegs. Der 33-Jährige ist über eine rote Ampel gefahren und wurde danach kontrolliert. Bei ihm wurde ein Alkoholtest durchgeführt, der ebenfalls einen Wert von über 1,5 Promille ergeben hat. Dazu hatte er Kokain und THC genommen. Soweit die Radio Osnabrück Regionalnachrichten. 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
4: Aktuell 14 Grad in Neunkirchen bei Bramsche, 13 Grad in Goldenstedt. Hoch 10 Uhr begleitet uns heute hier bei uns in Osnabrück und der Weser-Ems-Region. Aber 10 Uhr ist nicht alleine, denn über der Nordsee, da sind ein paar Tiefdruckgebiete unterwegs. Die schicken immer wieder Wolken zu uns. Aber heute Nachmittag, da lockert es dann auf. Da gibt es Sonne satt bei Höchstwerten von 21 Grad. Der Abend und die Nacht sind ebenfalls wolkenlos und es geht runter bis auf 9 Grad.
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4: Gleich für 9:30, moin liebe Autofahrer, Hinweis für die L74, das ist die Straße zwischen Löningen und Menzlage, läuft aktuell eine Unfallaufnahme, deswegen ist die Straße gesperrt. Wenn ihr euch auskennt, dann fahrt am besten weit drumherum. Außerdem wird geblitzt. Unter anderem in Lohne an der Barkommer Straße statt auswärts. In Lengerich kann es euch erwischen an der Tecklenburger Straße. Aus Lengerich City kommen Richtung Kreisel. In Oldendorf steht ein Anhänger an der Bad Essener Straße in Höhe der Bushaltestelle. In Bramsche bzw. an der B68 kann es euch erwischen. Bramsche in Richtung Bersenbrück. Kurz vor Alfhausen steht ein Anhänger an der 70er. Es gibt eine Abstandskontrolle auf der Autobahn 1 Bremen-Osnabrück und zwar zwischen Bramsche und Osnabrück-Nord. Und der Landkreis Osnabrück, der ist heute auch unterwegs und zwar in Haßbergen. Falls ihr weitere Infos für uns haben solltet, Staus, Bitzer, Gefahrenstellen, gerne melden. Bei uns 0541 77 70 50. Kombinummer für WhatsApp und Telefon. Radio Osnabrück sagt schon mal vielen Dank und wünscht eine gute Fahrt in den Friday Light.
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4: Jetzt neue Musik von Topic. Sorry, Papi. Ich bin der Thomas.
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0: Guten Morgen, ist Radio Osnabrück perfekt geweckt am Donnerstag. Wir Radiomoderatoren, wir zucken immer so ein bisschen zusammen, wenn es plötzlich still wird auf dem Sender. Habe ich jetzt einen Fehler gemacht? Knopf nicht gedrückt? Was passt ja nicht. Es gibt auch sogar Songs, in denen ganz kurz Stille auftaucht. So einen gibt es gleich, und zwar EMF aus den 90ern, Unbelievable. Und das hier, das ist komplett ohne Stille.
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3: Hi, ich bin Anna und ich habe diese beiden Tipps für euch. In Melle wird heute Abend ein faszinierender Blick hinter die Kulissen der Wasserreinigung ermöglicht. Bei einer Abwasserexkursion kann die Meller Kläranlage besichtigt werden. Dabei erfahrt ihr mehr über die einzelnen Schritte der Schmutzwasserreinigung und Behandlungsstufen. Treffpunkt für die Führung ist um 18 Uhr an der Kläranlage Melle Mitte. Morgen findet in Osnabrück wieder eines der größten Functional Fitness Events in Deutschland statt, das Battle of the Lion. In diesem dreitägigen Wettkampf treten Hunderte von Athleten gegeneinander an, um ihre Kraft, Ausdauer und Fitness unter Beweis zu stellen. Start des Events ist morgen um 12 Uhr in der Halle Gardlage in Osnabrück.
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0: klingt euer Friday Light hier bei uns bei Radio Osnabrück. Gleich nach 10 geht's weiter mit Michael. Der wird euch dann durch diesen Donnerstagvormittag begleiten. Natürlich mit der Musik eures Lebens und diesem coolen 90er. Marky Mark, Happy People aus den 90ern ist mit dabei. Ach, das war meine Führerscheinzeit, ist das länger her. Außerdem gibt es aktuelle Musik für euch. Von Alex Warren. Und vorher noch Musik aus den 90ern von Simply Red Stars. Geht sofort weiter.
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1: Ich bin Katrin Müller. Zuletzt hatte es tausende Haushalte in Berlin getroffen. Tagelang saßen sie mitten im Winter im Dunkeln ohne Heizung. Ein massiver Stromausfall, so wie in Berlin. Für die meisten Menschen ist das kein Thema. Gerade mal 30% wären auf so einen Fall vorbereitet, zeigt eine Ineffekt-Umfrage für das Vergleichsportal Verivox.
2: Interessant dabei, mehr als die Hälfte der Befragten sieht Behörden und Verantwortliche nicht gut aufgestellt für einen Blackout oder ähnliche Szenarien, hat selbst aber auch keine Vorbereitungen getroffen. Dazu gehören etwa Vorräte an Kerzen, Petroleumlampen oder Batterietaschenlampen sowie Lebensmittel- und Wasservorräte. Offenbar sehen viele dafür aber keinen Anlass. Knapp 2/3 halten die Stromversorgung in Deutschland für sicher. Für wahrscheinlicher als einen großflächigen Stromausfall halten viele Terrorangriffe oder Sabotageakte. Diana Kramer, Nachrichtenredaktion.
1: Der Bundestag stimmt heute über eine Senkung der Ticketsteuer im Flugverkehr zum 1. Juli ab. Damit sollen Luftverkehrsunternehmen entlastet werden. Die Steuer wird auf jeden Abflug mit einem Passagierflugzeug von einem deutschen Flughafen erhoben. Der Bundestag will außerdem den Weg für die weitere Planung von Milliardenprojekten bei der Bahn freimachen. Der Aktionsrat Bildung fordert strengere Regeln für soziale Medien bei Kindern und Jugendlichen. In einem neuen Gutachten sprechen sich die Expertinnen und Experten für gesetzliche Altersgrenzen und zeitliche Beschränkungen aus.
3: Kinder und Jugendliche müssten wirksam vor manipulativen und suchtfördernden Funktionen geschützt werden, sagt der Aktionsrat Bildung. Vorgeschlagen werden altersgerechte Inhalte, begrenzte Nutzungszeiten und automatische Unterbrechungen bei zu langer Nutzung. Für Schulen empfehlen die Fachleute, private Handynutzung bis zur 10. Klasse weitgehend auszuschließen und digitale Medien nur im Unterricht einzusetzen. Konkrete Altersgrenzen nennt der Aktionsrat aber nicht. Im politischen Berlin wird aktuell über ein Social-Media-Verbot für unter 14-Jährige diskutiert. Aus Berlin, Thomas Bleskin.
1: Die Deutsche Bahn rechnet am Pfingstwochenende vor allem morgen und Montag mit vielen Fahrgästen und entsprechend vollen Zügen. Besonders viele Reisende werden zwischen den großen Metropolen erwartet, beispielsweise zwischen Berlin und München, Frankfurt und München oder Hamburg und Berlin, sagte ein Bahnsprecher. Die Bahn empfiehlt Reisenden besonders an diesen Tagen einen Sitzplatz zu reservieren. Wer nicht mit zuggebundenen Fahrkarten unterwegs ist, kann sich online genauer über die erwartete Auslastung der Züge informieren.
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5: Aktuell gibt es 16 Grad in Hellern und 16 in Recke, die wir messen. Vormittags zugegeben noch ein bisschen bewölkt, grau bewölkt bis bewölkt. Allerdings wird es im Laufe des Tages dann immer schöner und gegen Abend dann endlich richtig Sonne. Das Ganze gibt es heute bei bis zu 21 Grad. Wir blicken mal auf den Radio Osnabrück 3-Tage-Trend. Während es in Osnabrück heute noch wechselnd bewölkt ist, gibt es morgen und am Samstag richtig viel Sonnenschein. Dazu überwiegend trocken, es wird auch wärmer, denn jetzt Achtung, die Höchstwerte steigen von 21 Grad heute auf sommerliche 27 Grad am Samstag.
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5: Ich grüße euch, liebe Autofahrer. Ich fange mal an mit einer Meldung aus Kreis Kloppenburg und Kreis Osnabrück. Es geht auf die L74, nämlich zwischen Löningen und Menslage in beiden Richtungen. Da ist die Richtungsfahrbahn vollgesperrt. Eine Unfallaufnahme ist dazu gange. Die Polizei ist vor Ort.

0: regelmäßig in Haasbergen. Wenn ihr jetzt auch noch eine Meldung habt, die ihr unbedingt reingehört, dann gibt es uns hier genau dafür mit einer WhatsApp- und Telefonkombinationsnummer. Die könnt ihr nutzen und die lautet 0541 77 70 50. 0541 77 70 50. Danke im Voraus. Radio Osnabrück wünscht gute Fahrt.
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0: Kollege Thomas hat vorhin was von Trinkgeldtag erzählt. Ich habe vergessen, ihm die 2 Euro zu geben. Das mache ich noch eben. Ich bin Michael, schön, dass ihr da seid. Radio

Apropos Trinkgeld, also ich habe da so eine Angewohnheit in Sachen Trinkgeld. Ich weiß nicht, wie es euch geht. Also ich bin da ein bisschen alte Schule, aber da muss man sich ja nicht für schämen. Alte Schule ist ja höflich, nett, charmant, zuvorkommend und ihr wisst, also ohne mich jetzt selbst loben zu wollen, aber ich kenne auch junge Leute, die handeln das genauso. Und da kommt dann irgendwie der Kellner, hält da so sein Digitalgerät hin und sagt, wie viel Trinkgeld willst du denn geben? Ne? 5% oder 10% oder was auch immer. Meistens sage ich dann, Entschuldigung, möchte dir oder ihnen Trinkgeld geben. Und dann gibt's das persönlich an diese Person, weil ich selbst natürlich das Gefühl haben möchte, so, hier bin ich toll bedient worden, diese Person war um mich bemüht, also bekommt auch diese Person mein Trinkgeld, was die schlussendlich damit machen, ist mir recht wurscht, aber ich brauche das immer so. Vielleicht ist das auch ein bisschen Ego, ne? So das Gefühl haben zu wollen, ich habe da was Gutes getan, ich habe mich erkenntlich gezeigt, aber das ist ja auch Hintergrund des Trinkgelds. Kann jeder handeln, wie er will, aber ich finde insgesamt ist Trinkgeld natürlich eine Form des Anstands und der Höflichkeit, finde ich. Kann jeder denken, wie er möchte. Ich habe so ein bisschen das Gefühl, dass die hier überhaupt nicht mehr darauf angewiesen sind, für Trinkgeld irgendwo aufzutreten. Aber sie würden es wahrscheinlich tun, aus menschlichem Interesse an anderen. Vermute ich mal. Schön, dass die immer noch dabei sind. Klingen immer noch krass. Und wir hören die jetzt natürlich hier, ihr hört schon im Hintergrund mit, Never Let Me Down Again, Depeche Mode. Was für eine krasse Band. Oder Zeitlupe Musik, jetzt für euch bei Radio Osnabrück.

0: ja ein Fan von diesen krass maskulinen Stimmen. Tom Grennan. Großes Wow, ganz ehrlich. Super Nummer. Ja, und gleich gibt's ja auch noch eine krasse Stimme bei Radio Osnabrück, nämlich die von Mirko. Und der berichtet über einen Mann in Osnabrück, dem auf offener Straße das Handy entrissen wurde. Ja, dazu gleich mehr in den Radio Osnabrück Regionalnachrichten. Wie gesagt, mit Mirko, denn ihr wisst ja, Radio Osnabrück, hier hört ihr, was los ist.
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1: Ich bin Mirko. Guten Tag. Ein 34-jähriger Autofahrer hat gestern eine Straßenlaterne angefahren. Dadurch war das Auto nicht mehr fahrbereit. Der Autofahrer versuchte aber noch zu flüchten. Mehr dazu sagt euch Radio Osnabrück-Reporterin Clara.
2: Als Anwohner den Unfall meldeten, konnte die Polizei auch den 34-Jährigen dingfest machen. Dabei kam heraus, dass der Mann getrunken hatte. So hatte er fast 1,3 Promille Alkohol intus. Die Polizisten beschlagnahmten den Führerschein und entnahmen eine Blutprobe. Insgesamt entstand ein Schaden von etwa 4.000 Euro.
1: Die Zukunft des VW-Werks in Osnabrück nach dem Produktionsende im Jahr 2027 bleibt weiterhin offen. Betriebsratschefin Daniela Cavallo hat deshalb auch die VW-Spitze aufgerufen, Klartext zu sprechen. Wegen der schwierigen Lage bei Europas größtem Autobau entstehe der Eindruck, dass Volkswagen schon fast eine Art Übernahmekandidat sei. In der Vergangenheit wurde immer wieder über die Zukunft des VW-Werkes in Osnabrück spekuliert. Besonders Rüstungskonzerne wie KNDS oder Rafael hatten Interesse an dem Standort. Ziel dabei sei es, dass die Mitarbeiter des Werks in Osnabrück auch nach dem Produktionsende ihren Job behalten. Den Bau von chinesischen Autos an VW-Standorten hat VW-Chef Oliver Blume zuletzt eine klare Absage erteilt. Einem Mann wurde in Osnabrück auf offener Straße das Handy geklaut. Am frühen Sonntagmorgen hat der Mann im Bereich des Pottgrabens telefoniert, als ein unbekannter Mann ihm das Handy aus der Hand gerissen hat und flüchtete. Der Täter ist etwa 20 bis 25 Jahre alt, etwa 1,75 Meter groß und hat eine schlanke Statur. Hinweise dazu nimmt die Polizei in Osnabrück entgegen. In Neunkirchenförden ist ein 51-jähriger Mann betrunken mit dem Auto gefahren. Am Dienstag wurde der Mann von der Polizei kontrolliert. Diese führten einen Alkoholtest durch, der einen Wert von über 1,5 Promille ergeben hat. Ihm wurde sein Führerschein abgenommen. Außerdem war in Kloppenburg ein Autofahrer betrunken und unter Drogen unterwegs. Der 33-Jährige ist über eine rote Ampel gefahren und wurde danach kontrolliert. Bei ihm wurde ebenfalls ein Alkoholtest durchgeführt, der auch einen Wert von über 1,5 Promille ergeben hat. Dazu hatte er Kokain und THC genommen. Soweit die Radio Osnabrück Regionalnachrichten. 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
4: Na, so langsam machen die Temperaturen ja richtig Bock, ne? 18 Grad aktuell in Fledder, 17 in Lotte. Es wird was mit dem Frühling, so nach und nach jetzt. Die Wolken machen sich auf den Weg woanders hin und im weiteren Tagesverlauf wird's immer schöner bei bis zu 21 Grad.
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4: Ich grüße die lieben Autofahrer. Es geht immer noch los jetzt nochmal mit der Warnmeldung, die betrifft den Kreis Kloppenburg und auch den Kreis Osnabrück, denn es geht auf die L74. Zwischen Löningen und Menzlage ist die Richtungsfahrbahn in beiden Richtungen voll gesperrt. Da läuft eine Unfallaufnahme durch die Polizei. Nochmal, L74 zwischen Löningen und Menzlage. Komplette Sperrung der Richtungsfahrbahn, und zwar in beide Richtungen. Da läuft eine Unfallaufnahme durch die Polizei. Gehen wir mal auf die A1, denn da ist Folgendes. Ihr hört es schon, es wird geblitzt. Bremen Richtung Osnabrück. Da gibt es eine Abstandskontrolle zwischen Bramsche und Osnabrück Nord. Dann kann es teuer werden. In Osnabrück auf der Birkenallee, ganz genau, da steht ein Blitzeranhänger. Und auf der B68 Bramsche Richtung Bersenbrück, auch da gibt's Bilder. Anhänger kurz vor Alfhausen an der 70er Strecke. Außerdem ist der Landkreis Osnabrück auch heute wieder planmäßig unterwegs und blitzt euch in Haßbergen. Wenn ihr Meldungen für uns habt, die hier gemeldet werden sollten, reicht sie uns rein. Wir geben das gerne weiter. Dazu gibt es die Kombinummer für WhatsApp und Telefon 0541 77 70 50. Nochmal 0541 77 70 50. Danke im Voraus. Radio Osnabrück wünscht eine gute Fahrt.
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4: Es gibt schon die ein oder anderen freien Stellen, wenn ihr auf der Suche seid. Wir blicken gleich mal darauf, hier bei Radio Osnabrück. Ich bin Michael. Radio.

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1: 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Und deswegen muss ich jetzt mal reingrätschen, denn es gibt eine Warnmeldung von der A30 Osnabrück Richtung Bad Oeynhausen. Zwischen Dehme und Bad Oeynhausen Ost gibt es Gefahr durch ein liegen gebliebenes Fahrzeug auf dem Standstreifen. Vorsicht bitte, A30 Osnabrück Richtung Bad Oeynhausen. Zwischen Dehme und Bad Oeynhausen Ost Gefahr durch ein liegen gebliebenes Fahrzeug auf dem Standstreifen.

0: Ja, ja, das liebe Ding mit der Stellensuche. Es gibt immer ganz tolle freie Stellen, aber nicht immer weiß man wann, wo, wie und was überhaupt. Wie gut, dass ihr da uns an eurer Seite habt.
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2: Hey, ich bin Fabian und ich habe heute diese Stellen für euch. 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

0: Thorsten und Enrique Iglesias. Ich habe so Bock auf Urlaub bekommen gerade. Aber ich habe natürlich noch mehr gute Musik im Angebot, aber sowas von. Angels Above Mystic, Figure Nanny B, gibt's gleich nach den Nachrichten hier bei mir bei Radio Osnabrück. Ihr wollt wissen, was sonst noch im Angebot ist? Kein Thema. Können wir mal kurz reinhören, bitte, als Vorlauf? Leo, amoureux solitaire. Ah, ja. Erst die Nachrichten, ihr bei Radio Osnabrück. Bis gleich.
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Es ist 11 Uhr.

0: Es ist 11 Uhr. 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
2: Na, da ist jetzt aber mal irgendwas dazwischen gekommen. Dann mache ich mal mit dem Wetter zuerst, ne? 17 Grad in Sutthausen, 18 in Bad Essen. Durchaus ein grau bewölkter Start heute in den Tag. Jetzt allerdings wird im laufenden Tag immer schöner. Gegen Abend dann endlich Sonne. 21 Grad gibt's heute. Und der Drei-Tage-Trend, der Radio Osnabrück Drei-Tage-Trend, der sieht richtig gut aus. Während es nämlich heute noch wechselnd bewölkt ist, morgen und am Samstag viel Sonne. Dazu überwiegend trocken. Es wird auch wärmer. Die Höchstwerte steigen dann von 21 Grad heute auf 27 Grad am Samstag. Na, das hat doch was.
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3: Ich bin Katrin Müller. Nach einem Bildbericht will die von der Koalition eingesetzte Rentenkommission der Bundesregierung raten, das Renteneintrittsalter schrittweise von 67 auf 70 Jahre anzuheben. Entschieden ist aber wohl noch nichts. Kanzleramtschef Thorsten Frey sprach beim TV-Sender Welt von Spekulationen. Man müsse mit solchen Wasserstandsmeldungen sehr vorsichtig sein, sagte er. Ein langes Feiertagswochenende und die allerbesten Wetteraussichten. Deutschland wird zu Pfingsten unterwegs sein. Das sorgt für volle Straßen, aber auch für volle Züge. Die Deutsche Bahn rechnet mit deutlich mehr Fahrgästen als an normalen Wochenenden.
4: Besonders voll dürfte es im Bahnverkehr am Freitag werden, wenn alle ins Pfingstwochenende starten und dann wieder am Pfingstmontag, wenn die Rückreise ansteht. Vor allem zwischen den großen Metropolen wie Berlin und München, Frankfurt und München oder Hamburg und Berlin rechnet die Bahn mit einer hohen Auslastung der Züge und empfiehlt Reisenden an diesen Tagen einen Sitzplatz zu reservieren. Wer nicht mit zuggebundenen Fahrkarten unterwegs ist, also flexibel reisen kann, sollte sich am besten online informieren, wie hoch die erwartete Auslastung der Züge ist und dann möglichst ausweichen, am besten auf die ganz frühen oder späten Stunden. Diana Kramer, Nachrichtenredaktion.
3: Mehr als die Hälfte der Menschen in Deutschland geht davon aus, dass die Behörden schlecht vorbereitet sind auf einen größeren Stromausfall. Das geht aus einer Ineffekt-Umfrage im Auftrag des Vergleichsportals Verivox hervor. Nur rund 13% betrachten die Behörden als sehr gut oder eher gut vorbereitet. Allerdings hat nur ein knappes Drittel der Befragten selbst Maßnahmen getroffen und zum Beispiel Vorräte an Nahrungsmitteln und Kerzen angelegt. Zum Fußball. In Kürze will Bundestrainer Julian Nagelsmann bekannt geben, welche 26 Spieler er mit zur WM nimmt. Vor allem um das vermeintliche Comeback von Weltmeister-Torhüter Manuel Neuer gibt es seit Tagen Diskussionen.
5: Für das neue Comeback fehlt eigentlich nur noch die offizielle Bestätigung und die Begründung, warum der Bundestrainer sich nun offenbar umentschieden hat und nicht mehr auf Oliver Baumann im Tor setzt, der ja eigentlich nicht enttäuscht hat. Bayerns Karl und auch Kölns Elmaler im Kader wären keine großen Überraschungen nach ihren starken Leistungen in der Liga. Die Plätze vorne dürften sicher an Havertz und Woltemade gehen. Ein kleines Fragezeichen würde ich noch bei Sané sehen. Füllkrug ist dagegen wohl raus. Thomas Thonfeld, Sportredaktion.
3: Die Pressekonferenz zum Kader beginnt um 13 Uhr.
2: Ja, und Wetter hatten wir schon, also folgendes.
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2: Hallo liebe Autofahrer, Achtung bitte, auf der A30 Osnabrück Richtung Bad Oeynhausen zwischen Dehme und Bad Oeynhausen Ost gibt es immer noch Gefahr durch ein liegen gebliebenes Fahrzeug auf dem Standstreifen. Dann Kreis Kloppenburg, Kreis Osnabrück, die L74, da ist wieder frei zwischen Löningen und Wenzlage. Beide Richtungen waren ja gesperrt, jetzt ist die Straße wieder komplett frei. Und außerdem natürlich auch heute Blitzer unterwegs, unter anderem in Osnabrück auf der Birkenallee. Da steht ein Blitzeranhänger und der Landkreis Osnabrück, der blitzt euch heute in Haßbergen. Wenn ihr Ergänzungen habt, irgendetwas, was hier dringend gemeldet werden sollte, Stau, Gefahrenmeldung, was auch immer, ja, dann nutzt doch dafür bitte unsere kostenfreie Nummer hier bei Radio Osnabrück für WhatsApp und Telefon. Das ist die 0541 77 70 50. 0541 77 70 50. Danke dafür im Voraus. Radio Osnabrück wünscht euch allen eine gute Fahrt.

Tralala. Das waren schon damals krasse Texte, oder? Amoureux solitaire. 1980 war das. Gibt's wirklich krass Sonne am Wochenende? Ich finde das ja unglaublich. Ich habe mir wirklich überlegt, was mache ich denn da?

Das Spannende bei uns ist, direkt so vom Fenster aus können wir auf eine Umgehungsstraße blicken, ein Stückchen weiter weg, aber da stehen die dann alle im Stau. Nämlich wenn auf der Autobahn Stau ist, dann versuchen die außen rumzukommen, dann geht da nichts mehr. Und weil ich das immer sehe, habe ich mir gedacht, wir machen mal gar nichts. Pfingstwochenende werden wir schick zu Hause genießen, mal raus in den Wald, gibt's ja auch. Und dann macht man das so ganz, völlig staufrei. Bin wirklich traumatisiert. Also was Staus betrifft, wenn man viel unterwegs ist auf der Autobahn, oh, braucht man nicht. Und Zelten ist auch nicht ganz so meins. Wir überlegen zwar immer so Wohnmobil, könnte man ja mal machen, so mit dem Wohnmobil dann irgendwo runter von der Autobahn, schönes Hotel suchen. Ja, ich bin so. Kann ich nicht anders erklären. Jedem das Seine. Aber vielleicht hat das ja was, so auf dem Campingplatz so miteinander ein bisschen unterwegs sein und mit anderen Leuten mal schön den Abend genießen, in die Nacht hinein. Könnte man mal drüber nachdenken, aber eigentlich ist so mehr Hotel. Jeder hat so seins. Aber eins muss auf jeden Fall sein. Wenn draußen schönes Wetter ist, irgendwo Kaffee, Leute gucken. Leute gucken ist immer das Allerbeste. 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Denn wo gibt's die beste Musik? Die Musik eures Lebens? Hier natürlich. 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

0: finde ja diese gechillte Musik bei diesem Wetter genau richtig. Zum Glück haben wir mehr davon.
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0: In Lingen, da gab es gestern Nacht gleich mehrere Brände. Mehr dazu hört ihr gleich hier in den Radio Osnabrück Regionalnachrichten. 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
1: Ich bin Mirko. Guten Tag. Die Polizei Osnabrück hat am Dienstag eine Kontrolle zum Thema Radverkehr und Elektrokleinstfahrzeuge durchgeführt. Insgesamt wurden über 50 Fahrräder überprüft. Dabei wurden 40 Ordnungswidrigkeiten festgestellt. Darunter haben Personen das Handy während der Fahrt benutzt. Viermal sind Personen über eine rote Ampel gefahren. Dazu wurde auch mehrfach unerlaubt in Fußgängerzonen gefahren. Ziel der Kontrolle war die Bekämpfung der Hauptunfallursachen. Ein 34-jähriger Autofahrer hat gestern eine Straßenlaterne angefahren. Dadurch war das Auto nicht mehr fahrbereit. Der Autofahrer versuchte aber noch zu flüchten. Mehr dazu sagt euch Radio Osnabrück-Reporterin Clara.
2: Als Anwohner den Unfall meldeten, konnte die Polizei auch den 34-jährigen dingfest machen. Dabei kam heraus, dass der Mann getrunken hatte. So hatte er fast 1,3 Promille Alkohol intus. Die Polizisten beschlagnahmten den Führerschein und entnahmen eine Blutprobe. Insgesamt entstand ein Schaden von etwa 4.000 Euro.
1: Einem Mann wurde in Osnabrück auf offener Straße das Handy geklaut. Am frühen Sonntagmorgen hat der Mann im Bereich des Pottgrabens telefoniert, als ein unbekannter Mann ihm das Handy aus der Hand gerissen hat und flüchtete. Der Täter ist etwa 20 bis 25 Jahre alt, etwa 1,75 Meter groß und hat eine schlanke Statur. Hinweise dazu nimmt die Polizei in Osnabrück entgegen. In der Nacht gab es in Lingen mehrere Brände. Gegen 22 Uhr ist ein Kleiderberg neben einem Altglascontainer abgebrannt. Bereits 1,5 Stunden später wurden gleich mehrere Mülltonnen in der Friedrichstraße in Brand gesetzt. 3 Mülltonnen wurden vollständig zerstört, 1 wurde beschädigt. Die Polizei prüft derzeit, ob die beiden Brände etwas miteinander zu tun haben. Hinweise dazu nimmt die Polizei in Lingen entgegen. Soweit die Radio Osnabrück Regionalnachrichten. 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
4: Und da messen wir aktuell 17 Grad in Osnabrück-Zentrum, ebenfalls 17 in Bad Dieburg. Heute hält er Einzug, der Frühling. Denn wenn die Wolken erstmal weg sind, gibt Sonne und satte 21 Grad. Wenn es jetzt jemanden unter euch geben sollte, der schon wieder die Abkühlung sucht, dann am besten nachts raus, da geht's nämlich runter auf 9.
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4: Ich grüße mal die lieben Autofahrer mit. Am Anfang jetzt erstmal 2 Warnmeldungen. Die erste kommt von der A30 Osnabrück Richtung Bad Oeynhausen. Zwischen Dehme und Bad Oeynhausen Ost Gefahr durch ein liegen gebliebenes Fahrzeug auf dem Standstreifen. Und wir gehen auf die B214 Richtung Diepholz zwischen Ausfahrt B68 Nordruberstraße und Bersenbrück. Gefahr durch einen defekten LKW. B214 Richtung Diepholz, Nordruberstraße und Bersenbrück, genau da zwischen der Ausfahrt, Gefahr durch einen defekten LKW. Dann natürlich heute auch wieder so einige Blitzer im Angebot, zum Beispiel in Osnabrück auf der Birkenallee, da steht ein Blitzeranhänger, dann in Mollbergen, Kloppenburger Straße zwischen Ambüren und Peheim und der Landkreis Osnabrück ist heute ebenfalls unterwegs, blitzt euch planmäßig in Haßbergen, wenn ihr nicht aufpasst, immer gut aufpassen und ordnungsgemäß fahren, dann passiert ja nichts. Wenn ihr jetzt noch Meldungen für uns haben solltet, dann immer her damit, wir geben das gerne weiter. Dazu gibt es die Kombinummer für WhatsApp und Telefon, gerne als Text- oder Sprachnachricht 0541 77 70 50. Ja, Radio Osnabrück wünscht gute Fahrt.
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4: Wir sprechen gleich mal über Kriminalität. Und zwar von Jugendlichen. Schön, dass ihr da seid. Ich bin Michael.

0: Es gibt ein Forschungsprojekt zur Jugendkriminalität in Niedersachsen. Und genau darüber sprechen wir jetzt mal. Ihr hört Radio Osnabrück. Ich habe jetzt erstmal ein paar Zahlen für euch. Etwa 29.000 Minderjährige, ein Jahr später schon rund 32.000 junge Tatverdächtige. Diese Entwicklung macht das Forschungsprojekt Jugendkriminalität in Niedersachsen, kurz JUKRIN, des Landeskriminalamts Niedersachsen, deutlich. Radio Osnabrück, Kollegin Steffi, wofür gibt es denn dieses Projekt?
1: Also Niedersachsens Ministerin für Inneres, Sport und Digitalisierung Daniela Behrens hat das so erklärt: JUKRIN liefert wichtige Hinweise für sicherheitsstrategische Entscheidungen im Bereich der Jugendkriminalität. Das Ziel ist es, risikorelevante Entwicklungen für Jugendliche frühzeitig zu erkennen, sodass kriminelle Lebensläufe quasi gar nicht erst entstehen können. Aus Sicht der Ministerin braucht es ein wirksames Zusammenspiel aus präventiver Polizeiarbeit, früher Intervention, aber auch Stärkung der Familie. So kann man es zusammenfassen.
0: Also soweit verstanden. Das Forschungsprojekt analysiert also die Ursachen und Entwicklungen und dabei sticht dann besonders ein Risikofaktor heraus, ne?
1: Also die Untersuchung zeigt, dass die Jugendkriminalität in strukturell benachteiligten Landkreisen besonders hoch ist. Familien in prekären Lebenslagen haben einfach oft nicht genug Zeit, Geld oder auch stabile Strukturen, um ihren Kindern Förderung, Aufsicht und strukturierte Freizeit zu ermöglichen. Das führt dann letztlich dazu, dass kriminelles Verhalten begünstigt wird. Wirtschaftliche Entwicklungen wie steigende Inflation oder auch Arbeitslosigkeit machen das natürlich nicht besser.
0: Nein, das ganz sicher nicht, da bin ich bei dir. Aber was könnte man denn besser machen?
1: Also das Projekt zeigt in erster Linie, dass Kriminalität bei Kindern und Jugendlichen eine gesamtgesellschaftliche Aufgabe ist, die nur durch gezielte Zusammenarbeit, die Förderung benachteiligter Jugendlicher und auch die Vernetzung aller Akteure erfolgreich angegangen werden kann. Also Lösungen könnten sein, Freizeitangebote zu schaffen, Orte, an denen sich die Teenies wohlfühlen und dann gar nicht erst auf dumme Gedanken kommen sozusagen.
0: Wichtiges, großes Thema. Straßenraub, räuberische Erpressung, Abzocke. Kriminalität bei Kindern und Jugendlichen ist ein wirklich großes Thema. Auch wenn die Zahlen mittlerweile wieder leicht zurückgehen. Infos dazu gab es hier bei uns, bei Radio Osnabrück. 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

0: zeitgleich, aber wir starten mit jeder Menge gute Musik in die zweite Hälfte sozusagen. Gleich mit This Is What You Came For, Calvin Harris, Rihanna, gefeatured und die Nummer ist auch nochmal im Angebot, Fastball, Beautiful Life. Alles gleich nach den Nachrichten. Schön dranbleiben.
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1: Ich bin Katrin Müller. Zuletzt hatte es tausende Haushalte in Berlin getroffen. Tagelang saßen sie mitten im Winter im Dunkeln ohne Heizung. Ein massiver Stromausfall, so wie in Berlin. Für die meisten Menschen ist das kein Thema. Gerade mal 30% wären auf so einen Fall vorbereitet, zeigt eine Ineffekt-Umfrage für das Vergleichsportal Verivox.
2: Interessant dabei, mehr als die Hälfte der Befragten sieht Behörden und Verantwortliche nicht gut aufgestellt für einen Blackout oder ähnliche Szenarien, hat selbst aber auch keine Vorbereitungen getroffen. Dazu gehören etwa Vorräte an Kerzen, Petroleumlampen oder Batterietaschenlampen sowie Lebensmittel- und Wasservorräte. Offenbar sehen viele dafür aber keinen Anlass. Knapp 2/3 halten die Stromversorgung in Deutschland für sicher. Für wahrscheinlicher als einen großflächigen Stromausfall halten viele Terrorangriffe oder Sabotageakte. Diana Kramer, Nachrichtenredaktion.
1: Nach einem Bildbericht will die von der Koalition eingesetzte Rentenkommission der Bundesregierung raten, das Renteneintrittsalter schrittweise von 67 auf 70 Jahre anzuheben. Entschieden ist aber wohl noch nichts. Kanzleramtschef Thorsten Frey sprach beim TV-Sender Welt von Spekulationen. Man müsse mit solchen Wasserstandsmeldungen sehr vorsichtig sein, sagte er. Eine Sprecherin des SPD-geführten Bundessozialministeriums sagte, das Ministerium kommentiere keine vermeintlichen Zwischenstände aus der Rentenkommission. Der Aktionsrat Bildung fordert strengere Regeln für soziale Medien bei Kindern und Jugendlichen. In einem neuen Gutachten sprechen sich die Expertinnen und Experten für gesetzliche Altersgrenzen und zeitliche Beschränkungen aus.
3: Kinder und Jugendliche müssten wirksam vor manipulativen und suchtfördernden Funktionen geschützt werden, sagt der Aktionsrat Bildung. Vorgeschlagen werden altersgerechte Inhalte, begrenzte Nutzungszeiten und automatische Unterbrechungen bei zu langer Nutzung. Für Schulen empfehlen die Fachleute, private Handynutzung bis zur 10. Klasse weitgehend auszuschließen und digitale Medien nur im Unterricht einzusetzen. Konkrete Altersgrenzen nennt der Aktionsrat aber nicht. Im politischen Berlin wird aktuell über ein Social-Media-Verbot für unter 14-Jährige diskutiert. Aus Berlin, Thomas Bleskin.
1: Die Deutsche Bahn rechnet am Pfingstwochenende vor allem morgen und Montag mit vielen Fahrgästen und entsprechend vollen Zügen. Besonders viele Reisende werden zwischen den großen Metropolen erwartet, beispielsweise zwischen Berlin und München, Frankfurt und München oder Hamburg und Berlin, sagte ein Bahnsprecher. Die Bahn empfiehlt Reisenden besonders an diesen Tagen einen Sitzplatz zu reservieren.
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5: Im Moment notieren wir 19 Grad für Lüstringen und 21 in Riemsloh. Hallo? Heute ist das der Vorgeschmack auf das Pfingstwochenende. Die Wolken, die ziehen erstmal ab und gegen Abend gibt es dann immer mehr Sonne. 21 Grad heute, die bekommen wir schon mal geschenkt, aber dann knacken wir die Sommermarkierung bei den Temperaturen, wie der Radio Osnabrück 3-Tage-Trend zeigt. Denn während wir heute noch wechselhaft sind, also bewölkt und Sonne mal so abwechselnd, gibt's am Samstag schon viel Sonnenschein. Dazu bleibt es überwiegend trocken. Es wird wärmer. Jetzt kommt es. Die Höchstwerte steigen von 21 Grad heute auf 27 Grad am Samstag. Yes!
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5: Mal wieder ein Gruß an die lieben Autofahrer. Von den Autobahnen hier in der Umgebung habe ich nichts im Moment, freie Fahrt. Aber natürlich werdet ihr heute fleißig geblitzt. Und zwar zum Beispiel in Ibbenbüren auf der Recker Straße, wenn ihr aus Recke kommt. B213 Lastrup Richtung Herzlake zwischen Flechum und Eltern. Auch da geht's zur Sache. Und in Mollbergen-Kloppenburger Straße zwischen Ambüren und Peheim. Ebenso ein Blitzer Backum auf dem Kachumer Damm. Und der Landkreis Osnabrück blitzt heute planmäßig in Haßbergen. Wenn auch ihr was seht, einen Stau, eine Gefahr, einen Blitzer, einen Unfall, irgendetwas, was ihr dringend genannt werden sollte, dann reicht es uns rein. Wir geben es gerne weiter. Nutzt bitte dafür die Kombinummer für WhatsApp und Telefon, Text oder Sprachnachricht, wie ihr mögt. 0541 77 70 50. 0541 77 70 50. Dafür im Voraus vielen Dank. Radio Osnabrück wünscht eine gute Fahrt.
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5: Ich war viel zu lange nicht mehr im Kino. Geht ihr mit? Ja, ihr geht alle mit. Gleich bei mir. Wir kuschen mal auf die Filme. Ich bin Michael. Hallo. 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

0: Und jetzt heißt es wieder, Filmfans aufgepasst. Ihr hört Radio Osnabrück am Donnerstag und die heutigen Kinoneustarts, die werden präsentiert von der Hall of Fame, dem Kinodeluxe direkt am Hauptbahnhof in Osnabrück. Und genau hier laufen in dieser Woche wieder drei neue Filme an. Ja, was soll ich sagen? Nach über 7 Jahren ist es endlich wieder soweit.
1: Es war einmal vor langer Zeit in einer weit, weit entfernten Galaxis.
0: Na klar. Und wie? Star Wars kehrt endlich zurück auf die große Leinwand. Was euch da genau erwartet, verrät Michelle Sausmikat von der Hall of Fame.
2: Mit The Mandalorian und Grogu kommt die beliebte Geschichte rund um den mutigen Kopfgeldjäger Din Djarin und den kleinen Grogu jetzt endlich auf die große Kinoleinwand. Viele kennen Grogu natürlich besser als Baby Yoda. Und genau der sorgt auch im neuen Abenteuer wieder für jede Menge Herz, Humor und spannende Momente. Gemeinsam reisen die beiden durch die Galaxie, erleben neue Gefahren und treffen auf bekannte und neue Figuren aus dem Star Wars-Universum.
0: Und mit Die Legende des Wüstenkindes hat die Hall of Fame noch einen weiteren Film im Gepäck.
2: Im Mittelpunkt steht der junge Hadara, der während eines gewaltigen Sandsturms in der Sahara von seiner Familie getrennt wird und anschließend mitten in der Wüste aufwächst, beschützt von Straußen und begleitet von einem treuen Wüstenfuchs. Viele Jahre später stößt die 14-jährige Sun auf die geheimnisvolle Legende des Wüstenkindes, die ihr verstorbener Großvater einst erzählt hat. Als sie selbst in die Sahara reist, merkt sie schnell, dass hinter der Geschichte offenbar viel mehr Wahrheit steckt, als sie zunächst geglaubt hat.
0: Der Film verspricht ein emotionales Abenteuer mit einer berührenden Geschichte über Freundschaft und Familie. Actionreicher hingegen ist In the Grey.
2: Im Mittelpunkt steht ein geheimes Team aus Elite-Agenten, das den Auftrag bekommt, eine gestohlene Milliardensumme von einem gefährlichen Machtspieler zurückzuholen. Doch aus dem Auftrag entwickelt sich schnell ein riskantes Spiel aus Täuschung, Verrat und knallharter Gewalt. Angeführt wird das Team von hochkarätigen Stars wie Henry Cavill, Jake Gyllenhaal und Asa Gonzalez, die sich durch eine Welt bewegen, in der man niemanden wirklich trauen kann.
0: Ja, mit dieser bunten Palette hat die Hall of Fame so einiges zu bieten. Und wann genau die Filme zu sehen sind, das könnt ihr natürlich auf der Internetseite der Hall of Fame Osnabrück nachlesen. Die Infos zu den Neustarts, die gab es jetzt hier gerade von Michelle Sausmikat. 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

Achtung, liebe Autofahrer, Radio Osnabrück, ihr wisst ja, hier gibt es die besten Verkehrsmeldungen für Osnabrück und die Gesamtregion. Deswegen muss ich mal eben reingrätschen, denn da ist eine Gefahrenstelle im Moment auf der A2 Hannover Richtung Dortmund zwischen Herford Ost und Herford Bad Salzuflen. Gefahr durch Gegenstände auf der rechten Spur. Nochmal, A2 Hannover Richtung Dortmund zwischen Herford Ost und Herford Bad Salzuflen. Gefahr durch Gegenstände auf der rechten Spur.

0: Was für eine coole Nummer, oder? Elton John, Made in England. Wow. So nämlich. Bei einem Unfall in Menzlage wurden zwei Menschen schwer verletzt. Alles weitere dazu hört ihr gleich bei uns in den Radio Osnabrück Regionalnachrichten, denn ihr wisst ja, Radio Osnabrück, hier hört ihr, was los ist.
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1: Ich bin Mirko. Guten Tag. Bei einem Verkehrsunfall in Menzlage wurden zwei Personen schwer verletzt. Gegen 7 Uhr sind zwei Autos auf der Löninger Straße frontal zusammengekracht. Um die eingeklemmte 57-jährige Autofahrerin zu befreien, musste die Feuerwehr das Auto auseinanderschneiden. Nachdem sie befreit wurde, ist sie mit einem Rettungshubschrauber ins Krankenhaus gebracht worden. Der 54-jährige Autofahrer des anderen Autos musste mit einem Krankenwagen ins Krankenhaus gebracht werden. Warum die beiden Autos zusammengestoßen sind, ist bislang noch unklar. Die Löninger Straße musste für 3 Stunden voll gesperrt werden. In der Nacht gab es in Lingen mehrere Brände. Gegen 22 Uhr ist ein Kleiderberg neben einem Altglascontainer abgebrannt. Bereits 1,5 Stunden später wurden gleich mehrere Mülltonnen in der Friedrichstraße in Brand gesetzt. 3 Mülltonnen wurden vollständig zerstört, 1 wurde beschädigt. Die Polizei prüft derzeit, ob die beiden Brände etwas miteinander zu tun haben. Hinweise dazu nimmt die Polizei in Lingen entgegen. Die Polizei Osnabrück hat am Dienstag eine Kontrolle zum Thema Radverkehr und Elektrokleinstfahrzeuge durchgeführt. Insgesamt wurden über 50 Fahrräder überprüft. Dabei wurden 40 Ordnungswidrigkeiten festgestellt. Darunter haben Personen das Handy während der Fahrt benutzt. 4-mal sind Personen über eine rote Ampel gefahren. Dazu wurde auch mehrfach unerlaubt in Fußgängerzonen gefahren. Ziel der Kontrolle war die Bekämpfung der Hauptunfallursachen. Bei einem Schützenfest in Schüttorf hat ein Jugendlicher Alkohol geklaut. In der Nacht zu Sonntag hat der junge Mann die Bedienung hinter der Theke angegriffen und 2 Flaschen Schnaps geklaut. Der Jugendliche ist dann zu Fuß in Richtung Hagelskamp geflüchtet. Bei dem Überfall ist die Bedienung gestürzt und hat sich leicht verletzt. Der junge Mann hat einen Potthaarschnitt und hat eine helle Hose, eine helle Jacke und eine Zahnspange getragen. Hinweise dazu nimmt die Polizei in Bad Bentheim entgegen. Soweit die Radio Osnabrück Regionalnachrichten. 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
3: 19 Grad gerade in Nartbergen, 19 auch in Hagen. Nicht mehr lange, Leute, dann ist Frühling. Am Nachmittag bereits blinzelt die Sonne so ein bisschen und gegen Abend zeigt sie sich dann endlich, bevor sie hier noch in Vergessenheit gerät. Ne? 21 Grad gibt's heute und wie bereits gehört, wird's ja sogar noch schöner.
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3: Dann grüße ich doch mal die lieben Autofahrer. Zunächst mal mit 2 Warnmeldungen. Achtung bitte, A33 Osnabrück Richtung Bielefeld. Zwischen Osnabrück-Widukindland und Osnabrück-Lüstringen. Gefahr durch Gegenstände auf der Fahrbahn. Da liegen Fahrzeugteile rum. Dann gerade reingekommen, A2 Hannover Richtung Dortmund. Zwischen Herford-Ost und Herford-Bad Salzuflen. Gefahr durch Gegenstände auf der rechten Spur. Oh, ist schon wieder reingekommen. Gab's vorhin auch. Also aufpassen, A2 Hannover Richtung Dortmund. Zwischen Herford-Ost und Herford-Bad Salzuflen. Gefahr durch Gegenstände auf der rechten Spur. Wir gehen mal auf die A2 Hannover Richtung Dortmund. Im weiteren Verlauf ist das dann zwischen Wunstorf-Lut und Wunstorf-Kohlenfeld 2 Kilometer Stau. Dauert etwa 5 Minuten. Dann, Achtung, jetzt. Nämlich, es wird natürlich wieder geblitzt heute in Mollbergen auf der Kloppenburger Straße zwischen Ambüren und Peheim, in Bakum auf dem Karumer Damm, dann auf der B213 Lastrup Richtung Herzlake zwischen Flechum und Eltern und in Ibbenbüren auf der Reckerstraße aus Recke kommend. Wenn ihr jetzt noch eine Ergänzung habt, Blitzer, Staus, Gefahrenstellen, bitte gerne sagen über unsere Kombinationsnummer für WhatsApp und Telefon 0541 77 70 50. Ihr wisst ja, ihr sagt's uns, wir geben das dann gerne weiter. Danke im Voraus dafür und Radio Osnabrück wünscht euch allen eine gute Fahrt.
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3: Mit Michael im Studio, gleich wieder so eine schöne Zeitreise musikalisch. I love it. Schön, dass ihr da seid. 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

0: Und schon ist es wieder soweit und wir schlagen mal eine neue Seite in unserem Tagebuch der Hits auf und da freue ich mich ganz besonders drüber.
1: 21. Mai 1985. Freddie Mercury ist neu in den Charts mit I Was Born to Love You. Freddies erstes Solo-Album Mr. Bad Guy, Freddies erste Solo-Hitsingle I Was Born to Love You. Er ist gespannt, wie das so klappen wird, zum ersten Mal so ganz ohne seine Bandkollegen von Queen im Hintergrund. Aber gut, man muss sagen, Freddie hat ja nun mal schon einen leichten Vorsprung. Er fängt immerhin nicht bei Null an, sondern seine Fans lieben ihn schon längst. Der Solo-Erfolg kommt also von ganz alleine. Manche Insider behaupten, Freddie hat schon damals gewusst, dass er an AIDS leidet und ahnt, dass er nicht mehr allzu lange leben wird. In den Jahren nach dem Solo-Erfolg schleppt er sich trotz Krankheit immer wieder ins Studio und nimmt Songs auf, die er zu Lebzeiten nicht mehr rausbringen wird. Nach seinem Tod im Herbst 1991 sind alle schockiert. Queen überlegen, ob sie sich von ihm und damit auch von der Band verabschieden sollen. 3 Jahre lang traut sich niemand so recht an seine letzten Gesangsaufnahmen ran. Doch dann geben sich Queen einen Ruck und basteln neue Songs zusammen. Aus den Songschnipseln von Freddie und aus neuen Ideen. So hatte er es gewollt. Sie bringen 1995 nicht nur eine Queen-Version von I Was Born to Love You raus, sondern nennen das letzte Album, auf dem Freddie Mercurys Stimme zu hören ist, Made in Heaven.

0: Freddie Mercury. Unglaublich. Und so geht's gleich weiter bei mir in der nächsten Stunde. Jonas und Dennis Lloyd, Diamonds. Richtig gute Laune-Musik, aber ich habe noch mehr davon versprochen. Wir hören mal rein. Schöner Throwback, Boney M. Auch so ein Hit für die Ewigkeit. Felicidad. Gleich bei mir bei Radio Osnabrück. Dranbleiben.
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1: Ich bin Katrin Müller. Wegen der hohen Energiepreise infolge des Iran-Kriegs hat die EU-Kommission ihre Prognose für das Wirtschaftswachstum in Deutschland halbiert. Die Konjunkturexperten erwarten 2026 lediglich einen Anstieg des Bruttoinlandsprodukts um 0,6%. Im Herbst hatten sie noch mit einem Wachstum von 1,2% gerechnet. Auch in der Europäischen Union insgesamt und für die 21 Staaten der Eurozone dürfte die Entwicklung schwächer verlaufen als gedacht. Immer das Smartphone im Blick und auf jede Nachricht reagieren. Viele Menschen in Deutschland befinden sich einer repräsentativen Umfrage der IU Internationalen Hochschule in Erfurt zufolge in digitaler Dauerbereitschaft. Gut 8% der Befragten schauen demnach mindestens einmal pro Stunde aufs Smartphone, auch wenn sie keine Benachrichtigung erhalten.
2: Die jungen Leute sind die auffälligsten Online-Junkies. Bei den unter 30-Jährigen prüfen sogar 90% mindestens einmal stündlich ihre Geräte und fast die Hälfte gibt zu, ich habe Angst, etwas zu verpassen, wenn ich offline bin. Von allen Befragten, auch den Älteren, fühlt mehr als die Hälfte einen Druck des Gegenübers, dass auf SMS- oder WhatsApp-Nachrichten schnelle Antworten erwartet werden. Und ein Drittel fühlt sich verpflichtet, auch nach Feierabend noch für Berufliches erreichbar zu sein. Der empfundene Erwartungsdruck ist also groß, denn eigentlich wünscht sich mehr als jede oder jeder Zweite öfters mal eine Online-Pause. Ursula Winkler, Nachrichtenredaktion.
1: Ein langes Feiertagswochenende und die allerbesten Wetteraussichten. Deutschland wird zu Pfingsten unterwegs sein. Das sorgt für volle Straßen, aber auch für volle Züge. Die Deutsche Bahn rechnet mit deutlich mehr Fahrgästen als an normalen Wochenenden.
3: Besonders voll dürfte es im Bahnverkehr am Freitag werden, wenn alle ins Pfingstwochenende starten. Und dann wieder am Pfingstmontag, wenn die Rückreise ansteht. Vor allem zwischen den großen Metropolen wie Berlin und München, Frankfurt und München oder Hamburg und Berlin rechnet die Bahn mit einer hohen Auslastung der Züge und empfiehlt Reisenden an diesen Tagen einen Sitzplatz zu reservieren. Diana Kramer, Nachrichtenredaktion.
1: Mehr als die Hälfte der Menschen in Deutschland geht davon aus, dass die Behörden schlecht vorbereitet sind auf einen größeren Stromausfall. Das geht aus einer Ineffekt-Umfrage im Auftrag des Vergleichsportals Verivox hervor. Nur rund 13% betrachten die Behörden als sehr gut oder eher gut vorbereitet. Allerdings hat nur ein knappes Drittel selbst Maßnahmen ergriffen und zum Beispiel Vorräte an Nahrungsmitteln und Kerzen angelegt.
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5: Aktuell messen wir 20 Grad in Todesheide und 19 immerhin auch in Rödinghausen. Heute gibt's den Vorgeschmack auf das Pfingstwochenende. Die Wolken ziehen ab, gegen Abend dann immer mehr Sonne und wir bekommen schon mal 21 Grad geschenkt. Und dann knacken wir tatsächlich die Sommermarkierung bei den Temperaturen, bei dem Blick nämlich auf den Radio Osnabrück 3-Tage-Trend. Heute noch wechselnd bewölkt, morgen und am Samstag ganz viel Sonne, dazu bleibt es überwiegend trocken. Es wird auch wärmer. Von heute 21 Grad geht's rauf auf 27 am Samstag.
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5: Ein Gruß geht raus an all die lieben Autofahrer. Vorsicht bitte A2 Hannover Richtung Dortmund zwischen Wunstorf-Kohlefeld und Bad Nenndorf. In beiden Richtungen Gefahr durch Personen auf der Fahrbahn. A2 Hannover Richtung Dortmund zwischen Launau und Rehren Gefahr durch Reifenteile auf der Fahrbahn. Wir gehen rauf auf die A30 Rheine Richtung Osnabrück zwischen dem Kreuz Lotte Osnabrück und Hasbergengaste 2 Kilometer Stau. Und natürlich wird heute auch wieder fleißig geblitzt auf der B213 zum Beispiel Löningen Richtung Herzlake in Helmingen. Dann Mollbergen, Kloppenburger Straße zwischen Ambüren und Peheim, in Bakum auf dem Karumer Damm, dann auf der B213 Haselünde Richtung Herzlake zwischen Flechum und Eltern und in Ibbenbüren auf der Reckerstraße, wenn ihr aus Recke kommt, dann ist der Landkreis Osnabrück heute ebenfalls unterwegs planmäßig in Hasbergen. Und wenn ihr noch eine Ergänzung habt, Unfall, Gefahrenstelle, Stau, Blitzer, was auch immer, bitte reinreichen, wir geben es gerne weiter. Dazu gibt es unsere Kombinummer für WhatsApp und Telefon 0541 77 70 50. 0541 77 70 50. Im Voraus dafür vielen Dank. Radio Osnabrück wünscht eine gute Fahrt.
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5: So, jetzt aber Frühlingslaune, oder? Lieben Gruß aus dem Studio, ich bin Michael, freue mich sehr, dass ihr da seid. Hallo. 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

Also ich habe keine Ahnung, wie ich jetzt da wieder drauf komme. Aber da blitzt jetzt gerade so eine Erinnerung in mir auf. Das hat wirklich stattgefunden. Also nicht, dass einer meint, ich spinne jetzt hier rum, erfinde irgendwas. Das war tatsächlich so. Ich war noch ziemlich klein. Also, nee, noch kleiner. Also ich war mit meinen Eltern unterwegs in den Urlaub Richtung Spanien und zwar mit dem Auto. Ja, hat man früher öfter mal so gemacht. Und wir standen im Streikstau. Da wurde irgendwie gestreikt in Frankreich. Ich glaube, die Winzer waren es. Und wir standen da unendlich lange. Und zwar in der prallen Sonne. Das war unglaublich. Wenn ich mich richtig erinnere, 40 Stunden. Also wie gesagt, nicht erfunden, wirklich so. Und die Sonne knallte erbarmungslos. Dann kamen die mit so kleinen Wasserflaschen vorbei. Die wurden verkauft für ganz viel Geld damals. Ist ja logisch. Und dann kam es. Und Achtung, kein Witz. Unser Nachbarauto hat sich Spiegeleier auf dem Dach des Autos gemacht. Ha! Das hat funktioniert, weil es derartig aufgeheizt war. Fragt mich nicht, wie das geht. Damals waren ja die Autos anders. Vielleicht war das einfach viel leichter möglich als heute. Ich möchte es gerne jetzt ausprobieren. Also es war so heiß, das hat wirklich geklappt mit den Spiegeleiern. Und ich wollte mich schon auf die Motorhaube

setzen, um ein bisschen zu warten. Gut, dass ich das nicht gemacht habe, denn ich hätte mir die Hose verbrannt, unter Garantie. Wenn ihr unterwegs seid, jetzt an diesem sonnigen Pfingstwochenende, egal ob im Stau oder nicht, genießt einfach die Sonne, wann und wo ihr es könnt. Denn es ist ja nicht immer so. Ganz schön verregnet bis jetzt der Mai, ne? Und die passende Laune dann passend dazu, ihr wisst schon, die gibt's bei uns, bei Radio Osnabrück.

0: Ach, da bekommt man so Bock auf Urlaub, oder? Aber trotzdem bleiben wir natürlich hier. Und haben da gleich natürlich über Aktuelles zu berichten. Denn die Frage ist ja, wie sieht's eigentlich aus mit dem VW-Werk in Osnabrück? Die Betriebschefin, die fordert jetzt Klarheit. Mehr Infos dazu, die gibt's gleich hier in den Radio Osnabrück. Regionalnachrichten, denn ihr wisst ja, Radio Osnabrück, hier hört ihr, was los ist.
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1: Ich bin Clara, guten Tag. Bei einem Verkehrsunfall in Menzlage wurden zwei Personen schwer verletzt. Gegen 7 Uhr sind zwei Autos auf der Löninger Straße frontal zusammengekracht. Um die eingeklemmte 57-jährige Autofahrerin zu befreien, musste die Feuerwehr das Auto auseinanderschneiden. Nachdem sie befreit wurde, ist sie dann mit dem Rettungshubschrauber ins Krankenhaus gebracht worden. Der 54-jährige Autofahrer des anderen Autos musste mit einem Krankenwagen ins Krankenhaus gebracht werden. Warum die beiden Autos zusammengestoßen sind, ist bislang noch unklar. Die Lüniger Straße musste für 3 Stunden voll gesperrt werden. Die Zukunft des VW-Werks in Osnabrück nach dem Produktionsende im Jahr 2027 bleibt weiterhin offen. Betriebsratschefin Daniela Cavallo hat deshalb auch die VW-Spitze aufgerufen, Klartext zu sprechen. Weitere Infos dazu hat Radio Osnabrück-Kollegin Steffi.
2: Wegen der schwierigen Lage bei Europas größtem Autobauer entstehe der Eindruck, dass Volkswagen schon fast eine Art Übernahmekandidat sei. In der Vergangenheit wurde immer wieder über die Zukunft des VW-Werks in Osnabrück spekuliert. Besonders Rüstungskonzerne wie KNDS oder Rafael hatten Interesse an dem Standort. Ziel dabei sei es, dass die Mitarbeiter des Werks in Osnabrück auch nach dem Produktionsende ihren Job behalten. Dem Bau von chinesischen Autos an VW-Standorten hat VW-Chef Oliver Blume zuletzt eine klare Absage erteilt.
1: Die Polizei Osnabrück hat am Dienstag eine Kontrolle zum Thema Radverkehr und Elektrokleinstfahrzeuge durchgeführt. Insgesamt wurden über 50 Fahrräder geprüft, dabei wurden 40 Ordnungswidrigkeiten festgestellt. Darunter haben Personen das Handy während der Fahrt benutzt und 4-mal sind Personen über eine rote Ampel gefahren. Dazu wurde auch mehrfach unerlaubt in Fußgängerzonen gefahren. Ziel der Kontrolle war die Bekämpfung der Hauptunfallursachen. Bei einem Schützenfest in Schüttorf hat ein Jugendlicher Alkohol geklaut. In der Nacht zu Sonntag hat der junge Mann die Bedienung hinter der Theke angegriffen und 2 Flaschen Schnaps geklaut. Der Jugendliche ist dann zu Fuß in Richtung Hagelskamp geflüchtet. Bei dem Überfall ist die Bedienung gestürzt und hat sich leicht verletzt. Der junge Mann hat einen Potthaarschnitt und hat eine helle Hose, eine helle Jacke und eine Zahnspange getragen. Hinweise dazu nimmt die Polizei in Bad Bentheim entgegen. Soweit die Radio Osnabrück Regionalnachrichten. 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
4: Aktuell jetzt 21 Grad in Pier und 20 Grad in Bruchmühlen. Na, das ist doch schon mal was. Genießt den ersten Sommervorgeschmack. Den gibt's nämlich heute. Wenn die letzten Wolken sich verzogen haben, satte 21 Grad im Land. Und das ist ja definitiv nur das Vorspiel für die kommenden Tage.
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4: Hallo liebe Autofahrer, wir gehen mal auf die A2 Hannover Richtung Dortmund. Achtung bitte, zwischen Wunstorf-Kohlenfeld und Bad Nenndorf in beiden Richtungen Gefahr durch Personen auf der Fahrbahn. Und auf der B54 Werne Richtung Steinfurt, dann wisst ihr auch schon mal Bescheid, wenn ihr jetzt in der Richtung unterwegs seid. Zwischen dem Anschluss B54 und der Ausfahrt Borghorst, da gibt es Gefahr durch Reifenteile auf der Fahrbahn und durch ein liegen gebliebenes Fahrzeug in dem Zusammenhang. Also bitte vorsichtig fahren. Dann ab auf die A30 Rheine Richtung Osnabrück zwischen Hörstel und Laggenbeck. 3 Kilometer stockender Verkehr, kostet etwa 5 Minuten. Und natürlich, ja klar, auch heute wird wieder fleißig geblitzt, zum Beispiel in Bakum, Karumadam, auf der B213 Haselünde Richtung Herzlake, zwischen Flechum und Eltern, in Ibbenbüren auf der Reckerstraße, wenn ihr aus Recke herauskommt, und auf der B213 Löningen Richtung Herzlake in Helmichhausen. Außerdem ist der Landkreis Osnabrück heute planmäßig in Haßbergen unterwegs. Wenn ihr Ergänzungen habt, Blitzer, Staus, Gefahrenstellen, dann sagt es uns. Wir geben das gerne weiter. Dazu gibt es unsere Kombinummer für WhatsApp und Telefon, also als Text- oder Sprachnachricht. Alles ist möglich. 0541 77 70 50. 0541 77 70 50. Dafür im Voraus Dankeschön. Und Radio Osnabrück wünscht eine gute Fahrt.
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4: Gleich gucken wir mal so auf die Veranstaltung, ne? Was so möglich ist. Erstmal möglichst dranbleiben. Ich bin Michael, schön, dass ihr da seid.

0: So, ihr seid soweit, habt was zum Notieren dabei, dann kann's losgehen.
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3: Hi, ich bin Anna und ich habe diese beiden Tipps für euch. In Melle wird heute Abend ein faszinierender Blick hinter die Kulissen der Wasserreinigung ermöglicht. Bei einer Abwasserexkursion kann die Meller Kläranlage besichtigt werden. Dabei erfahrt ihr mehr über die einzelnen Schritte der Schmutzwasserreinigung und Behandlungsstufen. Treffpunkt für die Führung ist um 18 Uhr an der Kläranlage in Melle-Neuenkirchen. Morgen findet in Osnabrück wieder eines der größten Functional Fitness Events in Deutschland statt, das Battle of the Lion. In diesem dreitägigen Wettkampf treten Hunderte von Athleten gegeneinander an, um ihre Kraft, Ausdauer und Fitness unter Beweis zu stellen. Start des Events ist morgen um 12 Uhr in der Halle Gardlage in Osnabrück.
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0: Miley Cyrus. Und gleich um 14 Uhr übernimmt dann Fabian und der hat richtig gute Musik im Angebot. Damit geht's dann los nach den Nachrichten. Kamrad, Hug Yourself. Mehr gefällig? Na klar. Samba ist auch noch dabei mit Undressed. Alles das nach den Nachrichten. Gleich nach 14 Uhr. Schön dranbleiben.
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Vorsicht bitte auf der B68, der B218 zwischen Kloppenburg und Osnabrück, zwischen Bramsche Nord und Wallenhorst Süd. Da besteht in beiden Richtungen Gefahr, da kommt ein Falschfahrer entgegen. Für den Moment bitte nicht überholen und Vorsicht in beide Richtungsfahrbahnen. Ich wiederhole es nochmal, Vorsicht bitte auf der B218, der B68 zwischen Bramsche Nord und Wallenhorst Süd. Da ist in beiden Richtungen Gefahr durch einen Falschfahrer. Für den Moment bitte nicht überholen.

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1: Ich bin Dirk Zeitlang. Wegen der hohen Energiepreise infolge des Iran-Kriegs hat die Europäische Kommission ihre Prognose für das Wirtschaftswachstum in Deutschland für das laufende Jahr halbiert. Die Konjunkturexperten erwarten nur noch einen Anstieg des Bruttoinlandsprodukts um 0,6%. Im Herbst lag die Prognose noch bei 1,2%.
2: Das ist keine gute Nachricht. Die Halbierung der Wachstumserwartung für Deutschland ist schlimm genug, aber auch für die gesamte EU sieht es jetzt schlecht aus. Hier wurde die Erwartung von 1,4 auf 1,1% reduziert. Das bedeutet, Deutschlands Wachstum wird wieder geringer sein als im Rest der EU. Schuld sind die Energiepreise, sagt die Kommission, die drücken auf die Wirtschaftstätigkeit. Wirklich überraschend kommt die EU-Schätzung nicht, denn auch die Bundesregierung in Berlin rechnet nur noch mit einem Mini-Wachstum von 0,5%. Aus Brüssel, Dieter Ebeling.
1: Mehr als die Hälfte der Menschen in Deutschland geht davon aus, dass die Behörden schlecht vorbereitet sind auf einen größeren Stromausfall. Das geht aus einer Umfrage des Marktforschungsinstituts Innofact im Auftrag des Vergleichsportals Verivox hervor. Allerdings haben nur gut 30% selbst Maßnahmen getroffen, zum Beispiel Nahrungs- oder Wasservorräte angelegt. Dänemark will den Kadaver von Buckelwal Timmy von der Urlaubsinsel Anholt in einen Hafen auf dem Festland schleppen. Die Umweltbehörde teilte mit, der stark aufgeblähte Wal liege in flachem Wasser an einem belebten Strand und könne Anwohner und Touristen belästigen.
3: Ob die Aktion gelingt, ist noch unklar. Sie wird wohl den ganzen Tag andauern. Im Hafen der Stadt Grenå wollen die Dänen den Walkadaver unter die Lupe nehmen. Die Presse darf dabei sein, aber nur mit Sicherheitsabstand. Denn beim Bearbeiten des Kadavers sollen Maschinen und scharfes Werkzeug zum Einsatz kommen. Sollte der Waltransport nicht gelingen, wird das Tier doch auf Anholt untersucht. Die Einheimischen wünschen sich aber, dass der Wal lieber früher als später von ihrer Insel verschwindet. Aus Skandinavien, Julia Weschenbach.
1: Die Deutsche Bahn rechnet am Pfingstwochenende mit vielen Fahrgästen und entsprechend vollen Zügen. Besonders viele Reisende werden zwischen den großen Metropolen erwartet. Beispielsweise zwischen Berlin und München, Frankfurt und München oder Hamburg und Berlin. Das sagte ein Bahnsprecher. Die Bahn empfiehlt Reisenden, einen Sitzplatz zu reservieren.
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5: Aktuell, da messen wir 20 Grad in Holdorf und 22 Grad in Bad Rothenfelde. Auch wenn gerade noch einige Wolken am Himmel über der Region sind, kriegen wir heute doch gut was an Sonnenschein mit. Wir erreichen Temperaturen von bis zu 22 Grad und dazu auch an die 4 Sonnenstunden. Dazu weht auch nur noch ein schwacher Wind durch die Gassen und uns steht ein größtenteils wolkenfreier Abend bevor. Und mit diesem Wetter gehen wir auch ins Wochenende. Der Radio Osnabrück 3-Tage-Trend. Morgen nur vereinzelte Wolken, am Nachmittag bei bis zu 23 Grad, am Samstag dann die Höchsttemperaturen der Woche. Volle Ladung Sonne, bis zu 27 Grad und auch nur schwachen Wind gibt's dabei. Am Sonntag dann wieder ein paar Grad kühler und ein paar Wolken ziehen auf, aber es bleibt trocken und sonnig, auch am letzten Tag der Woche.
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5: Um kurz nach zwei, hallo liebe Autofahrer, wir schauen mal gemeinsam auf die Straßen, was bei euch im Moment so los ist. Weiterhin Vorsicht auf der B218, der B68 zwischen Kloppenburg und Osnabrück, genauer gesagt zwischen Bramsche Nord und Wallenhorst Süd. Da ist in beiden Richtungen Gefahr, es gibt nämlich einen Falschfahrer. Ah, Moment. Besteht nicht mehr, ist jetzt gerade in diesem Moment raus. Alles klar, da ist also die Gefahr durch den Falschfahrer vorbei. Trotzdem haben wir aber noch Vorsicht geboten auf der A30, Osnabrück Richtung Bad Oeynhausen, zwischen Gessmold und Melle West. Hier besteht Gefahr durch Reifenteile auf der rechten Spur und dem Standstreifen. Dann Vorsicht auf der A31 Gronau Richtung Lingen, zwischen Gronau-Ochtrup und Ochtrup Nord. Hier besteht Gefahr durch eine Plane auf der Fahrbahn. Fahrt hier also bitte dementsprechend vorsichtig. Dann haben wir noch... Entschuldigung, dann haben wir noch die A30, reine Richtung Osnabrück. Zwischen Hörstel und Langenbeck, da sind 5 Kilometer stockender Verkehr. Hier braucht ihr 5 Minuten länger. Dann auf der A1, Osnabrück Richtung Dortmund. Zwischen Münster Nord und Kreuz Münster Süd, da sind 2 Kilometer stockender Verkehr. Auch hier braucht ihr 5 Minuten länger. Und dann haben wir noch ein paar Blitzer für euch. Unter anderem wird nämlich heute geblitzt in Osnabrück auf der Birkenallee. Dann steht ein Blitzer auf der B213 Löning Richtung Herzlake in Helminghausen. Und der Landkreis Osnabrück, der blitzt heute noch zusätzlich in Haßbergen. Und falls ihr jetzt auch noch was gesehen habt auf den Straßen, weitere Staus, weitere Blitzer oder Sachen wie zum Beispiel ein Falschfahrer oder sonstige Gefahrenstellen, wenn ihr was gesehen habt, dann meldet es uns gerne. Und das geht am einfachsten über unsere Kombinummer für WhatsApp und Telefon. Die Nummer dafür, das ist die 0541 77 70 50. Unter der Nummer könnt ihr anrufen. Klar, ist eine Telefonnummer. Ihr könnt aber auch eine WhatsApp schicken oder eine Sprachnachricht. Das ist völlig euch überlassen. So wie es euch gerade in den Kram passt. Wir von Radio Osnabrück wünschen euch nur weiterhin eine gute und vor allem sichere Fahrt.
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5: Mit dem Fabian. Ich begleite euch bis zum Feierabend hin und wir machen hier weiter mit Kamerad.

0: Just Be Good To Me von Karma war das hier bei Radio Osnabrück von 2 bis frei. Die Polizei Lübbecke sucht im Moment nach Zeugen, denn ein Rollerfahrer ist gestern in Raden vor der Polizei geflüchtet. Wie er das geschafft hat und mehr dazu gleich in den Radio Osnabrück Regionalnachrichten um 2:30. 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
2: Ich bin Clara. Guten Tag. Bei einem Verkehrsunfall in Menzlage wurden zwei Personen schwer verletzt. Gegen 7 Uhr sind zwei Autos auf der Löninger Straße frontal zusammengekracht. Um die eingeklemmte 57-jährige Autofahrerin zu befreien, musste die Feuerwehr das Auto auseinanderschneiden. Nachdem sie befreit wurde, ist sie dann mit dem Rettungshubschrauber ins Krankenhaus gebracht worden. Der 54-jährige Autofahrer des anderen Autos musste mit einem Krankenwagen ins Krankenhaus gebracht werden. Warum die beiden Autos zusammengestoßen sind, ist bislang noch unklar. Die Lüniger Straße musste für 3 Stunden voll gesperrt werden. Zwei Autos sind gestern in Espelkamp zusammengekracht. Dabei fuhr ein 62-jähriger Mann auf eine Kreuzung zu und krachte gegen einen anderen Wagen. Durch den Aufprall wurde das Auto eines 68-Jährigen auf eine Wiese geschleudert. Alle Beteiligten wurden dabei verletzt und ins Krankenhaus gebracht. Die Autos wurden abgeschleppt. Gestern ist in Raden ein Rollerfahrer vor der Polizei geflüchtet. Jetzt wird er gesucht. So wurden 2 auffällige Rollerfahrer an der Mündener Straße gesichtet. Als sie die Polizei bemerkten, hielt einer der Rollerfahrer an, klappte sein Kennzeichen hoch und setzte seine Fahrt fort. Die Polizei verfolgte ihn und wies zum Anhalten hin. Der Rollerfahrer flüchtete aber bis zur Straße Stellerloh. Dort bog er in einen Schotterweg mit Pollern ein. Ab hier verläuft sich die Verfolgung des Rollerfahrers im Sande. Der Gesuchte ist schlank, etwa 15 bis 25 Jahre alt, 1,70 Meter bis 80 groß und war dunkel gekleidet. Hinweise nimmt die Polizei Lübecke entgegen. Die Zukunft des VW-Werks in Osnabrück nach dem Produktionsende im Jahr 2027 bleibt weiterhin offen. Betriebsratschefin Daniela Cavallo hat deshalb auch die VW-Spitze aufgerufen, Klartext zu sprechen. Weitere Infos dazu hat Radio Osnabrück-Kollegin Steffi.
3: Wegen der schwierigen Lage bei Europas größtem Autobauer entstehe der Eindruck, dass Volkswagen schon fast eine Art Übernahmekandidat sei. In der Vergangenheit wurde immer wieder über die Zukunft des VW-Werks in Osnabrück spekuliert. Besonders Rüstungskonzerne wie KNDS oder Rafael hatten Interesse an dem Standort. Ziel dabei sei es, dass die Mitarbeiter des Werks in Osnabrück auch nach dem Produktionsende ihren Job behalten. Dem Bau von chinesischen Autos an VW-Standorten hat VW-Chef Oliver Blume zuletzt eine klare Absage erteilt.
2: Soweit die Radio Osnabrück Regionalnachrichten. 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
5: Aktuell, da messen wir 21 Grad in Hiltor und 22 Grad in Damme. Es ist schon ganz gut warm in Osnabrück und der Weser-Ems-Region heute. Wir erreichen heute an die 22 Grad, auch wenn es tagsüber immer mal wieder auch gut bewölkt ist. Heute Abend, da verziehen sich die Wolken aber und wir bekommen einen klaren Himmel nochmal zu sehen. Auch in der Nacht werden die Temperaturen auf 9 Grad absinken.
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5: Um 14:30 Uhr. Hallo liebe Autofahrer, wir schauen gemeinsam auf die Straßen, was bei euch da draußen im Moment so los ist. Da haben wir die A30 Amsterdam Richtung Osnabrück zwischen Rheine-Nord und Rheine. Da sind 2 Kilometer stockender Verkehr. Hier bringt ihr besser ein paar Minuten mehr mit, wenn ihr daherfahrt. Dann auf der A30 Rheine Richtung Osnabrück zwischen Kreuz Lotte Osnabrück und Osnabrück Sutthausen. Da sind 3 Kilometer stockender Verkehr. Hier braucht ihr 5 Minuten länger. Und auf der A33 Bielefeld Richtung Osnabrück zwischen Hilter am Teutoburger Wald und Borglo Kloster Ösel. Da ist ebenfalls stockender Verkehr. Auch hier braucht ihr 5 Minuten länger. Und jetzt haben wir noch ein paar Blitzer für euch. Unter anderem wird nämlich geblitzt in Alfhausen auf der Bramscher Straße. Dann steht ein Blitzer auf der B213 Löningen Richtung Herzlake in Helminghausen. Helminghausen, so heißt es richtig. Außerdem wird geblitzt in Osnabrück auf der Birkenallee. Und der Landkreis Osnabrück, der blitzt heute zusätzlich in Haßbergen. Falls ihr auch noch Infos für uns habt, weitere Staus, weitere Blitzer oder weitere Gefahrenstellen, wenn ihr was gesehen habt, dann meldet euch doch gerne kurz bei uns. Einfach unter unserer Kombinummer für WhatsApp und Telefon. Die Nummer dafür, das ist die 0541 77 70 50. Wir von Radio Osnabrück wünschen euch weiterhin eine gute und sichere Fahrt.
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5: Gleich geht's wieder in die Luft mit den Jungs von Erbarmen. Jetzt aber erstmal The Best Things in Life are Free.

0: Hey, war das mit Where is my husband? Hier bei Radio Osnabrück von 2 bis 3. Und jetzt, wo wir unseren Ehemann wieder haben, können wir uns ja aufmachen zum Gate. Hier sind nämlich wieder die Jungs von Erbarmen und es geht ab in die Luft.
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2: Check one, check two. Was liegt heute an, Kollege Olu?
3: Guten Morgen, Captain. Oh, der Campino von den Toten Hosen ist zum zweiten Mal Vater geworden mit 63.
2: Ui, dann wird's aber knapp.
3: Wie knapp?
2: Er wollt doch immer 10 kleine Jägermeister. Achtung, Cabin Crew, Fräulein Schieber, bitte ins Cockpit.
4: Ja, Captain.
2: Alles gut bei Ihnen da hinten?
4: Ja, oh, wir haben diese Woche die Bravo im Angebot.
2: Ach, wieso das denn? Klären Sie mich auf.
4: Die Zeitschrift wird doch 70.
2: Ach, deswegen ist diese Ausgabe so zerknittert.
4: Nee, das liegt wohl daran, weil die jeder an Bord schon in den Händen hatte. Warum werfen Sie denn jetzt weg?
2: Ja, wer weiß, wo die Hände waren. Ich war auch mal Bravo-Leser, also ich weiß Bescheid.
4: Also ich mochte die Rubrik Leser treffen ihre Stars. Auch ich hätte so gern Take Dad getroffen.
2: Ja, ich auch. Ich wollte die auch mal treffen. Ich hatte schon Pflastersteine zurechtgelegt.
4: Haha.
2: Ja, ist doch wahr. Die Mädels in der Klasse, die hatten ja nur Augen für die Jungs in der Bravo. Und der Typ in der Love Story ist so süß. Bla, bla, bla.
4: Oh, das klingt nach Trauma, Chef.
2: Naja, so schlimm ist es auch nicht. Obwohl, am Ende wurden meine Termine beim Dr. Sommer von der Krankenkasse übernommen, nicht?
5: Entschuldigung, habe ich ein Problem?
2: Nein. So, Landanflug Oder Tower meldet. Zum 70-Jährigen geht's bei Ingos Imbiss. Kleine Snacks, die sehen aus wie die Prominenten. Hier zum Beispiel Heino, nicht?
4: Ach, lustig.
2: Ja, Starschnittchen.
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0: Humpe und Humpe mit No Longer Friends aus dem Jahr 1987 hier bei Radio Osnabrück von 2 bis 3. Und gleich gehen wir ein Jahrzehnt weiter in der neuen Stunde. Da macht nämlich den Anfang Billy Ray Cyrus mit Achy Breaky Heart. Don't tell my heart, my achy breaky heart. I just don't think it understand. Und wieder ein Sprung in die neue Zeit. Danach kommt Olivia Dean mit So Easy. I think it's so easy. Davor gibt's aber noch die Nachrichten aus Deutschland und der Welt um 3 Uhr. Also dranbleiben hier bei Radio Osnabrück, da hört ihr, was los ist.
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1: Ich bin Dirk Zeitler. Die Bundesanwaltschaft hat in Hamburg Anklage gegen einen mutmaßlichen Spion Irans erhoben. Die Karlsruher Behörde wirft dem Dänen laut Mitteilung unter anderem vor, im Auftrag eines iranischen Geheimdienstes zur Vorbereitung von Mord- und Brandanschlägen Juden in Deutschland ausgespäht zu haben. Eine mitangeklagten Afghane werde versuchte Beteiligung an einem Mord zur Last gelegt. Wegen der hohen Energiepreise infolge des Iran-Kriegs hat die Europäische Kommission ihre Prognose für das Wirtschaftswachstum in Deutschland für das laufende Jahr halbiert. Die Konjunkturexperten erwarten nur noch einen Anstieg des Bruttoinlandsprodukts um 0,6%. Im Herbst lag die Prognose noch bei 1,2%.
2: Das ist keine gute Nachricht. Die Halbierung der Wachstumserwartung für Deutschland ist schlimm genug, aber auch für die gesamte EU sieht es jetzt schlecht aus. Hier wurde die Erwartung von 1,4 auf 1,1% reduziert. Das bedeutet, Deutschlands Wachstum wird wieder geringer sein als im Rest der EU. Schuld sind die Energiepreise, sagt die Kommission, die drücken auf die Wirtschaftstätigkeit. Wirklich überraschend kommt die EU-Schätzung nicht, denn auch die Bundesregierung in Berlin rechnet nur noch mit einem Mini-Wachstum von 0,5%. Aus Brüssel, Dieter Ebeling.
1: Ein langes Feiertagswochenende und die allerbesten Wetteraussichten. Deutschland wird zu Pfingsten unterwegs sein. Das sorgt für volle Straßen, aber auch für volle Züge. Die Deutsche Bahn rechnet mit deutlich mehr Fahrgästen als an normalen Wochenenden.
3: Besonders voll dürfte es im Bahnverkehr am Freitag werden, wenn alle ins Pfingstwochenende starten. Und dann wieder am Pfingstmontag, wenn die Rückreise ansteht. Vor allem zwischen den großen Metropolen wie Berlin und München, Frankfurt und München oder Hamburg und Berlin rechnet die Bahn mit einer hohen Auslastung der Züge und empfiehlt Reisenden an diesen Tagen einen Sitzplatz zu reservieren. Diana Kramer, Nachrichtenredaktion.
1: Zum Sport. Deutschlands Rekordtorwart Manuel Neuer kehrt 2 Jahre nach seinem Rücktritt zur Fußballweltmeisterschaft in die deutsche Nationalmannschaft zurück. Bundestrainer Nagelsmann setzt bei dem am 11. Juni beginnenden Turnier in den USA, Kanada und Mexiko auf den inzwischen 40 Jahre alten Kapitän des FC Bayern München. Der bislang als Nummer 1 vorgesehene Hoffenheimer Oliver Baumann wird kurz vor dem Start der Vorbereitung auf die WM-Endrunde zurückgestuft.
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6: Aktuell, und da kann ich, da bürge ich für die Werte, habe ich selber auf dem Thermometer kontrolliert. Im Augenblick, da haben wir 21 Grad in Lohne und 20 Grad in Haßbergen. Auch wenn gerade noch einige Wolken am Himmel über der Region sind, kriegen wir heute doch gut was an Sonnenschein mit. Wir erreichen Temperaturen von bis zu 22 Grad und dazu auch an die 4 Sonnenstunden. Dazu weht auch nur noch ein schwacher Wind durch die Gassen und uns steht ein größtenteils wolkenfreier Abend bevor. Und mit diesem Wetter gehen wir dann auch ins Wochenende. Der Radio Osnabrück 3-Tage-Trend. Morgen nur vereinzelte Wolken, am Nachmittag bei bis zu 23 Grad. Am Samstag dann die Höchsttemperaturen der Woche. Volle Ladung, Sonne bis zu 27 Grad und auch nur schwachen Wind gibt's dabei. Am Sonntag dann wieder ein paar Grad kühler und ein paar Wolken ziehen auf, aber es bleibt trocken und sonnig, auch am letzten Tag der Woche.
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6: Um kurz nach 3, hallo liebe Autofahrer, wir schauen gemeinsam auf die Straßen, was bei euch da draußen im Moment alles so los ist. Vorsicht bitte auf der A1 Münster Richtung Osnabrück. Zwischen Lengerich und der Raststätte Tecklenburger Land Ost, hier besteht Gefahr durch Metallteile auf der Fahrbahn. Außerdem Vorsicht auf der A2 Dortmund Richtung Hannover, zwischen Veltheim und Bad Eilsen, hier besteht Gefahr durch Reifenteile auf allen Fahrstreifen. Dann auf der A30 Rheine Richtung Osnabrück, zwischen Kreuzlotte Osnabrück und Haßbergen-Gaste, da sind 2 Kilometer Stau. Auf der A30 Rheine Richtung Osnabrück zwischen Hörstel und Langenbeck. Da sind 5 Kilometer stockender Verkehr. Hier bringt ihr besser 5 Minuten mehr mit. Außerdem haben wir noch auf der A30 Amsterdam Richtung Osnabrück zwischen Rheine-Nord und Rheine-Kanalhafen 1 Kilometer stockenden Verkehr. Auch hier braucht ihr ein paar Minuten länger. Und jetzt habe ich noch ein paar aktuelle Blitzer für euch. Unter anderem wird nämlich geblitzt in Steinfeld auf der B214 zwischen der Lohner und der Portlandstraße. Dann steht ein Blitzer in Osnabrück auf der Birkenallee. In Alfhausen wird geblitzt auf der Bramscher Straße. Und der Landkreis Osnabrück, der blitzt heute zusätzlich in Haßbergen. Und falls ihr jetzt gerade unterwegs seid und auch noch Infos für uns habt, damit meine ich weitere Staus, weitere Blitzer oder vielleicht habt ihr ja auch eine Gefahrenstelle gesehen. Jemand hat seine Ladung verloren oder einen Unfall gebaut oder sonstiges. Was auch immer euch auf der Straße begegnet, meldet uns das gerne. Und das geht am einfachsten über unsere Kombinummer für WhatsApp und Telefon. Das ist die 0541 77 70 50. 0541 77 70 50. Da könnt ihr anrufen, eine WhatsApp schicken oder eine Sprachnachricht. Wir freuen uns drauf. Wir von Radio Osnabrück wünschen euch weiterhin eine gute Fahrt und kommt vor allem sicher durch den Verkehr.
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6: Mit dem Fabian. Gleich sprechen wir über den Ehrentag beim Hall of Fame. Ja, also dranbleiben. 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

0: Übermorgen, am 23. Mai, ist der Welttag der Schildkröte, der Tag des Titelsongs und der Tag des Glückspfennigs. Ihr hört Radio Osterbrück und wisst ihr, was außerdem im Fokus steht am 23. Mai? Das Ehrenamt. Beim sogenannten Ehrentag geht es darum, dass Menschen in ganz Deutschland gemeinsam etwas Gutes für die Gemeinschaft tun.
1: Die Idee dabei, Menschen sollen sich helfen, treffen, mitmachen und zeigen, wie wichtig Zusammenhalt, Ehrenamt, Demokratie ist. Zum Beispiel durch Straßenfeste, Müllsammelaktionen, Sport, Nachbarschaftsprojekte und ich weiß nicht, was alles noch angeboten wird in ganz Deutschland.
0: Sagt Doreen Gille, Assistentin der Geschäftsführung der Hall of Fame in Osnabrück. Der Ehrentag ist eine gemeinsame Initiative des Bundespräsidenten und der Deutschen Stiftung für Engagement.

0: Engagement und Ehrenamt.
1: Dieser Tag wurde von Frank-Walter Steinmeier, unserem Bundespräsidenten, angestoßen und steht unter dem Motto für dich, für uns, für alle. Das Datum ist dabei aber nicht zufällig gewählt, sondern es fällt auf den Geburtstag des deutschen Grundgesetzes.
0: Und an diesem Datum möchte auch die Hall of Fame allen ehrenamtlich Engagierten ein herzliches Danke sagen und beteiligt sich am Ehrentag mit einer 50% Rabattaktion.
1: Wer bei uns an der Ticketkasse seine Ehrenamtskarte vorzeigt, die sollte zum Zeitpunkt gültig sein, bekommt dann beim Ticketkauf ein zweites gratis dazu und kann halt mit seiner Begleitung für die Hälfte sozusagen ins Kino und einen ausgewählten Film gucken. Wir beschränken dieses Angebot nicht auf einen Film, sondern es gilt wirklich für alle Vorstellungen am Samstag, den 23.05.
0: Coole Aktion von der Hall of Fame. Wir haben darüber mit der Assistentin der Geschäftsführung Doreen Gille gesprochen. Am 23. Mai 2026 feiert Deutschland den Ehrentag, den bundesweiten Mitmachtag zum Geburtstag des Grundgesetzes unter dem Motto für dich, für uns, für alle. Davon gehört habt ihr bei uns. 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

0: Hathaway mit Rock My Heart hier bei Radio Osnabrück von 2 bis 3. Ein mutmaßlicher Ladendieb eskaliert gleich bei 2 Raubtaten. Wird der Mann hinter Gitter gebracht? Mehr dazu gleich in den Radio Osnabrück regionalen Nachrichten um 3:30. Denn ihr wisst ja, bei uns, da hört ihr, was los ist.
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1: Ich bin Clara. Guten Tag. Am Dienstag steht ein 47-jähriger Mann vor Gericht. Laut des Landgerichts Osnabrück wird dem Mann räuberischer Diebstahl und Körperverletzung in zwei Fällen vorgeworfen. So soll der Mann einmal im Jahr 2023 in einen Supermarkt in Osnabrück Getränke im Wert von 50 Euro geklaut haben und dabei erwischt worden sein. Den Zeugen soll er geschlagen haben. Das Gleiche ereignete sich dann nochmal Anfang 2025. Diesmal soll der Mann aber unter Drogeneinfluss geklaut haben und dabei diesmal mit einer Waffe, und zwar dem Totschläger einer sogenannten Schlagrute, zugeschlagen haben. Dabei erlitten zwei Opfer wohl Platzwunden am Kopf. Gestern ist ein 19-jähriger Autofahrer in Vechta gegen einen Telefonmasten gekracht. Zuvor befuhr er den Moorweg, kam in der Kurve von der Straße ab, krachte gegen einen Mast und kam im Graben zum Stehen. Als die Polizei eintraf, stellte sie fest, der Mann ist betrunken gefahren und hatte über 1,2 Promille Alkoholintus. Eine Blutprobe wurde entnommen und der Führerschein beschlagnahmt. Dazu entstand ein Schaden von 1.500 Euro. Gestern ist in Raden ein Rollerfahrer vor der Polizei geflüchtet. Jetzt wird er gesucht. So wurden zwei auffällige Rollerfahrer an der Mündener Straße gesichtet. Als sie die Polizei bemerkten, hielt einer der Rollerfahrer an, klappte sein Kennzeichen hoch und setzte seine Fahrt fort. Die Polizei verfolgte ihn und wies zum Anhalten hin. Der Rollerfahrer flüchtete aber bis zur Straße Stellerloh. Dort bog er in einen Schotterweg mit Pollern ein. Ab hier verläuft sich die Verfolgung des Rollerfahrers im Sande. Der Gesuchte ist schlank, etwa 15 bis 25 Jahre alt, 1,70 Meter bis 80 groß und war dunkel gekleidet. Hinweise nimmt die Polizei Lübecke entgegen. Zwei Autos sind gestern in Espelkamp zusammengekracht. Dabei fuhr ein 62-jähriger Mann auf eine Kreuzung zu und krachte gegen einen anderen Wagen. Durch den Aufprall wurde das Auto eines 68-Jährigen auf eine Wiese geschleudert. Alle Beteiligten wurden dabei verletzt und ins Krankenhaus gebracht. Die Autos wurden abgeschleppt. Soweit die Radio Osnabrück Regionalnachrichten. 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
3: Aktuell, da messen wir 21 Grad in Georgs Marienhütte und 22 Grad in Haaren im Emsland. Es ist schon ganz gut warm in Osnabrück und der Weser-Ems-Region heute. Wir erreichen heute an die 22 Grad, auch wenn es tagsüber immer mal wieder auch gut bewölkt ist. Heute Abend, da verziehen sich die Wolken aber und wir bekommen einen klaren Himmel nochmal zu sehen. Auch in der Nacht werden die Temperaturen auf 9 Grad absinken.
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3: Um 3:45, hallo liebe Autofahrer, wir schauen gemeinsam auf die Straßen, was bei euch da draußen im Moment so los ist. Vorsicht bitte auf der A1 Münster Richtung Osnabrück zwischen Lengerich und der Raststätte Tecklenburger Land Ost. Hier besteht Gefahr durch Metallteile auf der Fahrbahn. Dann Vorsicht auf der A2 Dortmund Richtung Hannover zwischen Rehren und Lauenau. Hier besteht Gefahr durch Spanngurte auf der Fahrbahn. Außerdem Vorsicht auf der A33 Bielefeld Richtung Osnabrück bei der Ausfahrt Osnabrück-Lüstringen. Hier besteht Gefahr durch einen defekten LKW. Fahrt also bitte dementsprechend vorsichtig. Dann haben wir die A2 Dortmund Richtung Hannover zwischen Feldheim und Bad Eilsen. Da sind 2 Kilometer stockender Verkehr, da braucht ihr 5 Minuten länger als sonst. Auf der A30 Rheine Richtung Osnabrück zwischen Hörstel und Langenbeck. Da sind 6 Kilometer stockender Verkehr, auch hier solltet ihr 5 Minuten mehr einplanen. Und auf der A30 Rheine Richtung Osnabrück zwischen Kreuz Lotte Osnabrück und Hasbergen-Gaste. Da sind 2 Kilometer Stau, auch hier braucht ihr ein paar Minuten länger. Und jetzt haben wir noch ein paar Blitzer für euch. Es hat sich nämlich der Andreas bei uns gemeldet. Andreas, sag mal, was ist denn ein Blitzer?
4: Andreas, der Blitzer steht Kurt-Schumacher-Damm statt auswärts in Höhe der Feuerwehr. Ciao.
3: Ja, vielen Dank, Andreas. Also, ihr habt es gehört, in Osnabrück auf dem Kurt-Schumacher-Damm, stadtauswärts, da wird geblitzt. Dann noch in Osnabrück auf der Birkenallee, da steht auch ein Blitzer. In Alfhausen wird auf der Bramscher Straße geblitzt. In Steinfeld auf der B214 steht ein Blitzer zwischen der Lohner und der Portlandstraße. Und der Landkreis Osnabrück, der blitzt heute noch zusätzlich in Haßbergen. Falls ihr auch noch weitere Infos für uns haben solltet, weitere Staus, weitere Blitzer oder vielleicht habt ihr ja auch noch weitere Gefahrenstellen gesehen, wie Unfälle, verlorene Ladungen oder sonstiges. Wenn ihr was gesehen habt, dann meldet euch doch gerne kurz bei uns. Und das geht am einfachsten über unsere Kombinummer für WhatsApp und Telefon. Die Nummer, die ihr dafür braucht, das ist die 0541 77 70 50. Ihr könnt eine Sprachnachricht schicken, einfach eine WhatsApp schreiben oder anrufen. Das geht natürlich auch. Wir von Radio Osnabrück wünschen euch weiterhin eine gute und sichere Fahrt.
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3: Mit dem Fabian. Gleich habe ich hier noch die aktuelle Jobbörse für euch. Also dranbleiben, liebe Leute.

0: nach Montel Jordan mit This Is How We Do It wird es jetzt wieder Zeit für die Radio Osnabrück Jobbörse. Das bedeutet für euch, wenn ihr im Moment auf Jobsuche sein solltet, dann solltet ihr jetzt ganz, ganz genau aufpassen, denn hier sind vielleicht ein paar Vorschläge für euch mit dabei, die euch interessieren könnten.
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2: Hey, ich bin Fabian und ich habe heute diese Stellen für euch. Das GOP Varieté Theater in Bad Oeynhausen bietet derzeit eine spannende Möglichkeit für alle, die gerne Teil eines dynamischen Teams werden möchten. Geboten werden flexible Arbeitszeiten sowie Unterstützung bei Fortbildungen und kostenlose Eintritte in die Shows. Darüber hinaus erwartet euch ein tolles und offenes Arbeitsumfeld. Weitere Informationen über die angebotenen Stellen findet ihr auf der Internetseite des GOP Varieté Theaters Bad Oeynhausen. Komm ins Team bei MA Systems. 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

Radio Osnabrück hier mit dem schnellsten Verkehrsservice für Osnabrück und die Weser-Ems-Region. Vorsicht bitte auf der A1 Osnabrück Richtung Münster in Höhe Münster-Nord. Hier steht ein defekter LKW auf dem Verzögerungsstreifen. Ich wiederhole es nochmal. Vorsicht bitte auf der A1 Osnabrück Richtung Münster in Höhe Münster-Nord. Da steht ein defekter LKW auf dem Verzögerungsstreifen. Wenn ihr daher fahrt, fahrt also bitte dementsprechend vorsichtig.

U2 mit I Still Haven't Found What I'm Looking For. Absoluter Klassiker meiner Meinung nach. Und mit einem anderen Klassiker, bisschen andere Richtung, geht's gleich in der nächsten Stunde weiter. Da übernehmen nämlich die Backstreet Boys mit Shape of My Heart.

0: Und danach kommt Milo mit My Lucky Day. Davor gibt's aber noch die Nachrichten aus Deutschland und der Welt, also dranbleiben. Hier bei Radio Osnabrück, da hört ihr, was los ist.
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1: Ich bin Dirk Zeitler. Ein langes Feiertagswochenende und die allerbesten Wetteraussichten. Deutschland wird zu Pfingsten unterwegs sein. Das sorgt für volle Straßen, aber auch für volle Züge. Die Deutsche Bahn rechnet mit deutlich mehr Fahrgästen als an normalen Wochenenden.
2: Vor allem zwischen den großen Metropolen wie Berlin und München, Frankfurt und München oder Hamburg und Berlin rechnet die Bahn mit einer hohen Auslastung der Züge und empfiehlt Reisenden an diesen Tagen einen Sitzplatz zu reservieren. Wer nicht mit zuggebundenen Fahrkarten unterwegs ist, also flexibel reisen kann, sollte sich am besten online informieren, wie hoch die erwartete Auslastung der Züge ist und dann möglichst ausweichen, am besten auf die ganz frühen oder späten Stunden. Diana Kramer, Nachrichtenredaktion.
1: Die Bundesanwaltschaft hat in Hamburg Anklage gegen einen mutmaßlichen Spion Irans erhoben. Die Karlsruher Behörde wirft dem Dänen unter anderem vor, im Auftrag eines iranischen Geheimdienstes zur Vorbereitung von Mord- und Brandanschlägen Juden in Deutschland ausgespäht zu haben. Einem mitangeklagten Afghanen werde versuchte Beteiligung an einem Mord zur Last gelegt. Zum Sport. Deutschlands Rekordtorwart Manuel Neuer kehrt 2 Jahre nach seinem Rücktritt zur Fußballweltmeisterschaft in die deutsche Nationalmannschaft zurück. Bundestrainer Nagelsmann setzt bei dem am 11. Juni beginnenden Turnier in den USA, Kanada und Mexiko auf den inzwischen 40 Jahre alten Kapitän des FC Bayern München.
3: Jeder weiß, was Manu für eine Aura umgibt. Er wird der Mannschaft helfen. Die Begründung des Bundestrainers für seine Kehrtwende in der Torhüterfrage. Natürlich sei die Nachricht für den eigentlich gesetzten Oliver Baumann ein Schlag gewesen. Aber der sei ein super Teamplayer, eine Weltklasse 1B-Lösung, so Nagelsmann. Als jüngster Spieler fährt der 18-jährige Lennart Karl mit, etwas überraschend auch der Mainzer Amiri, auch Leroy Sané, Kölns Elmala und Freiburgs Ginter bleiben dagegen zu Hause. Thomas Thonfeld, Sportredaktion.
1: Der 1. FC Union Berlin hat die Nachfolge von Marie-Louise Ether geregelt und startet mit Mauro Lustrinelli in seine 8. Bundesliga-Saison. Der Schweizer Meistertrainer kommt vom FC Thun und betreut die Berliner ab Sommer, wie der Hauptstadtclub mitteilte. Ether übernimmt wie geplant die Frauenauswahl der Köpenicker.
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5: Aktuell, da messen wir 22 Grad in Kloppenburg und 21 Grad sind auf dem Thermometer in Bissendorf. Auch wenn gerade noch einige Wolken am Himmel über der Region sind, kriegen wir heute doch gut was an Sonnenschein mit. Wir erreichen Temperaturen von bis zu 22 Grad und dazu auch an die 4 Sonnenstunden gibt's heute insgesamt. Dazu weht auch noch ein schwacher Wind durch die Gassen und uns steht ein größtenteils wolkenfreier Abend bevor. Und mit diesem Wetter gehen wir auch ins Wochenende. Der Radio Osnabrück 3-Tage-Trend. Morgen nur für einzelte Wolken, am Nachmittag bei bis zu 23 Grad. Am Samstag dann die Höchsttemperaturen der Woche. Volle Ladung Sonne bis zu 27 Grad und auch nur schwachen Wind gibt's dabei. Am Sonntag dann wieder ein paar Grad kühler und ein paar Wolken ziehen auf. Aber es bleibt trocken und sonnig, auch am letzten Tag der Woche.
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5: Um kurz nach 4, hallo liebe Autofahrer, wir schauen gemeinsam auf die Straßen, was bei euch da draußen im Moment so los ist. Vorsicht bitte auf der A1 Münster Richtung Osnabrück, zwischen Lengerich und der Raststätte Tecklenburger Land Ost, da ist die rechte Spur blockiert. Die Hindernisse sind dort aber beseitigt. Dann Vorsicht auf der A1 Bremen Richtung Osnabrück zwischen Kloppenburg und Vechta. Hier besteht Gefahr durch Gegenstände auf der Fahrbahn. Und eine ungesicherte Unfallstelle. Es befinden sich Teile auf der Fahrbahn. Fahrt also vorsichtig. Nochmal die A1 Osnabrück Richtung Münster in Höhe Münster Nord. Da steht ein defekter LKW auf dem Verzögerungsstreifen. Außerdem auf der A33 Bielefeld Richtung Osnabrück bei der Ausfahrt Osnabrück-Lüstringen. Da ist die Ausfahrt gesperrt. Da steht ein defekter LKW. Und dann haben wir noch die A2, Dortmund Richtung Hannover. Zwischen Veltheim und Bad Eilsen, da sind 2 Kilometer stockender Verkehr. Außerdem auf der A30 Rheine Richtung Osnabrück. Zwischen Hörstel und Langenbeck, da sind 3 Kilometer stockender Verkehr. Und es hat sich Stau gebildet auf der A30 Rheine Richtung Osnabrück zwischen Ibbenbüren West und Ibbenbüren. Also, da braucht ihr auch ein paar Minuten länger. Und jetzt habt ihr uns noch ein paar Blitzer durchgegeben. Der Manuel hat sich nämlich gemeldet und der sagt, in Hahnenmoor, auf der Hahnenmoorstraße in Richtung Menzlage, da wird geblitzt. Danke Manuel, dass du uns den durchgegeben hast. Dann in Recke steht ein Blitzer auf der Hauptstraße auf Höhe des Baumarkts. Danke, dass ihr uns den gemeldet habt. In Steinfeld wird geblitzt auf der B214 zwischen der Lohne und der Portlandstraße. Und in Osnabrück, da wird auf dem Kurt-Schumacher-Damm geblitzt und zwar stadtauswärts. Und der Landkreis Osnabrück, der blitzt noch zusätzlich heute in Haßbergen. Und wenn ihr jetzt auch noch was gesehen haben solltet, vielleicht ja weitere Blitzer, vielleicht aber auch Staus oder weitere Gefahrenstellen, was auch immer. Wenn ihr was gesehen habt auf den Straßen hier in der Region, dann meldet euch gerne bei uns. Und das geht am einfachsten über die Kombinummer für WhatsApp und Telefon. Das ist die 0541 77 70 50. Da kommt ihr bei uns dann hier im Studio durch. Entweder per Anruf, per WhatsApp oder per Sprachnachricht. Überlassen wir völlig euch. Wir von Radio Osnabrück wünschen euch nur weiterhin eine gute und sichere Fahrt.
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5: Wir gehen in die nächste halbe Stunde mit den Backstreet Boys und gleich sprechen wir noch über die Römer- und Germanentage. 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

0: Es ist das Antikenfestival in Deutschland. Ihr hört Radio Osnabrück und bei vielen von euch stehen sie jedes Jahr aufs Neue fest eingetragen im Terminkalender. Die Römer- und Germanentage in Museum und Park Kalkriese. Hunderte Römer- und Germanendarsteller kommen dort an Pfingsten zusammen. Beim Schlendern durch die Zeltstadt gibt es an allen Ecken etwas zu entdecken. In der römischen Schule wird konzentriert gelernt, während nebenan die Knochenschnitzerin ihre filigranen Arbeiten feilbietet. Und es ist noch längst nicht alles.
1: Man kann natürlich immer in eine Ausstellung gehen, man kann sich Objekte anschauen oder auch hier bei uns ja viel machen. Aber wenn die Römer und Germanen bei uns im Park sind, ihr Lagerfeuer anhaben und mit ihren Schwertern klirren, dann ist das ein ganz anderes Erleben und eine ganz andere Atmosphäre und es macht einfach total viel Spaß.
0: Sagt Caroline Flöhring, Sprecherin von Museum und Park Kalkriese. Übrigens, auch wer jetzt sagt, Geschichte, ach komm, hör mir auf, das ist nichts für mich. Dort könnt ihr euch vom Gegenteil überzeugen. Dieses Jahr haben die Römer- und Germanentage einen

0: ganz bestimmten Schwerpunkt.
1: Und zwar sind ganz viele Germanen bei uns. Das machen wir, weil wir eine Ausstellung zum Thema Germanen haben. Da kann man denen sozusagen direkt über die Schulter gucken und sich da informieren, wie die Germanen so für 2000 Jahren gelebt haben. Aber darüber hinaus haben wir auch viel für Kinder. Wir haben das Legionärstraining, Wolle färben, Fibeln biegen und man kann natürlich auch zugucken, wie die Römer und Germanen trainieren.
0: Parallel habt ihr die Möglichkeit, gleich zwei Ausstellungen zu besuchen. Die haben nämlich auch so einiges zu bieten.
1: Unsere Ausstellung hat geöffnet, die Ausstellung zur Varusschlacht und auch die Ausstellung Verlorene Krieger.
0: Also nix wie hin zu den Römer- und Germanentagen an Pfingsten im Museum und Park Kalkriese. Pfingstsonntag und Pfingstmontag jeweils von 10 bis 18 Uhr. Tickets gibt's im Vorverkauf oder an der Tageskasse. Und die Infos hatte Caroline Flöhring für uns, Sprecherin von Museum und Park Kalkriese. 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

0: schon wieder erwischt. Das dachte sich wohl ein Transporterfahrer, als ihn die Polizei in Vechta stoppte. Weiteres zu der Story hört ihr gleich in den Radio Osnabrück Regionalnachrichten um 16:30. Denn ihr wisst ja, hier bei Radio Osnabrück, da hört ihr, was los ist.
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1: Ich bin Clara. Guten Tag. Drei unbekannte Männer haben in Osnabrück auf einen 45-Jährigen eingeschlagen und eingetreten. Mehr dazu weiß Radio Osnabrück-Kollegin Steffi.
2: Am frühen Sonntagmorgen haben die Täter den 45-Jährigen an der Hasestraße abgefangen und angegriffen. Er wurde leicht verletzt und konnte flüchten. Die Männer sind etwa 25 bis 30 Jahre alt, um die 1,80 Meter groß. Die Täter haben ein sportliches Erscheinungsbild und überwiegend dunkle Kleidung getragen. Hinweise bitte an die Polizei Osnabrück.
1: Bereits am Dienstag wurde ein Transporterfahrer in Vechta angehalten. Dabei kam heraus, der Mann durfte gar nicht fahren. So wurde ihm vom Landkreis Osnabrück die Fahrt untersagt und er hätte den Führerschein bereits abgeben müssen. Jetzt wurde er erneut kontrolliert. Dazu kam der Verdacht auf, dass der Mann unter dem Einfluss von Drogen gefahren ist. Diesmal beschlagnahmten die Beamten den Führerschein und untersagten ihm die Weiterfahrt. Am Dienstag steht ein 47-jähriger Mann vor Gericht. Laut des Landgerichts Osnabrück wird dem Mann räuberischer Diebstahl und Körperverletzung in zwei Fällen vorgeworfen. So soll der Mann einmal im Jahr 2023 in einen Supermarkt in Osnabrück Getränke im Wert von 50 Euro geklaut haben und dabei erwischt worden sein. Den Zeugen soll er geschlagen haben. Das Gleiche ereignete sich dann nochmal Anfang 2025. Diesmal soll der Mann aber unter Drogeneinfluss geklaut haben und dabei diesmal mit einer Waffe, und zwar dem Totschläger einer sogenannten Schlagrute, zugeschlagen haben. Dabei erlitten zwei Opfer wohl Platzwunden am Kopf. Gestern ist ein 19-jähriger Autofahrer in Vechta gegen einen Telefonmasten gekracht. Zuvor befuhr er den Moorweg, kam in der Kurve von der Straße ab, krachte gegen einen Mast und kam im Graben zum Stehen. Als die Polizei eintraf, stellte sie fest, der Mann ist betrunken gefahren und hatte über 1,2 Promille Alkohol-Intus. Eine Blutprobe wurde entnommen und der Führerschein beschlagnahmt. Dazu entstand ein Schaden von 1.500 Euro. Soweit die Radio Osnabrück Regionalnachrichten. 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
4: Auch wenn wir es jetzt schon 16:30 haben, ist es noch gut warm hier in der Region. Wir haben 22 Grad in Melle und 22 Grad auch in Dinklage. Es ist schon ganz gut warm in Osnabrück und der Weser-Ems-Region. An die 22 Grad erreichen wir heute, auch wenn es tagsüber immer mal wieder gut bewölkt ist. Heute Abend, da verziehen sich die Wolken aber und wir bekommen einen klaren Himmel nochmal zu sehen. Auch in der Nacht werden die Temperaturen auf 9 Grad absinken. Und morgen früh starten wir dann mit viel Sonnenschein wieder in den neuen Tag.
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4: Um kurz nach 16:30, hallo liebe Autofahrer, wir schauen gemeinsam auf die Straßen, was bei euch da draußen im Moment alles so los ist. Vorsicht bitte auf der A1, Münster Richtung Osnabrück, zwischen Lengerich und der Raststätte Tecklenburger Land Ost. Da ist die rechte Spur blockiert, da bitte vorsichtig fahren. Dann auf der A1 Bremen Richtung Osnabrück, zwischen Kloppenburg und Vechta. Da besteht Gefahr durch Gegenstände auf der Fahrbahn und da ist eine ungesicherte Unfallstelle. Dann Vorsicht auf der A1 Osnabrück Richtung Münster. In Höhe Münster Nord, da steht ein defekter LKW auf dem Verzögerungsstreifen. Und Vorsicht auf der A33 Bielefeld Richtung Osnabrück. Da ist die Ausfahrt Osnabrück-Lüstring gesperrt. Da steht nämlich ein defekter LKW. Und dann haben wir noch die A1 Bremen Richtung Münster, wo die ungesicherte Unfallstelle ist zwischen Kloppenburg und Vechta. Da sind 4 Kilometer Stau. Da braucht ihr 40 Minuten länger, wenn ihr daherfahrt. Also da am besten irgendwo drumherum fahren, wenn ihr die Möglichkeit habt natürlich. Und worauf ihr auch achten solltet, das sind die Blitzer hier in der Region. Und zwar wird unter anderem geblitzt in Steinfeld auf der B214 zwischen der Lohner und der Portlandstraße. Dann steht ein Blitzer in Osnabrück auf dem Kurt-Schumacher-Damm stadtauswärts. In Recke wird geblitzt auf der Hauptstraße auf Höhe des Baumarkts. In Hahnenmoor wird auf der Hahnenmoorstraße in Richtung Menzlager geblitzt. Und der Landkreis Osnabrück, der blitzt heute in Haßbergen noch zusätzlich. Wenn ihr jetzt noch weitere Infos für uns haben solltet, an Staus, an Blitzern, an weiteren Gefahrenstellen, was auch immer, dann meldet ihr uns gerne kurz unter unserer Kombinummer für WhatsApp und Telefon. Die Nummer, die ihr dafür braucht, das ist die 05 41 77 70 50. Wir von Radio Osnabrück wünschen euch weiterhin eine gute Fahrt.
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4: Mit dem Fabian. Schön, dass ihr auch diesen Nachmittag mit uns verbringt. Wir machen weiter mit Loy und Red Eyes.

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Vorsicht bitte auf der A2 Hannover Richtung Dortmund. Zwischen Lauenau und Rehren, da besteht Gefahr durch einen PKW-Rad auf der Fahrbahn. Ich wiederhole es nochmal, Vorsicht bitte auf der A2 Hannover Richtung Dortmund. Zwischen Lauenau und Rehren, hier besteht Gefahr durch einen PKW-Rad auf der Fahrbahn.

Ich glaube, die Pollen sind da. Ihr hört Radio Osnabrück und es wird wieder Zeit für die Pollenflugvorhersage für morgen, den Freitag. Morgen erwartet uns einiges an Pollenflug, das kann ich euch wohl sagen. Etwas stärker sind zwar nur Pollen von Gräsern und Roggen zu spüren, schwache Belastungen haben wir aber trotzdem in der Luft. Von Amphor, Birke, Buche, Eiche, Erle, Esche, Wegerich und Weide. Also das Einzige, was morgen keine wirkliche Flugzeit hat, das sind Ambrosia, Beifuß, Hasel, Pappel und Ulme. Also morgen ordentlich eindecken mit Antiallergiemitteln und dann könnt ihr ab ins Wochenende starten. Und das geht natürlich am besten mit Radio Osnabrück, denn bei uns hört ihr, welche Pollen los sind und natürlich auch alles andere.

Gigi D'Agostino mit Another Way hier bei Radio Osnabrück von 2 bis 3. Und wir sind noch lange nicht durch, liebe Leute. Auch in der nächsten Stunde haben wir wieder Hits für euch vorbereitet. Den Anfang macht gleich Shakira und Burna Boy mit Die Die.

0: und danach hört ihr For the Cause mit Stand By Me. Davor gibt's aber noch die Nachrichten aus Deutschland und der Welt um 5 Uhr. Also dranbleiben hier bei Radio Osnabrück, da hört ihr, was los ist.
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1: Ich bin Dirk Zeitler. Die Bundesanwaltschaft hat in Hamburg Anklage gegen einen mutmaßlichen Spion Irans erhoben. Die Karlsruher Behörde wirft dem Dänen laut Mitteilung unter anderem vor, im Auftrag eines iranischen Geheimdienstes zur Vorbereitung von Mord- und Brandanschlägen Juden in Deutschland ausgespäht zu haben. Einem mitangeklagten Afghanen werde versuchte Beteiligung an einem Mord zur Last gelegt. Ein langes Feiertagswochenende und die allerbesten Wetteraussichten. Deutschland wird zu Pfingsten unterwegs sein. Das sorgt für volle Straßen, aber auch für volle Züge. Die Deutsche Bahn rechnet mit deutlich mehr Fahrgästen als an normalen Wochenenden.
2: Vor allem zwischen den großen Metropolen wie Berlin und München, Frankfurt und München oder Hamburg und Berlin rechnet die Bahn mit einer hohen Auslastung der Züge und empfiehlt Reisenden, an diesen Tagen einen Sitzplatz zu reservieren. Wer nicht mit zuggebundenen Fahrkarten unterwegs ist, also flexibel reisen kann, sollte sich am besten online informieren, wie hoch die erwartete Auslastung der Züge ist und dann möglichst ausweichen, am besten auf die ganz frühen oder späten Stunden. Diana Kramer, Nachrichtenredaktion.
1: Dänemark will den Kadaver von Buckelwal Timmy von der Urlaubsinsel Anholte in einen Hafen auf dem Festland schleppen. Die Umweltbehörde teilte mit, der stark aufgeblähte Wal liege im flachen Wasser an einem beliebten Strand und könne Anwohner und Touristen belästigen.
3: Ob die Aktion gelingt, ist noch unklar. Sie wird wohl den ganzen Tag andauern. Im Hafen der Stadt Grenå wollen die Dänen den Walkadaver unter die Lupe nehmen. Die Presse darf dabei sein, aber nur mit Sicherheitsabstand. Denn beim Bearbeiten des Kadavers sollen Maschinen und scharfes Werkzeug zum Einsatz kommen. Sollte der Waltransport nicht gelingen, wird das Tier doch auf Anholt untersucht. Die Einheimischen wünschen sich aber, dass der Wal lieber früher als später von ihrer Insel verschwindet. Aus Skandinavien, Julia Weschenbach.
1: Zum Sport. Deutschlands Rekordtorwart Manuel Neuer kehrt 2 Jahre nach seinem Rücktritt zur Fußball-Weltmeisterschaft in die deutsche Nationalmannschaft zurück. Bundestrainer Nagelsmann setzt bei dem am 11. Juni beginnenden Turnier in den USA, Kanada und Mexiko auf den inzwischen 40 Jahre alten Kapitän des FC Bayern München.
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6: Aktuell, da messen wir 22 Grad in Westerkappeln und 22 Grad auch in Löningen. Auch wenn gerade noch einige Wolken am Himmel über der Region sind, kriegen wir heute doch gut was an Sonnenschein ab. Wir erreichen Temperaturen von bis zu 22 Grad und das bei einigen Sonnenstunden heute. Dazu weht auch nur ein schwacher Wind durch die Gassen und uns steht ein größtenteils wolkenfreier Abend bevor. Und mit diesem Wetter gehen wir auch ins Wochenende, der Radio Osnabrück 3-Tage-Trend. Morgen nur vereinzelte Wolken, am Nachmittag bei bis zu 23 Grad. Am Samstag dann die Höchsttemperaturen der Woche, volle Ladung Sonne bis zu 27 Grad und auch nur schwachen Wind gibt's dabei. Am Sonntag dann wieder ein paar Grad kühler und ein paar Wolken ziehen auf, aber es bleibt trocken und sonnig auch am letzten Tag der Woche.
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6: Um 5:15 grüßt euch, liebe Autofahrer. Wir schauen gemeinsam auf die Straßen, was bei euch da draußen gerade alles so los ist. Vorsicht bitte auf der A1 Münster Richtung Osnabrück. Zwischen Lengerich und der Raststätte Tecklenburger Land Ost, da ist die rechte Spur blockiert. Bitte vorsichtig fahren. Dann auf der A1 Osnabrück Richtung Münster in Höhe Münster Nord. Da steht ein defekter LKW auf dem Verzögerungsstreifen. Vorsicht auf der A33 Bielefeld Richtung Osnabrück. Die Ausfahrt Osnabrück-Lüstringen ist gesperrt aufgrund eines defekten LKWs. Und nochmal Vorsicht auf der A1 Bremen Richtung Osnabrück. Zwischen Kloppenburg und Vechta besteht Gefahr durch Gegenstände auf der Fahrbahn. Dort ist noch eine ungesicherte Unfallstelle. Und genau an der Stelle, nämlich A1 Bremen Richtung Osnabrück, da haben sich 5 Kilometer Stau gebildet zwischen Kloppenburg und Vechta. Da braucht ihr eine Stunde länger. Wenn ihr die Möglichkeit habt, umfahrt den am besten. Außerdem auf der A30 bei Dönhausen Richtung Rheine zwischen Kreuz Osnabrück Süd und Osnabrück Sutthausen. Da ist 1 Kilometer Stau. Hier braucht ihr 5 Minuten mehr. Und auf der A30 Rheine Richtung Osnabrück zwischen Kreuz Lotte Osnabrück und Haßbergen Gaste. Da sind 2 Kilometer Stau. Hier müsst ihr ebenfalls ein paar Minuten mehr einplanen. Und jetzt haben wir noch ein paar aktuelle Blitzer für euch. Unter anderem wird nämlich geblitzt in Schinkel auf der Schützenstraße, da ist Tempo 30. In Recke wird geblitzt auf der Hauptstraße auf Höhe des Baumarkts. In Hahnenmoor wird geblitzt auf der Hahnemoorstraße in Richtung Menzlage. In Osnabrück auf dem Kurt-Schumacher-Damm steht noch ein Blitzer stadtauswärts. Und der Landkreis Osnabrück, der blitzt heute noch zusätzlich in Haßbergen. Und wenn ihr jetzt gerade unterwegs seid und sagt, Fabian, ich habe da doch noch was gesehen, warum sagst du das nicht durch? Hast du das etwa nicht auf dem Schirm? Vielleicht ja nicht. Dann wäre es cool, ihr meldet uns das eben kurz. Einfach über unsere Kombinummer für WhatsApp und Telefon. Das ist die 0541 77 70 50. 0541 77 70 50. Wir von Radio Osnabrück wünschen euch weiterhin eine gute und sichere Fahrt.
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6: Gleich sprechen wir über das Stadtfest in Bramsche. Also dranbleiben, liebe Leute. Ich bin der Fabian.

0: wenn die Innenstadt von Bramsche zur großen Bühne wird. Ihr hört Radio Osterbrück morgen und übermorgen. Ja, haben wir korrekt. Wird in Bramsche gefeiert beim traditionellen Stadtfest. Rund 20.000 Besucher werden dort erwartet. Bei schönem Wetter vielleicht sogar noch etwas mehr, ist aber auch kein Wunder, denn das Programm kann sich wirklich sehen lassen. Dieses Fest macht vor allem eins aus.
1: Vielfalt. Das ist eben halt nicht nur ein Altstadtflohmarkt, das ist nicht nur Zumba, Hula-Hop, Akrobatik auf der Tanzbühne, auf dem Münsterplatz. Das ist nicht nur Streetfood, das ist nicht nur Kleinkünstler, das ist nicht nur Marching Band und das ist nicht nur ein tolles Musikprogramm auf der großen Kirchplatzbühne, sondern das findet halt alles an den anderthalb Tagen statt. Das ist das Besondere.
0: Sagt Klaus Sandhaus vom Stadtmarketing Bramsche. Auf den Bühnen jagt ein Top-Act den nächsten und auch die Vereine stellen sich dort vor.
1: Dann haben wir unter anderem den TuS Bramsche, wir haben die Tanzbühne Bramsche mit dabei, wir haben Tenzing

0: hier aus Bramsche. Gerade wenn wir uns die Abendkonzerte auf dem Kirchplatz angucken, The 80s and 90s Live Band, die in der Region sehr, sehr bekannte Band First Take, die wahrscheinlich beste Fanta 4 Tribute Band in Deutschland mit 4 gewinnt.
1: Parallel dazu könnt ihr übrigens die Wanderschuhe schnüren bei den Bramscher Wandertagen. Die sind von vor vielen Jahren entstanden durch die Freundschaft zwischen der Stadt Bramsche und unseren Nachbarn in den Niederlanden.
0: Da kann man 3 verschiedene Strecken mit 3, 7 und 10 Kilometer Länge an den Tagen vom 20. bis 22. Mai wandern. Los geht's auf dem Bramscher Marktplatz, jeweils ab 17 Uhr an den Tagen, und ab die Wanderschuhe anziehen und dann geht's los.
1: Das Stadtfest in Bramsche morgen und übermorgen. Für alle Besucher stehen rund 2000 kostenfreie Parkplätze zur Verfügung. So wird die Anreise einfach und stressfrei. Stressfrei, so rum ist richtig. Infos zum Fest für die ganze Familie waren das von Klaus Sandhaus vom Stadtmarkt in Bramsche. Vielen Dank dafür. 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

0: Kato mit Turn the Lights Off hier bei Radio Osnabrück von 2 bis 3. So eine perfide Masche schlägt schon wieder zu. In Osnabrück ist eine Seniorin in die Falle von falschen Polizisten getappt. Weitere Infos dazu gleich in den Radio Osnabrück Regionalnachrichten um 5:30. Denn ihr wisst ja, bei uns, da hört ihr, was los ist.
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1: Ich bin Clara, guten Tag. Drei unbekannte Männer haben in Osnabrück auf einen 45-Jährigen eingeschlagen und eingetreten. Mehr dazu weiß Radio Osnabrück-Kollegin Steffi.
2: Am frühen Sonntagmorgen haben die Täter den 45-Jährigen an der Hasestraße abgefangen und angegriffen. Er wurde leicht verletzt und konnte flüchten. Die Männer sind etwa 25 bis 30 Jahre alt, um die 1,80 Meter groß. Die Täter haben ein sportliches Erscheinungsbild und überwiegend dunkle Kleidung getragen. Hinweise bitte an die Polizei Osnabrück.
1: Eine 73-jährige Frau aus dem Osnabrücker Stadtteil Westerberg ist gestern Opfer von falschen Polizisten geworden. Zuvor hatten die Betrüger die Frau telefonisch kontaktiert. Dabei gaben sie sich als Polizisten aus und berichteten über angebliche Einbrüche in der Nachbarschaft. Danach kam eine Frau gegen 10 Uhr bei der Seniorin vorbei, um die Schmuckstücke zu begutachten. Sie klaute den Schmuck und floh mit einem schwarzen Auto von der Blumenthaler Straße. Jetzt wird die Diebin gesucht. Sie ist etwa 30 bis 35 Jahre alt, etwa 1,75 Meter groß, hat schwarze Haare als Zopf gebunden gehabt, ein rundes Gesicht und war schwarz gekleidet. Hinweise dazu nimmt die Polizei Osnabrück entgegen und bittet dazu, weitere solche Anrufe in der Bevölkerung zu melden. Bereits am Dienstag wurde ein Transporterfahrer in Vechta angehalten. Dabei kam heraus, der Mann durfte gar nicht fahren. So wurde ihm vom Landkreis Osnabrück die Fahrt untersagt und er hätte den Führerschein bereits abgeben müssen. Jetzt wurde er erneut kontrolliert. Dazu kam der Verdacht auf, dass der Mann unter dem Einfluss von Drogen gefahren ist. Diesmal beschlagnahmten die Beamten den Führerschein und untersagten ihm die Weiterfahrt. Am Mittwoch steht ein 20-jähriger Angeklagter vor Gericht. Laut des Amtsgerichts Osnabrück soll der Mann aus Osnabrück im März vergangenen Jahres einer Person 10 bis 15 Mal ins Gesicht geschlagen und diese dann auch noch mit Pfefferspray besprüht haben. Zur Verhandlung selbst werden drei Zeugen geladen. Soweit die Radio Osnabrück Regionalnachrichten. 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
4: Aktuell, da messen wir 23 Grad in der Wüste in Osnabrück und auch 23 Grad in Vechta. Ist ganz gut warm heute in Osnabrück und der Weser-Ems-Region, würde ich mal behaupten. Wir erreichen heute an die 24 Grad. Und auch wenn es tagsüber immer mal wieder gut bewölkt ist, heute Abend, da verziehen sich die Wolken aber und wir bekommen einen klaren Himmel nochmal zu sehen. Auch in der Nacht werden die Temperaturen auf 9 Grad absinken und morgen früh, da starten wir dann mit viel Sonnenschein wieder in einen neuen Tag.
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4: Um kurz nach 5:30, hallo liebe Autofahrer, wir schauen gemeinsam auf die Straßen, was bei euch da draußen im Moment alles so los ist. Vorsicht bitte auf der A1, Münster Richtung Osnabrück, zwischen Lengerich und der Raststätte Tecklenburger Land Ost. Rechte Spur ist da blockiert, bitte vorsichtig fahren. Außerdem auf der A1 Osnabrück Richtung Münster, in Höhe Münster Nord, da steht ein defekter LKW auf dem Verzögerungsstreifen. Vorsicht auch auf der A33, Bielefeld Richtung Osnabrück, da ist die Ausfahrt Osnabrück-Lüstringen gesperrt aufgrund eines defekten LKWs. Dann haben wir die A1 Bremen Richtung Osnabrück. Zwischen Kloppenburg und Vechta, da sind noch 5 Kilometer Stau, da braucht ihr eine halbe Stunde länger. Auf der A2 Dortmund Richtung Hannover, zwischen Lauenau und Bad Nenndorf, da sind 2 Kilometer stockender Verkehr, hier plant ihr besser 5 Minuten mehr ein, wenn ihr daher fahrt. Und auf der A30 Rheine Richtung Osnabrück, zwischen Kreuzlotte Osnabrück und Hasbergen-Gaste, da haben sich 2 Kilometer Stau gebildet, auch hier braucht ihr ein paar Minuten länger. Und was wir jetzt noch für euch haben, das sind die Blitzer im Moment in der Region. Unter anderem wird nämlich geblitzt in Recke auf der Hauptstraße auf Höhe des Baumarkts. In Hahnenmoor auf der Hahnenmoorstraße in Richtung Menzlage steht ein Blitzer, den ihr uns gemeldet habt. In Schinkel wird geblitzt auf der Schützenstraße, da ist Tempo 30. Und der Landkreis Osnabrück, der blitzt heute zusätzlich noch in Haßbergen. Und wenn ihr jetzt auch noch was gesehen habt für uns, weitere Staus, Blitzer oder Gefahrenstellen, dann könnt ihr die bei uns durchgeben unter unserer Kombinummer für WhatsApp und Telefon. Die Nummer dafür, das ist die 0541 77 70 50. Könnt ihr anrufen, eine WhatsApp hinschicken oder eine Sprachnachricht, wie es euch gerade am besten passt. Wir von Radio Osnabrück wünschen euch weiterhin eine gute und sichere Fahrt.
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4: Mit dem Fabian. Gleich kommt hier das Tagebuch der Hits. Also dranbleiben, liebe Leute.

0: sind noch lange nicht durch hier bei Radio Osnabrück von 2 bis frei. Das gerade war Oli P. mit Flugzeuge im Bauch. Und jetzt wird es wieder Zeit für das Tagebuch der Hits. Diesmal mit Freddie Mercury und I Was Born to Love You.
1: 21. Mai 1985. Freddie Mercury ist neu in den Charts mit I Was Born to Love You. Freddies erstes Soloalbum Mr. Bad Guy. Freddies erste Solo-Hitsingle I Was Born to Love You. Er ist gespannt, wie es so klappen wird. Zum ersten Mal, so ganz ohne seine Bandkollegen von Queen im Hintergrund. Aber gut, man muss sagen, Freddie hat ja nun mal schon einen leichten Vorsprung. Er fängt immerhin nicht bei Null an, sondern seine Fans lieben ihn schon längst. Ganz automatisch wird seine Solo-Platte gekauft, als gäbe es kein Morgen mehr, und er sieht, er kann es auch alleine. Und exzentrisch, wie er nun mal war, widmet er das Album übrigens nicht den Menschen, die daran mitgearbeitet haben oder so, nein. Er spricht den Jungs von Queen lediglich einen Dank dafür aus, dass sie sich nicht eingemischt haben. Und widmet die Platte seinen Katzen und allen Katzenliebhabern auf der Welt. Zur Hölle mit dem Rest. O-Ton Freddie Mercury.

0: Lady Antebellum mit Need You Now hier bei Radio Osnabrück von 2 bis 3. Und das war's auch schon wieder für heute. Morgen hören wir uns um dieselbe Zeit wieder. Und aber morgen früh geht's schon weiter mit Thomas. Der bringt euch dann auch die Themen der Region wieder ein bisschen näher. Denn ihr wisst ja, hier bei Radio Osnabrück, da hört ihr, was los ist. Liebe Leute, ich wünsche euch einen schönen Feierabend.
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12: Radio Osnabrück hier mit dem schnellsten Verkehrsservice für Osnabrück und die Weser-Ems-Region. Vorsicht bitte auf der A1 Osnabrück Richtung Bremen zwischen Osnabrück-Hafen und Osnabrück-Nord. Hier besteht Gefahr durch einen defekten LKW auf dem Standstreifen. Und Vorsicht auf der A30 Rheine Richtung Osnabrück in Höhe Kreuzlotte Osnabrück. Da ist eine ungesicherte Unfallstelle auf allen Fahrstreifen. Fahrt hier also bitte dementsprechend vorsichtig. Ich wiederhole es nochmal. Vorsicht bitte auf der A1 Osnabrück Richtung Bremen zwischen Osnabrück-Hafen und Osnabrück-Nord. Hier besteht Gefahr durch einen defekten LKW auf dem Standstreifen. Und Vorsicht auf der A30 Rheine Richtung Osnabrück in Höhe Kreuzlotte Osnabrück. Da ist eine ungesicherte Unfallstelle. Hier ist Vorsicht geboten für alle Fahrstreifen.

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1: Ich bin Dirk Zeitler. Jeder vierte Verbraucher in Deutschland hat Chatbots wie ChatGPT schon um finanziellen Rat gebeten. Das zeigt eine Umfrage des Digitalverbandes Bitkom. Demnach sehen 56% KI bei Geldanlage, Finanzplanung oder Kreditberatung als Chance, 40% dagegen als Risiko.
2: Die Umfrage macht deutlich, wie offen viele Verbraucher inzwischen für künstliche Intelligenz sind und wie hartnäckig zugleich die Vorbehalte bleiben. Bitkom-Präsident Wintergerster weist darauf, dass Finanzen eine Vertrauensfrage sind und Anwendungen daher transparent, sicher und nachvollziehbar sein müssen. Beim Online-Banking ist die Digitalisierung längst Alltag. 84% nutzen digitale Angebote, meist per Smartphone-App. Für die Hälfte der Befragten ist das Internet inzwischen der wichtigste Kontakt zur Bank. Viele würden Filialen vor Ort gar nicht vermissen. Thomas Bleskin, Nachrichtenredaktion.
1: Die Bundesanwaltschaft hat in Hamburg Anklage gegen einen mutmaßlichen Spion Irans erhoben. Die Karlsruher Behörde wirft dem Dänen laut Mitteilung unter anderem vor, im Auftrag eines iranischen Geheimdienstes zur Vorbereitung von Mord- und Brandanschlägen Juden in Deutschland ausgespäht zu haben. Einem mitangeklagten Afghanen wird versuchte Beteiligung an einem Mord zur Last gelegt. Nach erfolglosen Transportversuchen bleibt der Kadaver des als Timmy bekannten Buckelwals voraussichtlich über Pfingsten vor der dänischen Urlaubsinsel Anholt liegen. Die dänischen Behörden hatten zunächst probiert, den Wal in tieferes Gewässer zu ziehen, um ihn anschließend in einen Hafen auf dem Festland zu bringen. Es ist nicht gelungen, den geplanten Transport durchzuführen, teilte die dänische Umweltbehörde mit. Zum Sport. Deutschlands Rekordtorwart Manuel Neuer kehrt 2 Jahre nach seinem Rücktritt zur Fußball-WM in die deutsche Nationalmannschaft zurück. Bundestrainer Julian Nagelsmann setzt bei dem Turnier auf den inzwischen 40 Jahre alten Kapitän des FC Bayern München. Thomas Thonfeld, Manuel Neuer zurück im Tor der deutschen Nationalmannschaft. Wie hat denn der Bundestrainer seine Kehrtwende in der Torhüterfrage begründet?
3: Ja, mit Neuers Aura, die der Mannschaft helfen und natürlich die Gegner beeindrucken soll.
4: Was den Manu einfach umgibt, das habe ich nicht. Das hat der Olli dann auch weniger, weil er einfach, er hat Titel, extrem viele Titel, er hat eine Aura, er hat einen extrem großen Namen.
3: Für Oliver Baumann war die Nachricht natürlich ein Schlag. Das räumt Nagelsmann auch ganz offen ein, aber der sei ein super Teamplayer und eine Weltklasse 1B-Lösung.
1: Vielen Dank, Thomas Thonfeld.
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6: Guten Abend. Momentan haben wir in Gerde 21 Grad und in Förden ebenfalls 21 Grad. Am frühen Abend ist es freundlich bis leicht bewölkt. Die Temperaturen liegen zwischen 19 und 21 Grad und der Wind bleibt meist schwach. In der Nacht lockern die Wolken weiter auf, es kühlt spürbar ab und in den flacheren Lagen kann es stellenweise etwas dunstig werden. Der Radio Osnabrück 3-Tage-Trend für die Region Osnabrück und das Weser-Ems-Gebiet. Morgen geht es frisch los. Später wird es sonnig und warm mit 23 bis 25 Grad. Am Samstag bleibt es sonnig und frühsommerlich mit noch etwas höheren Temperaturen. Zum Wochenstart zeigt sich das Wetter weiterhin freundlich und trocken, die Werte gehen aber wieder leicht zurück.
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6: Hallo liebe Autofahrer, auf der A33 Bielefeld Richtung Osnabrück ist die Ausfahrt Osnabrück-Lüstringen gesperrt. Ein defekter LKW blockiert die Ausfahrt. Außerdem wird geblitzt in Osnabrück auf der Schützenstraße, auf der Austener Straße in Kollenrade sowie am Hedwigsweg in Wildeshausen. Gute Fahrt wünscht euch Radio Osnabrück.
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7: 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Freut euch auf Make Love von Room 5 featuring Oliver Cheatham. I'm Too Sexy von Right Said Fred und One Republic mit Need Your Love.

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1: Ich bin Clara. Guten Abend. Am Mittwoch steht ein 20-jähriger Angeklagter vor Gericht. Laut des Amtsgerichts Osnabrück soll der Mann aus Osnabrück im März vergangenen Jahres einer Person 10 bis 15 Mal ins Gesicht geschlagen und diese dann auch noch mit Pfefferspray besprüht haben. Zur Verhandlung selbst werden 3 Zeugen geladen. Eine 73-jährige Frau aus dem Osnabrücker Stadtteil Westerberg ist gestern Opfer von falschen Polizisten geworden. Zuvor hatten die Betrüger die Frau telefonisch kontaktiert. Dabei gaben sie sich als Polizisten aus und berichteten über angebliche Einbrüche in der Nachbarschaft. Danach kam eine Frau gegen 10 Uhr bei der Seniorin vorbei, um die Schmuckstücke zu begutachten. Sie klaute den Schmuck und floh mit einem schwarzen Auto von der Blumenthaler Straße. Jetzt wird die Diebin gesucht. Sie ist etwa 30 bis 35 Jahre alt, etwa 1,75 Meter groß, hat schwarze Haare als Zopf gebunden gehabt, ein rundes Gesicht und war schwarz gekleidet. Hinweise dazu nimmt die Polizei Osnabrück entgegen und bittet dazu, weitere solche Anrufe in der Bevölkerung zu melden. Bereits am Dienstag wurde ein Transporterfahrer in Vechta angehalten. Dabei kam heraus, der Mann durfte gar nicht fahren. So wurde ihm vom Landkreis Osnabrück die Fahrt untersagt und er hätte den Führerschein bereits abgeben müssen. Jetzt wurde er erneut kontrolliert. Dazu kam der Verdacht auf, dass der Mann unter dem Einfluss von Drogen gefahren ist. Diesmal beschlagnahmten die Beamten den Führerschein und untersagten ihm die Weiterfahrt. Bei einem Schützenfest in Schüttorf hat ein Jugendlicher Alkohol geklaut. In der Nacht zu Sonntag hat der junge Mann die Bedienung hinter der Theke angegriffen und 2 Flaschen Schnaps geklaut. Der Jugendliche ist dann zu Fuß in Richtung Hagelskamp geflüchtet. Bei dem Überfall ist die Bedienung gestürzt und hat sich leicht verletzt. Der junge Mann hat einen Potthaarschnitt und hat eine helle Hose, eine helle Jacke und eine Zahnspange getragen. Hinweise dazu nimmt die Polizei in Bad Bentheim entgegen. Soweit die Radio Osnabrück Regionalnachrichten. 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
2: Melle meldet 21 Grad, in Geeste sind es 20 Grad. Am Abend zeigt sich das Wetter im Weser-Ems-Gebiet meist freundlich bis leicht bewölkt und bleibt angenehm mild mit Temperaturen zwischen 19 und 21 Grad. In der Nacht bleibt es überwiegend klar und frisch, örtlich kann sich vor allem Richtung Adland und Dümmer auch mal etwas Nebel zeigen.
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2: Hallo liebe Autofahrer, auf der A33 Bielefeld Richtung Osnabrück ist die Ausfahrt Osnabrück-Lüstringen gesperrt. Dort steht ein defekter LKW. Außerdem wird geblitzt in Osnabrück auf der Schützenstraße sowie in Vechta auf der Diepholzer Straße. Gute Fahrt wünscht euch Radio Osnabrück.
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3: Im Studio für euch heute Abend Nadine. Der Donnerstag liegt in den letzten Stunden. Dazu gibt es den besten Musikmix aus den 80ern, 90ern und aktuellen Hits. Einen schönen Abend mit Radio Osnabrück.

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1: Ich bin Babit Büchner. Die Bundesanwaltschaft hat Anklage gegen einen mutmaßlichen iranischen Spion erhoben. Die Karlsruher Behörde wirft dem Dänen mit afghanischen Wurzeln vor, Juden und Freunde Israels in Deutschland ausgespäht zu haben, um damit Mord- und Brandanschläge vorzubereiten. Ziele waren demnach unter anderem der Präsident des Zentralrats der Juden, Josef Schuster, sowie der Präsident der Deutsch-Israelischen Gesellschaft, Volker Beck. Mit angeklagt ist ein mutmaßlicher Komplize. Jeder vierte Verbraucher in Deutschland hat Chatbots wie ChatGPT schon einmal um finanziellen Rat gebeten. Das zeigt eine Umfrage des Digitalverbands Bitkom. Demnach sehen 56% KI bei Geldanlage, Finanzplanung oder Kreditberatung als Chance, 40% als Risiko.
2: Die Umfrage macht deutlich, wie offen viele Verbraucher inzwischen für künstliche Intelligenz sind und wie hartnäckig zugleich die Vorbehalte bleiben. Bitkom-Präsident Wintergerst verweist darauf, dass Finanzen eine Vertrauensfrage sind und Anwendungen daher transparent, sicher und nachvollziehbar sein müssen. Beim Online-Banking ist die Digitalisierung längst Alltag. 84% nutzen digitale Angebote, meist per Smartphone-App. Für die Hälfte der Befragten ist das Internet inzwischen der wichtigste Kontakt zur Bank. Viele würden Filialen vor Ort gar nicht vermissen. Thomas Bleskin, Nachrichtenredaktion.
1: Der Kadaver von Buckelwal Timmy bleibt voraussichtlich über Pfingsten vor der dänischen Urlaubsinsel Anholt liegen. Ein erster Transportversuch der dänischen Behörden ist gescheitert. Sie wollten den Wal in tieferes Gewässer ziehen, um ihn anschließend in einen Hafen auf dem Festland zu bringen. Er steckt aber nun auf einer Sandbank fest und die Aktion wurde vorübergehend unterbrochen. Und zum Sport. Fußball-Bundestrainer Julian Nagelsmann hat heute bekannt gegeben, welche 26 Spieler er mit zur WM nimmt. Deutschlands Rekordtorwart Manuel Neuer kehrt dabei 2 Jahre nach seinem Rücktritt in die deutsche Nationalmannschaft zurück, als Nummer 1 im Tor. Nagelsmann sagte, Manuel Neuer werde der Mannschaft helfen.
3: Was den Manu einfach umgibt, das habe ich nicht. Das hat der Olli dann auch weniger, weil er einfach, er hat Titel, extrem viele Titel, er hat eine Aura, er hat einen extrem großen Namen.
1: Auch Joshua Kimmich, Nico Schlotterbeck und Leon Goretzka fliegen mit in die USA. Das erste Gruppenspiel der DFB-Elf ist am 14. Juni.
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4: Guten Abend, die aktuellen Wetterwerte. Osnabrück 21 Grad, dazu Goldenstedt 20 Grad. Heute Abend lockert der Himmel bei uns immer weiter auf. Die Temperaturen liegen angenehm zwischen 19 und 21 Grad bei meist schwachem Wind. In der Nacht wird es klarer und spürbar frischer. Örtlich kann sich etwas Dunst oder Nebel bilden. Der Radio Osnabrück 3-Tage-Trend. Morgen startet freundlich, später gibt es im Weser-Ems-Gebiet warmes Frühsommerwetter mit 23 bis 25 Grad. Am Samstag bleibt es oft freundlich, nach einem frischen Start wird es noch wärmer, nur Richtung Teutoburger Wald und Wiehengebirge ziehen zeitweise ein paar mehr Wolken durch. Zum Wochenstart bleibt es freundlich, trocken und etwas weniger warm, so setzt sich das ruhige Wetter auch bei uns in der Region fort.
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4: Hallo lieber Autofahrer, L994 im Kreis Osnabrück, Rechenbergstraße. Zwischen Dissen am Teutoburger Wald und Nolle kommt es zu mehrfach kurzfristigen Sperrungen wegen einer Unfallaufnahme. Außerdem wird geblitzt in Osnabrück auf der Bursche Straße sowie in Vechta auf der Diepholzer Straße. Gute Fahrt wünscht euch Radio Osnabrück.
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5: 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Freut euch jetzt auf Miles Smith mit Stargazing, Gonna Make You Sweat von CNC Music Factory und Bebe Rexha und Faithless mit New Religion. 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
1: Ich bin Clara. Guten Abend. Drei unbekannte Männer haben in Osnabrück auf einen 45-Jährigen eingeschlagen und eingetreten. Mehr dazu weiß Radio Osnabrück-Kollegin Steffi.
2: Am frühen Sonntagmorgen haben die Täter den 45-Jährigen an der Hasestraße abgefangen und angegriffen. Er wurde leicht verletzt und konnte flüchten. Die Männer sind etwa 25 bis 30 Jahre alt, um die 1,80 Meter groß. Die Täter haben ein sportliches Erscheinungsbild und überwiegend dunkle Kleidung getragen. Hinweise bitte an die Polizei Osnabrück.
1: Am Dienstag steht ein 47-jähriger Mann vor Gericht. Laut des Landgerichts Osnabrück wird dem Mann räuberischer Diebstahl und Körperverletzung in zwei Fällen vorgeworfen. So soll der Mann einmal im Jahr 2023 in einen Supermarkt in Osnabrück Getränke im Wert von 50 Euro geklaut haben und dabei erwischt worden sein. Den Zeugen soll er geschlagen haben. Das Gleiche ereignete sich dann nochmal Anfang 2025. Diesmal soll der Mann aber unter Drogeneinfluss geklaut haben und dabei diesmal mit einer Waffe, und zwar dem Totschläger einer sogenannten Schlagrute, zugeschlagen haben. Dabei erlitten zwei Opfer wohl Platzwunden am Kopf. Bereits am Dienstag wurde ein Transporterfahrer in Vechta angehalten. Dabei kam heraus, der Mann durfte gar nicht fahren. So wurde ihm vom Landkreis Osnabrück die Fahrt untersagt und er hätte den Führerschein bereits abgeben müssen. Jetzt wurde er erneut kontrolliert. Dazu kam der Verdacht auf, dass der Mann unter dem Einfluss von Drogen gefahren ist. Diesmal beschlagnahmten die Beamten den Führerschein und untersagten ihm die Weiterfahrt. Bei einem Schützenfest in Schüttorf hat ein Jugendlicher Alkohol geklaut. In der Nacht zu Sonntag hat der junge Mann die Bedienung hinter der Theke angegriffen und zwei Flaschen Schnaps geklaut. Der Jugendliche ist dann zu Fuß in Richtung Hagelskamp geflüchtet. Bei dem Überfall ist die Bedienung gestürzt und hat sich leicht verletzt. Der junge Mann hat einen Potthaarschnitt und hat eine helle Hose, eine helle Jacke und eine Zahnspange getragen. Hinweise dazu nimmt die Polizei in Bad Bentheim entgegen. Soweit die Radio Osnabrück Regionalnachrichten. 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
3: Guten Abend, die aktuellen Wetterwerte. Kettenkamp 21 Grad, dazu Hüde 20 Grad. Bei uns in Osnabrück und im Weser-Ems-Gebiet ist der Abend freundlich bis leicht bewölkt. Dazu bleibt es angenehm bei 19 bis 21 Grad und meist nur schwachem Wind. In der Nacht lockern die Wolken weiter auf, es kühlt spürbar ab und vor allem in den flacheren Lagen kann es örtlich etwas dunstig werden.
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3: Hallo liebe Autofahrer, auf der A33 Osnabrück Richtung Bielefeld an der Ausfahrt Borgholzhausen besteht Gefahr durch einen defekten LKW. Auf der L94 im Kreis Osnabrück, Rechenbergstraße, kommt es zwischen Dissen am Teutoburger Wald und Nolle zu mehrfach kurzfristigen Sperrungen wegen einer Unfallaufnahme. Außerdem wird geblitzt in Osnabrück auf der Burschestraße, in Mollbergen auf der Markhauser Straße sowie bei Neuenkirchenförden in Walde. Radio Osnabrück wünscht euch eine gute Fahrt.
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5: Starten wir durch, ich bin Nadine. Wir liefern euch den perfekten Mix aus 80ern, 90ern und den Hits von heute. Und ob im Auto, bei der Arbeit oder zu Hause, egal wo ihr seid, wir sind heute Abend bei Radio Osnabrück. Auf geht es!

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1: Ich bin Babette Büchner. Die von der Bundesregierung eingesetzte Rentenkommission soll demnächst Vorschläge für eine Großreform der Rente vorlegen. Vorher löst aber schon ein Bildbericht über eine mögliche Anhebung des Renteneintrittsalters auf 70 Jahre Diskussionen aus.
2: Es gab schnell Widerspruch aus der Bundesregierung und auch von Mitgliedern der Rentenkommission. Bisher sei nichts entschieden und es dauere noch ein paar Wochen, bis die Vorschläge auf dem Tisch lägen, hieß es. Laut Artikel soll die Rente ab 70 für diejenigen gelten, die in den 90ern geboren sind und eben jünger. Auch das Rentenniveau soll sinken und es soll aktuell darüber diskutiert werden, ob man nach wie vor früher in Rente gehen darf. Rente mit 70 hatte schon Wirtschaftsministerin Reiche von der CDU ins Spiel gebracht. SPD, Gewerkschaften und Sozialverbände sind gegen eine generelle Anhebung der Altersgrenze. Aus Berlin, Tine Klimach.
1: Die Außenminister der NATO-Staaten wollen morgen bei einem Treffen in Schweden den Bündnisgipfel im Sommer vorbereiten. Außenminister Johann Wadefull betonte zuvor, dass man sich im Bündnis der Verantwortung stelle.
3: Es gibt eine neue Lastenverteilung zwischen den USA und Europa. Ich denke, wir müssen in eine aktive Rolle als Europäer hineinkommen. Dass wir sagen, diese 5% machen wir nicht, um einfach mehr für Verteidigung zu machen, sondern um eben auch praktisch mehr an Lasten zu übernehmen.
1: US-Präsident Donald Trump hat mit dem Abzug tausender Soldaten aus Europa gedroht. Die Bundesanwaltschaft hat Anklage gegen einen Mann erhoben, der für den Iran Juden und Freunde Israels in Deutschland ausgespäht haben soll. Die Karlsruher Behörde wirft dem Dänen mit afghanischen Wurzeln vor, Mord- und Brandanschläge vorbereitet zu haben. Ziele waren demnach unter anderem der Präsident des Zentralrats der Juden, Josef Schuster, sowie der Präsident der deutsch-israelischen Gesellschaft, Volker Beck. Mit angeklagt ist ein mutmaßlicher Komplize. Und zum Sport. Fußball-Bundestrainer Julian Nagelsmann hat heute bekannt gegeben, welche 26 Spieler er mit zur WM nimmt. Deutschlands Rekordtorwart Manuel Neuer kehrt dabei in die Nationalmannschaft zurück, als Nummer 1 im Tor. Neu mit dabei ist unter anderem Lennart Kahl. Das erste Gruppenspiel der DFB 11 ist am 14. Juni.
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4: Guten Abend. Momentan haben wir in Berge 21 Grad, dazu Diepholz 20 Grad. Heute Abend ist es bei uns ruhig und freundlich. Unter klarem bis leicht heiterem Himmel liegen die Temperaturen noch bei rund 19 bis 20 Grad. In der Nacht kühlt es deutlich ab, oft bleibt es klar und zum frühen Morgen hin wird es mit 10 bis 13 Grad frischer. Der Radio Osnabrück 3-Tage-Trend. Morgen startet mit viel Sonne und bleibt freundlich. Am Nachmittag gibt es angenehme Wärme in der Region Osnabrück und im Weser-Ems-Gebiet. Am Samstag zeigt sich das Wetter fast durchweg sonnig und deutlich wärmer, teils schon frühsommerlich. Zum Wochenstart bleibt es freundlich, sonnig und etwas weniger warm.
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4: Hallo lieber Autofahrer, L99 im Kreis Osnabrück, Rechenbergstraße. Zwischen Dissen am Teutoburger Wald und Nolle kommt es aufgrund einer Unfallaufnahme zu mehrfach kurzfristigen Sperrungen. Außerdem wird geblitzt in Osnabrück auf der Bursche Straße, in Mollbergen auf der Markhauser Straße sowie in Mettingen auf der Schwarzen Straße. Radio Osnabrück wünscht euch eine gute Fahrt.
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6: Starten wir durch, ich bin Nadine. Wir spielen nonstop eure Lieblingshits am Stück und begleiten euch gut gelaunt durch den Donnerstagabend. Und jetzt für euch Queen mit I Want It All, I Will Love You Monday von Aura Dion und DJ Ilham mit What's Up. Auf geht's!

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1: Derzeit in Osnabrück, Hellern 20 Grad und Herzlake ebenfalls 20 Grad. Am Donnerstagabend ist es bei uns im Weser-Ems-Gebiet freundlich und ruhig, oft klar oder nur locker bewölkt, bei angenehmen 18 bis 20 Grad. In der Nacht kühlt es unter klarem Himmel spürbar ab, besonders in den flacheren Lagen wird es zum Frühstart etwas frischer.
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1: Hallo liebe Autofahrer, auf der L94 Kreis Osnabrück, Rechenbergstraße, kommt es zwischen Dissen am Teutoburger Wald und Nolle zu mehrfach kurzfristigen Sperrungen wegen einer Unfallaufnahme. Außerdem wird geblitzt in Mollbergen auf der Markhauser Straße sowie in Neunkirchenförden auf der Walde, in Mettingen auf der Schwarzen Straße. Radio Osnabrück wünscht euch eine gute Fahrt.
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1: Ich bin Babette Büchner. Nach dem Einsturz eines Wohnhauses in Görlitz ist in den Trümmern eine dritte Leiche gefunden worden. Es handle sich um einen Mann, mit hoher Wahrscheinlichkeit um den dritten Vermissten, sagte ein Polizeisprecher. Vorher wurden bereits zwei Leichen geborgen. Nach Polizeiangaben sind es die Touristinnen aus Rumänien, 25 und 26 Jahre alt. Das Haus mit Miet- und Ferienwohnungen war am Montagabend eingestürzt. Vermutet wird ein Gasleck. Experten sollen der Bundesregierung demnächst Vorschläge für eine Großreform der Rente vorlegen. Vorher löst schon ein Bildbericht über eine mögliche Anhebung des Renteneintrittsalters auf 70 Jahre Diskussionen aus. Betroffen wären alle ab 1990 Geborenen, heißt es darin. Es gab allerdings schnellen Widerspruch aus der Bundesregierung und von Mitgliedern der vertraulich tagenden Kommission. Alle machten deutlich, dass bisher nichts entschieden sei. Die Bundesanwaltschaft hat Anklage gegen einen Mann erhoben, der im Auftrag des Irans Juden und Freunde Israels für Mord- und Brandanschläge ausgespäht haben soll. Darunter waren der Präsident des Zentralrats der Juden, Josef Schuster, sowie der Präsident der Deutsch-Israelischen Gesellschaft, Volker Beck.
2: Mit angeklagt ist ein mutmaßlicher Komplize. Er soll ihm zugesagt haben, bei möglichen Anschlägen zu helfen. Der 53 Jahre alte Hauptbeschuldigte soll im vergangenen Jahr den Auftrag von einer Auslandseinheit der iranischen Revolutionsgarden erhalten haben. Er sollte Informationen über Schuster und Beck einholen und zwei jüdische Lebensmittelhändler in Berlin ausspähen. Tine Klimach, Nachrichtenredaktion.
1: Und zum Sport. Fußball-Bundestrainer Julian Nagelsmann hat heute bekannt gegeben, welche 26 Spieler er mit zur WM nimmt. Deutschlands Rekordtorwart Manuel Neuer kehrt dabei in die deutsche Nationalmannschaft zurück.
3: Namen wie den von Kapitän Joshua Kimmich, Nico Schlotterbeck oder Leon Goretzka hat der DFB bereits im Laufe des Vormittags veröffentlicht. Das Comeback von Manuel Neuer als deutsche Nummer 1 hingegen hob der Bundestrainer sich für die offizielle Kaderverkündung auf. Und seine Entscheidung für Neuer begründete er da so.
4: Da haben wir uns dafür entschieden, dass zu den besten drei Torhütern des Landes der Alex, der Olli und der Manu gehört.
3: Aus München, Pia Wegner.
1: Das erste Gruppenspiel der DFB 11 ist am 14. Juni.
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5: Guten Abend. Aktuell meldet Bippen 20 Grad, dazu Laden ebenfalls 20 Grad. Der Abend ist bei uns meist freundlich und angenehm mild mit 17 bis 20 Grad, dazu weht nur ein schwacher Wind. In der Nacht lockern die Wolken vielerorts weiter auf. Zum Morgen hin wird es vor allem in den flacheren Lagen etwas frischer. Der Radio Osnabrück 3-Tage-Trend. Morgen gibt es in der Region Osnabrück und im Weser-Ems-Gebiet viel Sonne. Nach einem frischen Start steigen die Temperaturen am Nachmittag auf 23 bis 25 Grad. Am Samstag ist es noch wärmer und überwiegend sonnig. Zwischendurch ziehen mal lockere Wolken durch. Zum Wochenstart bleibt es freundlich und trocken. Die Temperaturen gehen dann wieder leicht zurück.
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5: Hallo liebe Autofahrer, Vorsicht auf der A33 Osnabrück Richtung Bielefeld sowie Bielefeld Richtung Osnabrück zwischen Osnabrück-Lüstringen und Osnabrück-Fledder. Dort befinden sich Rehe auf der Fahrbahn. Die L94 im Kreis Osnabrück, Rechenbergstraße, ist zwischen Dissen am Teutoburger Wald und Nolle wegen Unfallaufnahme mehrfach kurzfristig gesperrt. Auf der A2 Hannover Richtung Dortmund an der Ausfahrt Bad Nenndorf liegen Gegenstände auf der Fahrbahn. Es ist nur ein Blitzer gemeldet auf der Markhauser Straße in Mollbergen. Gute Fahrt wünscht euch Radio Osnabrück.
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8: Starten wir durch, ich bin Nadine. Ob im Auto, bei der Arbeit oder zu Hause, egal wo ihr seid, wir sind heute Abend bei euch mit Nonstop-Hits ohne Umwege. Und jetzt für euch Chris de Burg mit High on Emotion, It's My Life von Bon Jovi und You Not Us and Dennis Lloyd mit Diamonds. Und jetzt die Musik eures Lebens.

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1: Im Moment in Osnabrück-Weststadt 18 Grad, dazu Barnsdorf 19 Grad. Heute Abend ist es im Weser-Ems-Gebiet meist freundlich und angenehm mild, mit lockeren Wolken und Temperaturen zwischen 17 und 20 Grad. In der Nacht kühlt es unter oft klarem Himmel ab, zum Frühmorgen hin werden es 10 bis 13 Grad.
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1: Hallo lieber Autofahrer, Vorsicht auf der A33 Osnabrück Richtung Bielefeld und in Gegenrichtung zwischen Osnabrück-Lüstringen und Osnabrück-Vletter. Dort befinden sich Rehe auf der Fahrbahn. Auf der L94 im Kreis Osnabrück, Rechenbergstraße, kommt es zwischen Dissen am Teutoburger Wald und Nolle zu mehrfach kurzfristigen Sperrungen wegen einer Unfallaufnahme. Auf der A2 Hannover Richtung Dortmund an der Ausfahrt Bad Nenndorf liegen Gegenstände auf der Fahrbahn. Geblitzt wird nur an einer Stelle, auf der Markhauser Straße in Mollbergen. Radio Osnabrück wünscht euch eine gute Fahrt.
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2: Im Studio für euch heute Abend Nadine. Der Donnerstag liegt in den letzten Stunden und dazu gibt es den besten Musikmix aus den 80ern, 90ern und aktuellen Hits. Einen schönen Abend mit Radio Osnabrück.

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1: Ich bin David Riemer. Bei Flügen aus Deutschland wird ab Juli weniger Ticketsteuer fällig. Der Bundestag hat am Abend eine Gesetzesänderung beschlossen. Dadurch sinkt die Abgabe je nach Strecke um einen Betrag zwischen 2,50 Euro und 11,40 Euro pro Flug.
2: Der Luftverkehr in Deutschland stagniert. Die Luftverkehrsbranche sieht dafür in der Ticketsteuer zusammen mit ebenfalls stark gestiegenen Gebühren für Passagierkontrollen und Flugsicherungen einen Hauptgrund. Für sie ist die aktuelle Absenkung aber nur ein notwendiger erster Schritt gegen bestehende Wettbewerbsnachteile. Bei den Passagieren ankommen dürfte die Steuersenkung. Der Preisvorteil könnte aber beispielsweise durch steigende Kerosingebühren schnell wieder zunichte gemacht werden. Aus Berlin, Dirk Zeitler.
1: Nach dem Einsturz eines Wohnhauses in Görlitz ist in den Trümmern eine dritte Leiche gefunden worden. Es handle sich um einen Mann, mit hoher Wahrscheinlichkeit um den dritten Vermissten, sagt ein Polizeisprecher. Vorher wurden bereits zwei Leichen geborgen. Das Haus mit Miet- und Ferienwohnungen war am Montagabend eingestürzt, vermutet wird ein Gasleck. Die Rente ist immer ein Aufregerthema. Aktuell löst ein Bildbericht Diskussion im politischen Berlin aus. Die von der Bundesregierung eingesetzte Rentenkommission, die bis Ende Juni Vorschläge für umfassende Reformen der Alterssicherung machen soll, wolle eine Anhebung des Renteneintrittsalters auf 70 Jahre empfehlen, heißt es darin.
3: Es gab schnellen Widerspruch aus der Bundesregierung und auch von Mitgliedern der Rentenkommission. Bisher sei nichts entschieden und es dauere noch ein paar Wochen, bis die Vorschläge auf dem Tisch lägen, hieß es. Laut Artikel soll die Rente ab 70 für diejenigen gelten, die in den 90ern geboren sind und eben jünger. Auch das Rentenniveau soll sinken und es soll aktuell darüber diskutiert werden, ob man nach wie vor früher in Rente gehen darf. Rente mit 70 hatte schon Wirtschaftsministerin Reiche von der CDU ins Spiel gebracht. SPD, Gewerkschaften und Sozialverbände sind gegen eine generelle Anhebung der Altersgrenze. Aus Berlin, Tine Klimach.
1: Bundestrainer Julian Nagelsmann hat heute bekannt gegeben, welche 26 Spieler er mit zur WM nimmt. Deutschlands Rekordtorwart Manuel Neuer kehrt dabei in die deutsche Nationalmannschaft zurück als Nummer 1 im Tor. Angeführt wird das Aufgebot von Kapitän Joshua Kimmich. Neu mit dabei ist unter anderem Lennart Karl vom FC Bayern. Das erste Gruppenspiel der DFB-Elf ist am 14. Juni.
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4: Derzeit in Osterkappeln 17 Grad, dazu Mollbergen 16 Grad. Der Abend ist bei uns meist freundlich bis leicht bewölkt. Dazu bleibt es angenehm mild mit Temperaturen zwischen 16 und 19 Grad. In der Nacht lockern die Wolken weiter auf. Stellenweise kann sich Richtung Dümmer und Oldenburger Münsterland Nebel bilden. Der Radio Osnabrück 3-Tage-Trend für die Regionen Osnabrück und das Weser-Ems-Gebiet. Morgen gibt es viel Sonne. Nach frischem Start klettern die Werte am Nachmittag auf 24 bis 26 Grad. Am Samstag ist es noch wärmer und verbreitet sonnig. Nur vereinzelt ziehen ein paar Wolken durch. Zum Wochenstart bleibt es überwiegend freundlich und trocken. Die Temperaturen gehen dabei leicht zurück.
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4: Hallo, lieber Autofahrer. Vorsicht auf der A2, Hannover Richtung Dortmund an der Ausfahrt Bad Nenndorf. Dort befinden sich Gegenstände auf der Fahrbahn. Aktuell sind keine Radarfallen aufgebaut. Radio Osnabrück wünscht euch eine gute und sichere Fahrt.
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5: Für euch am Mikro die Nadine. Ich begleite euch noch bis Mitternacht auf Radio Osnabrück. Viel Spaß! Und jetzt für euch ABBA mit The Winner Takes It All. Moi Lolita von Alizé und Harrison mit All the Things She Said.

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1: Guten Abend. Die aktuellen Wetterwerte. Ankum 14 Grad, dazu Förden ebenfalls 14 Grad. Am späten Abend ist es im Weser-Ems-Gebiet freundlich und mild mit lockeren Wolken und Temperaturen zwischen 15 und 18 Grad. In der Nacht lockert es weiter auf. Es bleibt ruhig und Richtung Dümmer sowie im Oldenburger Münsterland kann sich stellenweise Nebel bilden.
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1: Hallo liebe Autofahrer, L994 Kreis Osnabrück, Rechenbergstraße. Zwischen Dissen am Teutoburger Wald und Nolle kommt es zu mehrfach kurzfristigen Sperrungen wegen einer Unfallaufnahme. Derzeit liegen uns keine Blitzer oder Abstandsmeldungen vor. Gute Fahrt wünscht euch Radio Osnabrück.
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2: 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Antenne rauf, Radio Osnabrück an. Einen entspannten Abend wünsche ich euch. Jetzt einfach zurücklehnen und genießen. Und jetzt rein in die nächste halbe Stunde. 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
1: Ich bin David Riemer. Ab Juli wird bei Flügen aus Deutschland weniger Ticketsteuer fällig. Der Bundestag hat am Abend eine entsprechende Gesetzesänderung verabschiedet. Je nach Strecke sinkt die Abgabe pro Flug um 2,50 Euro bis 11,40 Euro. Ob Tickets dadurch günstiger werden, ist allerdings unklar. Wegen stark gestiegener Kerosinpreise gilt es als zweifelhaft, dass Airlines die Ersparnis an Kunden weitergeben. Experten sollen der Bundesregierung demnächst Vorschläge für eine Großreform der Rente vorlegen. Vorher löst schon ein Bildbericht über eine mögliche Anhebung des Renteneintrittsalters auf 70 Jahre Diskussionen aus. Wer ab den 2060er Jahren in Rente geht, für den würden die 70 gelten, hieß es darin. Betroffen wären damit die ab 1990 Geborenen. Es gab allerdings schnellen Widerspruch aus der Bundesregierung und von den Mitgliedern der vertraulich tagenden Kommission. Alle machten deutlich, dass bisher nichts entschieden sei. Nach dem Einsturz eines Wohnhauses in der sächsischen Stadt Görlitz ist in den Trümmern eine dritte Leiche gefunden worden. Es handele sich mit hoher Wahrscheinlichkeit um den vermissten 48-Jährigen, teilte die Polizei mit.
2: Nach den drei Vermissten war unermüdlich gesucht worden, mit Spürhunden. Teils arbeiteten die Einsatzkräfte sich auch mit Schaufeln und bloßen Händen durch den Trümmerberg. Zwei Leichen waren bereits geborgen worden, zwei Frauen aus Rumänien, die als Touristinnen nach Görlitz kamen, 25 und 26 Jahre alt. Die Opfer werden nun in der Rechtsmedizin untersucht. Ergebnisse werden erst in den kommenden Tagen erwartet. Das Haus mit Miet- und Ferienwohnungen war am Montagabend eingestürzt. Vermutet wird ein Gasleck. Babette Büchner, Nachrichtenredaktion.
1: Wer fährt für Deutschland zur Fußball-Weltmeisterschaft? Das wurde nun geklärt. Im Fokus stand vor allem die Torhüterposition. Kollege Thomas Thunfeld, Manuel Neuer kehrt nach seinem selbsterklärten Rücktritt also zurück ins Tor der Nationalmannschaft. Wie hat denn der Bundestrainer seine Kehrtwende in der Torhüterfrage begründet?
3: Ja, mit Neuers Aura, die der Mannschaft helfen und natürlich die Gegner beeindrucken soll.
4: Was den Manu einfach umgibt, das hab ich nicht. Das hat der Olli dann auch weniger, weil er einfach, er hat Titel, extrem viele Titel, er hat eine Aura, er hat einen extrem großen Namen.
3: Für Oliver Baumann war die Nachricht natürlich ein Schlag, das räumt Nagelsmann auch ganz offen ein, aber der sei ein super Teamplayer und eine Weltklasse 1B-Lösung.
1: Vielen Dank, Thomas Thunfeld.
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5: Momentan haben wir in Osnabrück Gretesch 15 Grad, dazu in Dinklage ebenfalls 15 Grad. Am späten Abend lockert der Himmel bei uns noch etwas auf. Es bleibt mild mit meist 15 bis 17 Grad und der Wind ist kaum spürbar. In der Nacht ist es verbreitet klar, nur Richtung Dümmer und im Oldenburger Münsterland kann sich stellenweise Nebel bilden. Der Radio Osnabrück 3-Tage-Trend für die Region Osnabrück und das Weser-Ems-Gebiet. Morgen gibt es viel Sonne. Nach einem frischen Start steigen die Temperaturen am Nachmittag auf 24 bis 26 Grad. Rund um Osnabrück bleibt es ruhig und freundlich. Am Samstag wird es noch wärmer, mit viel Sonnenschein. Im Süden, am Teutoburger Wald, ziehen zeitweise ein paar Meerwolken durch. Zum Wochenstart bleibt das freundliche und warme Frühsommerwetter bestehen.
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5: Hallo liebe Autofahrer, L99-4 im Kreis Osnabrück, Rechenbergstraße. Zwischen Dissen am Teutoburger Wald und Nolle kommt es zu mehrfach kurzfristigen Sperrungen wegen einer Unfallaufnahme. Im Sendegebiet gibt es im Moment keine Blitzer und Abstandsmessungen. Radio Osnabrück wünscht euch eine gute und sichere Fahrt.
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7: 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Starten wir durch. Ich bin Nadine. In dieser Stunde spielen wir nonstop eure Lieblingshits am Stück. Freut euch auf Claudia Mori mit Non Succede Rapio, Can't Fight the Moonlight von Lian Rimes und Taylor Swift mit Elizabeth Taylor. Und jetzt die Musik eures Lebens.

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1: Eggermühlen meldet 13 Grad, in Lengerich-Emsland sind es 16 Grad. Der späte Abend bringt im Weser-Ems-Gebiet und in der Region Osnabrück aufgelockerte Wolken bei angenehmen 14 bis 17 Grad. In der Nacht bleibt es meist klar, nur stellenweise bildet sich Richtung Dümmer und im Oldenburger Münsterland etwas Nebel.
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1: Hallo liebe Autofahrer, L99-4 im Kreis Osnabrück-Rechenbergstraße. Zwischen Dissen am Teutoburger Wald und Nolle kommt es zu mehrfach kurzfristigen Sperrungen wegen einer Unfallaufnahme. Meldungen über Blitzer oder Abstandsmessungen liegen uns derzeit nicht vor. Gute Fahrt wünscht euch Radio Osnabrück.
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2: Starten wir durch, ich bin Nadine. In der nächsten halben Stunde gibt es Nonstop-Hits ohne Umwege für euch im Radio. Und jetzt die Musik eures Lebens.

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1: Ich bin David Riemer. Bei Flügen aus Deutschland wird ab Juli weniger Ticketsteuer fällig. Der Bundestag hat am Abend eine Gesetzesänderung beschlossen. Dadurch sinkt die Abgabe je nach Strecke um einen Betrag zwischen 2,50 Euro und 11,40 Euro pro Flug.
2: Der Luftverkehr in Deutschland stagniert. Die Luftverkehrsbranche sieht dafür in der Ticketsteuer zusammen mit ebenfalls stark gestiegenen Gebühren für Passagierkontrollen und Flugsicherungen einen Hauptgrund. Für sie ist die aktuelle Absenkung aber nur ein notwendiger erster Schritt gegen bestehende Wettbewerbsnachteile. Bei den Passagieren ankommen dürfte die Steuersenkung. Der Preisvorteil könnte aber beispielsweise durch steigende Kerosingebühren schnell wieder zunichte gemacht werden. Aus Berlin, Dirk Zeitler.
1: Bei einem Cyberangriff auf einen externen Dienstleister deutscher Kliniken sind Daten zehntausender Patientinnen und Patienten gestohlen worden. Allein die Uniklinik Köln meldet rund 30.000 Betroffene. In Baden-Württemberg wurden Daten von mehr als 72.000 Personen der Unikliniken Freiburg, Ulm, Heidelberg und Tübingen erbeutet. Gestohlen wurden etwa Namen, Geburtsdaten und Adressen, teils auch Rechnungsdaten mit Hinweisen auf Diagnosen und Behandlungen. Die Kliniken betonen, Patientenversorgung und klinische Systeme waren zu keinem Zeitpunkt betroffen. Jeder vierte Verbraucher in Deutschland hat Chatbots wie ChatGPT schon um finanziellen Rat gebeten. Das zeigt eine Umfrage des Digitalverbandes Bitkom. Demnach sehen 56% KI bei Geldanlagen, Finanzplanung oder Kreditberatung als Chance, 40% als Risiko.
3: Die Umfrage macht deutlich, wie offen viele Verbraucher inzwischen für künstliche Intelligenz sind und wie hartnäckig zugleich die Vorbehalte bleiben. Bitkom-Präsident Wintergerst verweist darauf, dass Finanzen eine Vertrauensfrage sind und Anwendungen daher transparent, sicher und nachvollziehbar sein müssen. Beim Online-Banking ist die Digitalisierung längst Alltag. 84% nutzen digitale Angebote, meist per Smartphone-App. Thomas Bleskin, Nachrichtenredaktion.
1: Zum Handball. Der SC Magdeburg hat seinen ersten Meistermatchball genutzt und den vierten gesamtdeutschen Titelgewinn vorzeitig perfekt gemacht. Der souveräne Tabellenführer der Bundesliga gewann das Topspiel gegen Verfolger SG Flensburg-Handewitt in letzter Sekunde mit 31:30. Dadurch ist Magdeburg an den letzten drei Spieltagen von den Verfolgern nicht mehr einzuholen.
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4: Momentan haben wir in Haßbergen 13 Grad, dazu Vechta ebenfalls 13 Grad. Der späte Abend ist bei uns meist ruhig und mild, oft unter dichterer Bewölkung, örtlich aber auch schon mit ersten Auflockerungen. In der Nacht lockert es weiter auf, die Temperaturen sinken auf etwa 10 bis 13 Grad und stellenweise kann sich Nebel bilden. Der Radio Osnabrück 3-Tage-Trend für die Region Osnabrück und das Weser-Ems-Gebiet. Morgen nach frischem Start viel Sonne und am Nachmittag angenehme 23 bis 25 Grad. Am Samstag wird es noch wärmer, meist sonnig und trocken, nur im Süden ziehen zeitweise ein paar mehr Wolken durch. Zum Wochenstart bleibt es freundlich und überwiegend sonnig, die Temperaturen gehen dabei wieder etwas zurück.
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4: Hallo liebe Autofahrer, Vorsicht auf der A1 Osnabrück Richtung Bremen zwischen Osnabrück Nord und Bramsche. Dort befindet sich ein defektes Fahrzeug. Auf der L94 im Kreis Osnabrück, Rechenbergstraße, kommt es zwischen Dissen am Teutoburger Wald und Nolle zu mehrfach kurzfristigen Sperrungen wegen einer Unfallaufnahme. Auf der B69 Diepholz Richtung Kloppenburg und in Gegenrichtung befinden sich auf Höhe Kalveslage zwei Rinder auf der Fahrbahn. Im Moment gibt es keine Geschwindigkeitskontrollen. Radio Osnabrück wünscht euch eine gute Fahrt.
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1: Osnabrück-Pieje meldet aktuell 13 Grad, in Emsbüren sind es 15 Grad. In der Nacht ist es im Weser-Ems-Gebiet noch oft bewölkt und mit 11 bis 16 Grad mild. Im Laufe des Morgens lockert es auf, dann gibt es einen freundlichen Freitag mit viel Sonne und Temperaturen zwischen 24 und 26 Grad. Am Teutoburger Wald ist es etwas frischer, dazu bleibt der Wind meist schwach.
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1: Hallo liebe Autofahrer, auf der A2 Richtung Hannover befindet sich zwischen Lauenau und Bad Nenndorf ein defekter PKW auf dem Standstreifen. Auf der B69 zwischen Diepholz und Kloppenburg auf Höhe Kalvislage in beiden Richtungen Vorsicht, dort befinden sich zwei Rinder auf der Fahrbahn. Meldungen über Blitzer oder Abstandsmessungen liegen uns derzeit nicht vor. Gute Fahrt wünscht euch Radio Osnabrück.
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1: Ich bin David Riemer. Ab Juli wird bei Flügen aus Deutschland weniger Ticketsteuer fällig. Der Bundestag hat am Abend eine entsprechende Gesetzesänderung verabschiedet. Je nach Strecke sinkt die Abgabe pro Flug um 2,50 Euro bis 11,40 Euro. Ob Tickets dadurch günstiger werden, ist allerdings unklar. Wegen stark gestiegener Kerosinpreise gilt es als zweifelhaft, dass Airlines die Ersparnis an Kunden weitergeben. Experten sollen der Bundesregierung demnächst Vorschläge für eine Großreform der Rente vorlegen. Vorher löst schon ein Bildbericht über eine mögliche Anhebung des Renteneintrittsalters auf 70 Jahre Diskussionen aus. Wer ab den 2060er Jahren in Rente geht, für den würden die 70 gelten, hieß es darin. Betroffen wären damit die ab 1990 Geborenen. Es gab allerdings schnellen Widerspruch aus der Bundesregierung und von den Mitgliedern der vertraulich tagenden Kommission. Alle machten deutlich, dass bisher nichts entschieden sei. Nach dem Einsturz eines Wohnhauses in der sächsischen Stadt Görlitz ist in den Trümmern eine dritte Leiche gefunden worden. Es handele sich mit hoher Wahrscheinlichkeit um den vermissten 48-Jährigen, teilte die Polizei mit.
2: Nach den drei Vermissten war unermüdlich gesucht worden, mit Spürhunden. Teils arbeiteten die Einsatzkräfte sich auch mit Schaufeln und bloßen Händen durch den Trümmerberg. Zwei Leichen waren bereits geborgen worden, zwei Frauen aus Rumänien, die als Touristinnen nach Görlitz kamen, 25 und 26 Jahre alt. Das Haus mit Miet- und Ferienwohnungen war am Montagabend eingestürzt. Vermutet wird ein Gasleck. Babette Büchner, Nachrichtenredaktion.
1: Wer fährt für Deutschland zur Fußball-Weltmeisterschaft? Das wurde nun geklärt. Im Fokus stand vor allem die Torhüterposition. Kollege Thomas Thunfeld, Manuel Neuer kehrt nach seinem selbsterklärten Rücktritt also zurück ins Tor der Nationalmannschaft. Wie hat denn der Bundestrainer seine Kehrtwende in der Torhüterfrage begründet?
3: Ja, mit Neuers Aura, die der Mannschaft helfen und natürlich die Gegner beeindrucken soll.
4: Was den Manu einfach umgibt, das hab ich nicht. Das hat der Olli dann auch weniger, weil er einfach, er hat Titel, extrem viele Titel, er hat eine Aura, er hat einen extrem großen Namen.
3: Für Oliver Baumann war die Nachricht natürlich ein Schlag. Das räumt Nagelsmann auch ganz offen ein, aber der sei ein super Teamplayer und eine Weltklasse 1B-Lösung.
1: Vielen Dank, Thomas Thunfeld.
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5: Aktuell meldet Hagen 14 Grad, dazu Holdorf 12 Grad. In dieser Nacht ist es ruhig bei uns mit lockeren Wolken oder klarem Himmel und milden 13 bis 15 Grad. Bis zum Morgen bleibt es trocken, örtlich kann sich etwas Dunst oder Nebel bilden. Tagsüber setzt sich dann verbreitet die Sonne durch und am Nachmittag wird es angenehm warm mit 23 bis 25 Grad, am Teutoburger Wald teils etwas frischer. Der Radio Osnabrück 3-Tage-Trend. Morgen gibt es viel Sonne und es ist noch wärmer in der Region Osnabrück und im Weser-Ems-Gebiet. Am Sonntag bleibt es freundlich, die Temperaturen gehen aber leicht zurück. Zum Wochenstart zeigt sich das Wetter weiter überwiegend sonnig, insgesamt dann aber nicht mehr ganz so warm.
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5: Hallo liebe Autofahrer, auf der A2 Dortmund Richtung Hannover befindet sich zwischen Lauenau und Bad Nenndorf ein defekter PKW auf dem Standstreifen. Derzeit wird in unserer Region nicht geblitzt. Gute Fahrt wünscht euch Radio Osnabrück.
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1: Im Moment in Osnabrück Schinkel 12 Grad, dazu Kloppenburg ebenfalls 12 Grad. In der Nacht bleibt es im Weser-Ems-Gebiet mild mit 11 bis 15 Grad, dazu gibt es Wolken und stellenweise Nebel. Am Morgen verschwindet das schnell, dann wird es freundlich und am Nachmittag angenehm warm bei 23 bis 26 Grad.
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1: Hallo liebe Autofahrer, auf der A2 Richtung Hannover befindet sich zwischen Lauenau und Bad Nenndorf ein defekter PKW auf dem Standstreifen. Es gibt einen Blitzer auf der Hahnenmoorstraße in Menzlage. Radio Osnabrück wünscht euch eine gute und sichere Fahrt.
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1: Ich bin David Riemer. Bei Flügen aus Deutschland wird ab Juli weniger Ticketsteuer fällig. Der Bundestag hat am Abend eine Gesetzesänderung beschlossen. Dadurch sinkt die Abgabe je nach Strecke um einen Betrag zwischen 2,50 Euro und 11,40 Euro pro Flug.
2: Der Luftverkehr in Deutschland stagniert. Die Luftverkehrsbranche sieht dafür in der Ticketsteuer zusammen mit ebenfalls stark gestiegenen Gebühren für Passagierkontrollen und Flugsicherungen einen Hauptgrund. Für sie ist die aktuelle Absenkung aber nur ein notwendiger erster Schritt gegen bestehende Wettbewerbsnachteile. Bei den Passagieren ankommen dürfte die Steuersenkung. Der Preisvorteil könnte aber beispielsweise durch steigende Kerosingebühren schnell wieder zunichte gemacht werden. Aus Berlin Dirk Zeitler.
1: Während in Deutschland US-Soldaten abgezogen werden sollen, will US-Präsident Trump zusätzlich 5000 Streitkräfte nach Polen entsenden. Das kündigte Trump auf der Plattform True Social an.
3: Trump begründet die Entscheidung mit seinem guten Verhältnis zum polnischen Präsidenten. Aber konkret über das Wann und Wo dieser Verlegung von US-Soldaten wurde er nicht. Der Abzug von 5000 US-Soldaten aus Deutschland hat nach Ansicht Polens eine Neuorganisation der amerikanischen Truppen in Europa zur Folge. Dies könnte dazu führen, dass andere Brigaden in andere Länder geschickt werden, hieß es aus Warschau. Vor 3 Wochen hatte das Pentagon den Abzug von rund 5000 US-Soldaten aus Deutschland befohlen. Aus den USA, Tina Eck.
1: Bei einem Cyberangriff auf einen externen Dienstleister deutscher Kliniken sind Daten zehntausender Patientinnen und Patienten gestohlen worden. Allein die Uniklinik Köln meldet rund 30.000 Betroffene. In Baden-Württemberg wurden Daten von mehr als 72.000 Personen der Unikliniken Freiburg, Ulm, Heidelberg und Tübingen erbeutet. Gestohlen wurden etwa Namen, Geburtsdaten und Adressen, teils auch Rechnungsdaten mit Hinweisen auf Diagnosen und Behandlungen. Die Kliniken betonen, Patientenversorgung und klinische Systeme waren zu keinem Zeitpunkt betroffen.